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1: Ich bin Dirk Zeitler. Die Störung bei der Deutschen Bahn ist behoben. Der Verkehr läuft nun Schritt für Schritt wieder an, sagte ein Sprecher. IT-Experten der DB hätten pausenlos an der Entstörung gearbeitet, mit Erfolg. Der Bahnverkehr war am späten Dienstagabend wegen einer Funkstörung bundesweit eingestellt worden. Den Angaben des Sprechers zufolge war der digitale Bahnfunk gestört. Details nannte er nicht. Wie viel Schutz brauchen Kinder und Jugendliche in der digitalen Welt? Die Experten der Social Media Kommission der Bundesregierung legen heute Empfehlungen dazu vor. Dies betrifft beispielsweise ein Social Media Verbot oder die Einführung von Altersgrenzen.
2: Die SPD hat sich für ein vollständiges Verbot von Plattformen wie Instagram, TikTok und Co. für Kinder unter 14 ausgesprochen. Die Unionsfraktion ist laut einem ARD-Bericht dagegen für die Einführung von Altersgrenzen für bestimmte Angebote. Und zwar, wenn diese besonders suchtfördernde Elemente wie Push-Nachrichten oder Algorithmen verwenden. Der Staat müsse angesichts der Risiken für die psychische Gesundheit von Kindern stärker eingreifen und die Plattformbetreiber in die Pflicht nehmen, hieß es. Tanja Wagner, Nachrichtenredaktion.
1: In Deutschland rücken ein steigendes Rentenalter und eine weitreichende Umgestaltung der Alterssicherung näher. Union und SPD wollen die Empfehlungen der Rentenkommission schnell 1:1 umsetzen. Das kündigten Bundeskanzler Merz und Sozialministerin Baas an.
3: Kern der Empfehlungen ist eine neue Kapitalrente. Sie soll das Rentenniveau stabilisieren. Dafür sollen Arbeitgeber und Arbeitnehmer 2% des Bruttoeinkommens zahlen, zusätzlich zum normalen Rentenbeitrag. Außerdem geplant ein schrittweise ansteigendes Renteneintrittsalter und keine Frührente ohne Abschläge mehr ab 63. Frühestens ab 64 soll man künftig in Rente gehen können, aber dann mit Abschlägen. Thomas Thonfeld, Nachrichtenredaktion.
1: Zum Sport. Englands Star-Offensive um Superstürmer Harry Kane ist an Ghanas Abwehrbollwerk verzweifelt und hat auf seiner Titelmission bei der Fußball-WM einen herben Dämpfer kassiert. Die Mannschaft kam gegen Ghana nicht über ein 0:0 hinaus. Ein wiedererstarkter Cristiano Ronaldo hat Portugal dagegen zum Comeback im Favoritenkreis geführt. Der Superstar traf beim 5:0 gegen Außenseiter Usbekistan zweimal. Mit einem 1:0-Sieg gegen Panama warte Kroatien die Chance auf den Einzug in die WM-Zwischenrunde.
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0: 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Krebs.
1: Beziehungen stärken Sie durch offene Kommunikation. Sprechen Sie Probleme heute ruhig an.
2: Löwe.
1: Sie sehnen sich nach Erlebnissen. Nutzen Sie die Gelegenheit, um die Welt zu entdecken oder die Dinge aus neuen Perspektiven zu betrachten.
2: Jungfrau.
1: Integrieren Sie Achtsamkeitspraktiken in Ihren Arbeitsalltag, um eine bessere Work-Life-Balance zu schaffen.
2: Waage.
1: Vereinfachen Sie heute Ihr Leben. Überlegen Sie sich, welche Dinge wirklich wichtig sind und befreien Sie sich von überflüssigem Ballast.
2: Skorpion.
1: Stecken Sie nicht den Kopf in den Sand. Auch wenn es heute hart wird, kommt unerwartete Hilfe auf Sie zu.
2: Schütze.
1: Geduld und Durchhaltevermögen sind heute nicht Ihre Stärke. Vergessen Sie das nicht, bevor Sie anderen Vorwürfe machen.
2: Steinbock.
1: Planen Sie mehr Zeit für Selbstpflege und Entspannung ein, um Ihre innere Balance zu finden.
2: Wassermann.
1: Die Sterne raten heute zur Zusammenarbeit und Teamarbeit, um gemeinsame Ziele zu erreichen.
2: Fische.
1: Um in stressigen Situationen besser standzuhalten, empfiehlt es sich, vermehrt auf die Gesundheit und das Wohlbefinden zu achten.
2: Widder.
1: Entscheidungen formen Ihr Schicksal. Treffen Sie heute kluge Entscheidungen und seien Sie zuversichtlich, dass Sie den richtigen Weg wählen.
2: Stier.
1: Heute können Sie andere inspirieren und motivieren. Helfen Sie Ihren Liebsten, Ihr volles Potenzial auszuschöpfen.
2: Zwillinge.
1: Ihre Freunde sind für Sie da. Verbringen Sie Zeit mit ihnen. Lachen Sie gemeinsam und schaffen Sie Erinnerungen.
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0: Die aktuellen Temperaturen haben wir nachgemessen. Sachsenhausen 20 Grad derzeit.
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2: Ich bin Babette Büchner. 2 Stunden lang ging nichts mehr. Eine technische Störung hat den Zugverkehr der Deutschen Bahn in der Nacht bundesweit lahmgelegt. Mittlerweile fahren die Züge wieder. Bis sich alles normalisiert hat, muss aber noch mit Verspätungen und kurzfristigen Fahrtausfällen gerechnet werden. Der Grund für den Stopp des Bahnverkehrs war demnach eine Störung des digitalen Bahnfunksystems GSMR. Wie viel Schutz brauchen Kinder und Jugendliche in der digitalen Welt und wie viel Freiraum? Die Experten der Social Media Kommission der Bundesregierung legen heute Empfehlungen dazu vor.
3: Die SPD hat sich für ein vollständiges Verbot von Plattformen wie Instagram, TikTok und Co. für Kinder unter 14 ausgesprochen. Die Unionsfraktion ist laut einem ARD-Bericht dagegen für die Einführung von Altersgrenzen für bestimmte Angebote. Und zwar, wenn diese besonders suchtfördernde Elemente wie Push-Nachrichten oder Algorithmen verwenden. Während Deutschlands Ärzte ein Social-Media-Verbot befürworten, warnen Kritiker, Jugendlichen die Chancen auf Teilhabe, Information, Bildung oder Vernetzung zu verwehren. Tanja Wagner, Nachrichtenredaktion.
2: Frankreich hat den heißesten Tag seit Beginn der Messungen 1947 erlebt. Die Durchschnittstemperatur für das französische Festland kletterte auf knapp 30 Grad. In der Spitze wurden teilweise Werte deutlich über 40 Grad gemessen.
4: Nach der heißesten Nacht folgt in Frankreich der heißeste Tag seit Jahrzehnten. Riesige Teile des Landes ächzen unter Hitze. Noch nie gab es in so vielen Gegenden Hitzewarnung rot und ein Ende ist noch immer nicht in Sicht. Auch für Touristinnen und Touristen haben die hohen Temperaturen mittlerweile Folgen. So schließen Eiffelturm und Louvre schon um 16 Uhr und selbst bei Mont-Saint-Michel in der sonst eher kühleren Normandie rieten die Betreiber Besuchern dazu, lieber wann anders zu kommen. Aus Paris, Rache Sommer.
2: Und zum Sport. Englands Superstürmer Harry Kane ist an Ghanas Abwehrbollwerk verzweifelt und hat auf seiner Titelmission bei der Fußball-WM einen herben Dämpfer kassiert. Am Ende stand es 0:0. Besser lief es für Portugal und Cristiano Ronaldo. Der Superstar traf beim 5:0 gegen Außenseiter Usbekistan zweimal. Als erster Spieler überhaupt hat der 41-Jährige jetzt bei 6 Weltmeisterschaften getroffen. Außerdem besiegte Kroatien Panama mit 1:0.
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0: Das Wetter, das bleibt heiß und es bleibt sommerlich und natürlich dementsprechend auch extrem sonnig. Heute den ganzen Tag, morgen übermorgen dasselbe Spiel, da ändert sich nicht viel. Die Maximaltemperaturen erreichen heute bis zu sage und schreibe 35 Grad.
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0: Die Straßen bei uns sind derzeit frei. Die Radio Frankfurt Verkehrszentrale hier, guten Morgen. Ihr kommt aktuell noch gut durch.
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0: Blitzer gibt's natürlich mal wieder unterwegs auf der Obermainanlage in der 30er-Zone, Lange Straße 40er-Zone, Königsteiner Straße ebenfalls 30er-Zone. Dort wird jeweils geblitzt und wenn ihr noch was entdeckt, dann melden an uns an die 069 669 669 669. Gute Fahrt.
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6: Guten Morgen. Kurz nach 6 ist es. Na, wie habt ihr geschlafen? Eigentlich muss man ja sagen, bräuchte es bei diesen Temperaturen ja keine Bettdecke. Aber, weiß nicht, ob es euch ähnlich geht, ganz ohne geht einfach nicht, oder? Kennt ihr das? Irgendwas braucht man dann doch um sich, wo man sich kurz mal so reinlümmeln kann. Also bei mir ist es so. Könnt ihr gerne mal sagen, wie es bei euch ist. Also ich hoffe, ihr seid heute Morgen fit, konntet ein paar Stunden schlafen. Wir starten rein in diesen Tag mit den besten Hits aller Zeiten. Jetzt mit Michael Jackson, Will You Be There?
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0: Guten Morgen, so klingen sie, die besten Hits aller Zeiten. Ihr hört Radio Frankfurt, schön, dass ihr mit dabei seid.
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2: Unsere Zahl des Tages ist heute die 25.937. Denn wie das Hessische Statistische Landesamt mitteilt, haben im vergangenen Jahr in Hessen 25.937 Paare geheiratet. Im Vergleich zum bisherigen Tiefstand der statistischen Aufzeichnung im Jahr 2024 stieg die Zahl der Hochzeiten damit leicht um 252, heißt es. 25.937 Hochzeiten in Hessen im vergangenen Jahr, das ist unsere Zahl des Tages.
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0: Angenehmes Wachwerden euch. Ihr hört Radio Frankfurt mit den besten Hits aller Zeiten. Kommt gut rein in diesen Tag. Was für ein Desaster gestern bei der Deutschen Bahn. So, ich bringe euch heute Morgen erstmal auf den aktuellen Stand der Dinge. Vielleicht habt ihr gar nicht mitbekommen, was los war. Deswegen erstmal, was ist passiert? Also, gestern Abend ab circa 10:30 wurde der Bahnverkehr in ganz Deutschland eingestellt. Das muss man sich mal vorstellen. Sowohl im Fern- als auch im Regionalverkehr. Alle Züge sind stehen geblieben. In den Bahnhöfen, teilweise aber auch auf freier Strecke. Das ist Wahnsinn. Der Grund: der digitale Bahnfunk funktionierte nicht mehr. Heißt, das zentrale Kommunikationsmittel zwischen Lokführern und Fahrdienstleitern hat nicht mehr funktioniert. Da ging nichts mehr. Dementsprechend musste der gesamte Bahnverkehr aus Sicherheitsgründen eingestellt werden. Die Ursache ist immer noch unklar, muss jetzt natürlich schnellstmöglich geklärt werden. Für ganz viele Reisende war das eine Katastrophe, kann man sich vorstellen. Entweder gab es lange Schlangen an den Bahnhöfen oder sie saßen in den Zügen fest, weil sie ja nicht weiterfahren konnten. Und ich habe es gesagt, teilweise auf freier Strecke, das möchte man sich gar nicht vorstellen. Wie ist der aktuelle Stand der Dinge heute Morgen? Ja, diese Großstörung hat gestern ungefähr 90 Minuten gedauert, heißt seit circa 0:30 Uhr heute Nacht fahren die Bahnen wieder. Auch heute Morgen, seit Betriebsstart, soll alles wieder störungsfrei funktionieren. Aber die Bahn hat auch mitgeteilt, natürlich kann es noch zu Verspätungen und Ausfällen kommen. So, ich würde gern wissen, wie war es denn bei euch? Also wart ihr von dieser Großstörung bei der Bahn betroffen? Wart ihr da gerade unterwegs? Wie habt ihr das miterlebt? Schickt gerne mal eine WhatsApp rein ins Studio. 069 und dreimal die 669.
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1: Ich bin Klaus Bente, guten Morgen. Vor dem Frankfurter Hauptbahnhof machte die Polizei gestern bei einer Personenkontrolle von der Schusswaffe Gebrauch. Ein dadurch verletzter Mann wurde mit dem Rettungswagen am Kaisertor abtransportiert. Zu den Hintergründen oder der Identität des Mannes wurden zunächst keine Angaben gemacht. Das Landeskriminalamt hat die weiteren Ermittlungen übernommen, so ein Polizeisprecher. Die Gesellschafter der Messe Frankfurt, die Stadt Frankfurt und das Land Hessen haben Dr. Christine von Schild und Heiko Stutzinger zu neuen Mitgliedern der Geschäftsführung bestellt. Gemeinsam mit Wolfgang Marzin und Detlef Braun werden sie künftig die Geschäfte der Messe Frankfurt führen. Mit den Personalentscheidungen setzen die Gesellschafter auf Führungspersönlichkeiten mit internationaler Managementerfahrung und stärken die strategische Weiterentwicklung des Unternehmens, so die Stadt. Mit Zangen, Handschuhen und Müllsäcken waren gestern zehntausende Schülerinnen und Schüler in ganz Hessen im Einsatz. Im Rahmen des Aktionstages Sauberhafter Schulweg haben sie achtlos weggeworfenen Müll auf Schulwegen, Grünflächen und öffentlichen Plätzen aufgesammelt. Beim Sauberhaften Schulweg engagierten sich landesweit insgesamt 46.433 Schülerinnen und Schüler aus 418 Schulen.
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2: Auch heute kommen wir wieder ordentlich ins Schwitzen und hoffen natürlich für alle, dass die Klimaanlage funktioniert. Ansonsten 35 Grad maximal, sehr heiße Temperaturen auch heute wieder im Tagesverlauf. Mit praller Sonne, kaum eine Wolke am Himmel, dementsprechend heißes Wetter bei uns.
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2: Die Straßen bei uns sind derzeit frei. Die Radio Frankfurt Verkehrszentrale hier, guten Morgen. Ihr kommt aktuell noch gut durch.
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2: Guten Morgen. Die nächsten guten Nachrichten rücken näher, circa 5 Minuten noch. Dann gibt's eure Good News des Tages auf die Ohren und heute Morgen eine gute Nachricht für uns Männer, denn es gibt eine Antwort auf die Frage, warum unsere Frauen häufiger müde sind und vielleicht auch öfter früher ins Bett wollen. Liegt in den meisten Fällen wohl nicht an uns. So, die gute Nachricht des Tages, übrigens auch eine gute Nachricht für euch, liebe Frauen. Gleich in 5 Minuten bei mir in der Sendung.
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0: Faith Hill, This Kiss bei Radio Frankfurt. Wir spielen euch die besten Hits aller Zeiten. Schönen guten Morgen.
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0: Hier sprechen wir heute Morgen darüber, dass es einen guten Grund gibt, und ich meine wirklich einen guten Grund dafür gibt, dass sich Frauen viel öfter erschöpft fühlen als wir Männer und vor allem auch mehr Schlaf brauchen. Ja, so, liebe Frauen, vielleicht werdet ihr gerade hellhörig. Ich kann euch gleich sagen, woran das liegt. Und liebe Männer, wenn ihr euch schon gewundert habt, warum eure Frauen immer vor euch ins Bett gehen wollen, es liegt nicht an euch, also meistens wahrscheinlich nicht. So, das ist jetzt gleich also eine gute Nachricht für uns Männer, weil wir wissen, dass es in der Regel nicht an uns liegt, und eine gute Nachricht für euch Frauen, weil, naja, der Grund dafür ist laut Studie einfach, dass Frauengehirne bis zu 5-mal schneller arbeiten als die von uns Männern. Hey, Respekt! Glückwunsch ist also eine gute Nachricht, und deswegen ist zusätzliche Ruhe einfach unumgänglich. Deswegen mehr Schlaf, damit die Frauen endlich wieder Energie tanken können.
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0: Mit Queen in den Mittwochmorgen. I was born to love you. Ihr hört Radio Frankfurt mit den besten Hits aller Zeiten. Schönen guten Morgen. Es bleibt heiß in Rhein-Main, wobei heiß eigentlich noch untertrieben ist. Eigentlich muss ich sagen, Rhein-Main kocht. Höhepunkt, wie es aussieht am Freitag, dann in Frankfurt und Umgebung 40 Grad möglich. Das ist schon Wahnsinn. So, wie kühlt ihr euch ab? Gerne eure Tipps reinschicken weiterhin via WhatsApp. Katrin zum Beispiel schreibt, sie hat immer so ein kleines Wasserspray in ihrer Handtasche dabei. Und dieser feine Sprühnebel fühlt sich so toll an, schreibt sie. Und Dennis hat sich unter anderem auch reingemeldet und bei ihm muss ich sagen, ja, läuft bei ihm. Diesen Luxus hat nicht jeder.
1: Ich stelle meine Klimaanlage auf 20 Grad im Haus. Ja, gehe raus, springe in meinen Pool oder stelle mich unter meine Outdoor-Dusche, gehe an meine Outdoor-Küche, hole mir ein alkoholfreies Radler raus. Ja, dann springe ich wieder in den Pool, dann gehe ich wieder raus, dann springe ich wieder in den Pool. Ja. So mache ich das.
0: Ich sag ja, bei Dennis läuft's. Und wie ist es bei euch? Wie kühlt ihr euch ab in dieser heißen Woche? Gerne weiter eine WhatsApp schicken, 069 und dreimal die 669. Schön, dass ihr heute Morgen mit dabei seid.
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0: die aktuellen Temperaturen nachgemessen momentan in Bornheim. Wir sind bei 22 Grad.
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2: Ich bin David Büchner. Eine deutschlandweite Funkstörung hat bei der Deutschen Bahn am späten Abend für Stillstand gesorgt. Für rund 2 Stunden ging nichts mehr. Mittlerweile fahren die Züge wieder. Bis sich alles normalisiert hat, muss aber noch mit Verspätungen und kurzfristigen Fahrtausfällen gerechnet werden.
3: Riesenfrust bei den Reisenden. Nichts geht mehr. Und viele klagen, wir wurden überhaupt nicht informiert. Zwar hat die Bahn offenbar Taxi- und Hotelgutscheine verteilt, doch mancherorts gab es nicht mehr mal ein freies Zimmer, berichten Gestrandete. Betroffen waren zum Teil auch S- und U-Bahnen, die Deutsche Bahn betreibt. Ursache für das Chaos war eine Störung beim digitalen internen Funksystem der Bahn. Näheres ist dazu bisher nicht bekannt. Claudia Wächter, Nachrichtenredaktion.
2: Australien hat es eingeführt, Großbritannien und Frankreich haben konkrete Pläne. Bekommt auch Deutschland ein Social-Media-Verbot für Kinder und Jugendliche? Eine Expertenkommission übergibt heute ihre Handlungsempfehlungen an Familienministerin Karin Prien. Was davon umgesetzt wird, ist unklar. Noch sind CDU, CSU und SPD nicht auf einer Linie. Und zum Sport. Die deutsche Fußballnationalmannschaft absolviert heute in Winston-Salem ihr Abschlusstraining. Danach geht es mit dem Flieger nach New York. In der Nähe findet morgen das 3. WM-Gruppenspiel gegen Ecuador statt.
4: 27 Grad und Sonne erwartet das deutsche Team in der Weltstadt New York. Es soll nicht der letzte Abstecher sein, denn im Stadion in East Rutherford findet auch das Finale statt. Bis auf Nico Schlotterbeck sind alle Spieler fit. Der Bundestrainer muss sich entscheiden, auf wie vielen Positionen er sein Team verändern will. Gut möglich, dass Topscorer Dennis Undav mal von Anfang an ran darf, denn er wird am Abend vor dem Spiel auf der Abschlusspressekonferenz sitzen, neben Nagelsmann. Eigentlich ein deutliches Zeichen. Aus Winston-Salem, Thomas Bremser.
2: Und auch die letzten Ergebnisse der Fußball-WM. Kolumbien hat mit 1:0 gegen die Demokratische Republik Kongo gewonnen. Vorher hat sich Kroatien ebenfalls mit 1:0 gegen Panama durchgesetzt. England und Ghana spielten 0:0 und Portugal gewann gegen Außenseiter Usbekistan mit 5:0. Superstar Cristiano Ronaldo traf dabei 2-mal. Als erster Spieler überhaupt hat der 41-Jährige jetzt bei 6 Weltmeisterschaften getroffen.
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0: Wettertechnisch ist wirklich der absolute Wahnsinn. Es ist unglaublich heiß, auch heute wieder mal bei uns in der Region. Die Temperaturen erreichen bis zu sage und schreibe 35 Grad und es wird die nächsten paar Tage noch heißer. Wir gehen Richtung Wochenende sogar bis auf die 40 Grad Marke zu. Also Wahnsinn, was da los ist. Gut abkühlen die ganze Zeit und natürlich auch dementsprechend viel trinken, ihr Lieben, und euch am besten immer an guten, schattigen Plätzen aufhalten.
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0: Hier ist die Radio Frankfurt Verkehrsredaktion. Schönen guten Morgen, liebe Autofahrer. Es sieht aktuell noch ganz gut aus. Wir haben noch keine großen Staus der Zeit. Wir wünschen euch eine gute und auch Sicht.
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0: Blitzer gibt es natürlich mal wieder unterwegs auf der Obermainanlage in der 30er-Zone, Lange Straße 40er-Zone, Königsteiner Straße ebenfalls 30er-Zone. Dort wird jeweils geblitzt und wenn ihr noch was entdeckt, dann melden an uns an die 069 669 669 669. Gute Fahrt.
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6: Guten Morgen zusammen. So, vielleicht seid ihr gerade unter der Dusche gewesen, rausgegangen und jetzt das Gefühl, dass man schon wieder duschen könnte. Ja, so ist das in diesen Tagen. Es ist heiß in Rhein-Main, übrigens nicht nur für uns Menschen, sondern auch für viele Tiere. Was wir für unsere Haustiere in diesen Tagen tun können, darüber quatschen wir gleich in 5 Minuten mal. Bleibt dabei.
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0: The Weeknd, Save Your Tears. Schönen guten Morgen mit Radio Frankfurt. Das sind die besten Hits aller Zeiten für euch. Die Hitze in Rhein-Main macht nicht nur vielen Menschen zu schaffen, auch einige Haustiere haben ordentlich damit zu kämpfen. Was können wir konkret tun? Kollege Dominik Schweiger ist bei mir.
1: Ja, das Wichtigste ist genug Wasser. Der Napf sollte immer gefüllt sein, an besonders heißen Tagen gerne auch an mehreren Stellen. Außerdem helfen schattige Plätze und kühle Rückzugsorte. Spaziergänge mit dem Hund legt man am besten in die frühen Morgen- oder späten Abendstunden.
0: Ja, gerade bei Hunden hört man ja auch immer wieder Warnungen vor dem heißen Asphalt. Ne?
1: Zu Recht. Straßen und Gehwege können sich im Sommer auf weit über 50 Grad aufheizen. Und das kann dann die Pfoten verletzen. Ein einfacher Test ist, wenn man die Hand nicht einige Sekunden auf dem Boden liegen lassen kann, ist es für die Hundepfoten meist ebenfalls zu heiß.
0: Und wie sieht's mit einer ordentlichen Wasserabkühlung aus bei den Temperaturen?
1: Ja, aber mit Augenmaß. Viele Hunde freuen sich über ein Planschbecken oder ein feuchtes Handtuch. Eiskaltes Wasser besser nicht nehmen. Der starke Temperaturunterschied kann nämlich den Kreislauf belasten.
0: Danke dir, Dominik. Und sagt ihr gerne auch mal Bescheid, ja, wie kommt euer Hund, eure Katze oder euer Wellensittich denn mit diesen Temperaturen klar? Vielleicht habt ihr auch noch ein paar gute Tipps und Tricks. Dann gerne via WhatsApp schicken 069 und dreimal die 669. Und dann kommt gut rein in diesen Tag mit den besten Hits aller Zeiten. Ihr hört Radio Frankfurt. Schönen guten Morgen.

0: Enrique Iglesias, Be With You. Schönen guten Morgen, ihr hört Radio Frankfurt mit den besten Hits aller Zeiten. Darüber spricht Rhein-Main. Ach, was sage ich, darüber spricht ganz Deutschland heute Morgen. Bei der Bahn ging 2 Stunden lang gar nichts mehr. Und wenn ich sage gar nichts, dann meine ich auch gar nichts in ganz Deutschland. Ab circa 22:30 gestern Abend gab es eine Großstörung, wobei sich das Wort Störung in diesem Zusammenhang sehr harmlos anhört. Im Klartext heißt das, es sind keine Züge mehr gefahren. In ganz Deutschland, im Fern- und auch im Regionalverkehr nicht. Der Grund? Der digitale Bahnfunk funktionierte plötzlich nicht mehr und aus Sicherheitsgründen musste der Bahnverkehr eingestellt werden. Teilweise sind Züge auf freier Strecke im Nirgendwo stehen geblieben. Über 2 Stunden dauerte das. Ab ca. 0.30 Uhr in der Nacht ist der Bahnverkehr wieder angerollt. Rechnet aber lieber mal damit, dass es noch zu Verspätungen und Ausfällen kommen kann. Ja, die Ursache für diese Großstörung, für diesen Wahnsinn, für dieses Chaos, muss noch geklärt werden. Ist noch nicht klar. Das muss man jetzt schnellstmöglich rausfinden. Und sagt ihr gerne mal, wie ihr das gestern miterlebt habt. WhatsApp gerne zu mir ins Studio 069 und 3x die 669. Und dann kommt gut rein in diesen Morgen.
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1: Ich bin Klaus Bente, guten Morgen. Vor dem Frankfurter Hauptbahnhof machte die Polizei gestern bei einer Personenkontrolle von der Schusswaffe Gebrauch. Ein dadurch verletzter Mann wurde mit dem Rettungswagen am Kaisertor abtransportiert. Zu den Hintergründen oder der Identität des Mannes wurden zunächst keine Angaben gemacht. Das Landeskriminalamt hat die weiteren Ermittlungen übernommen, so ein Polizeisprecher. Die Gesellschafter der Messe Frankfurt, die Stadt Frankfurt und das Land Hessen haben Dr. Christine von Schild und Heiko Stutzinger zu neuen Mitgliedern der Geschäftsführung bestellt. Gemeinsam mit Wolfgang Marzin und Detlef Braun werden sie künftig die Geschäfte der Messe Frankfurt führen. Mit den Personalentscheidungen setzen die Gesellschafter auf Führungspersönlichkeiten.

0: sich landesweit insgesamt 46.433 Schülerinnen und Schüler aus 418 Schulen.
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2: Auch heute kommen wir wieder ordentlich ins Schwitzen und hoffen natürlich für alle, dass die Klimaanlage funktioniert. Ansonsten 35 Grad maximal, sehr heiße Temperaturen auch heute wieder im Tagesverlauf. Mit praller Sonne, kaum eine Wolke am Himmel, dementsprechend heißes Wetter bei uns.
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2: Hier ist die Radio Frankfurt Verkehrsredaktion. Schönen guten Morgen, liebe Autofahrer. Es sieht aktuell noch ganz gut aus. Wir haben noch keine großen Staus der Zeit. Wir wünschen euch eine gute und auch Sicht.
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2: Wir haben Blitzeranhänger heute Morgen mal wieder, zum Beispiel in der Königsteiner Straße in der 30er-Zone, aber auch in der Obermainanlage in der 30er-Zone wird geknipst. Lange Straße, dort sind 40 erlaubt, auch da steht ein Blitzanhänger. Und wenn ihr noch was entdeckt, meldet uns an die 069 669 669 669. Gute Fahrt.
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4: Danke euch fürs Einschalten und einen wunderschönen guten Morgen. Wir quatschen gleich hier in der Show über einen neuen Horrorfilm, der in den USA schon ordentlich Rekorde bricht. Sprechen wir gleich drüber in Kino und Couch. Das ist euer Film- und Serien-Update, denn dieser Horrorfilm startet morgen auch bei uns und der hatte eigentlich nur ein ganz kleines Budget. Und startet jetzt trotzdem so dermaßen durch. Also was das für ein Film ist und was es geht, wir quatschen in 5 Minuten drüber.
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0: Wunderschönen guten Morgen. Schön, dass ihr dabei seid. Ihr hört Radio Frankfurt mit den besten Hits aller Zeiten.
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0: Ja, wir schauen mittwochs schon, was donnerstags in den Kinos anläuft, damit ihr auch ein bisschen planen könnt. Morgen startet ein Horrorfilm, der in Amerika schon ordentlich Rekorde bricht, denn mit ganz wenig Budget hat dieser Film schon über 200 Millionen Euro eingespielt. Und dieser Horrorfilm heißt Obsession. Du sollst mich lieben. Und Pia Wegner hat den Film schon für euch angeschaut.
2: Bear ist seit Jahren hoffnungslos in seine gute Freundin Nikki verliebt. Ihr das zu sagen, traut er sich aber nicht.
3: Hast du überhaupt mal mit Nikki geflirtet?
4: Nikki, warte. Ich wollte dich fragen.
3: Was?
4: Ich weiß nicht mehr, was es war.
2: Eines Tages kauft der Nikki in einem Kuriositätenladen ein altes Spielzeug namens One Wish Willow, das Wünsche erfüllen soll.
4: Du hast nur einen Wunsch.
2: Statt es Nikki zu schenken, wünscht sich Bear aber selbst etwas.
4: Ich wünsche mir, dass Nikki Freeman mich mehr liebt als alles andere.
2: Und genau das tut Nikki dann auch.
5: Bear, ich liebe dich so sehr. Ich glaube, ich kann ohne dich nicht mehr leben.
2: Doch der erfüllte Wunsch hat eine düstere Kehrseite. Nikki entwickelt eine immer stärkere, unkontrollierbare Fixierung zu Bear. Sie wird quasi zu seinem Schatten.
6: Alter, ist das die verhext oder sowas?
5: Sag's mir!
7: Ich liebe dich!
2: Für Bear beginnt damit ein Albtraum, der zeigt, manche Wünsche fordern einen hohen, unheilvollen Preis.
4: Ich habe angerufen, weil ich wissen wollte, ob ich einen Wunsch stornieren kann.
8: Tut mir leid, sowas machen wir eigentlich nicht.
4: Sie ist also für immer am Arsch, oder was?
8: Ja, zumindest solange du lebst.
4: Solange ich lebe?
0: Ja, Obsession, du sollst mich lieben. Ab sofort, naja, sprich, es heißt ab sofort, einmal schlafen noch, ab morgen in den Kinos. Falls ihr reinschaut, naja, viel Spaß beim Gruseln euch.
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0: Morgen! Alles richtig gemacht, finde ich. Ihr habt Radio Frankfurt eingeschaltet. Wir haben die besten Hits aller Zeiten für euch. Ja, die letzten Tage laufen dann wohl. Heute, morgen und übermorgen noch, dann starten die Sommerferien in Hessen. Aber nicht nur in Hessen, sondern auch in Rheinland-Pfalz und das Saarland starten in die Ferien. Dementsprechend voll könnte es auf den Straßen werden. Der ADAC hat sich schon zu Wort gemeldet. Richtung Süden und auch Richtung Nord- und Ostsee könnte es zwischen Freitagmittag und Sonntagabend doch gut voll werden. Für Rhein-Main heißt das, besonders auf der A3 und auf der A5 könnte es sich ordentlich stauen. Also, ab kommender Woche, Sommerferien in Hessen, falls ihr schon irgendwie in den Urlaub fahrt. Habt eine schöne Zeit und gebt gerne mal Bescheid, was bei euch ansteht.
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0: schönen guten Morgen und Grüße ins Nordend. Bei euch haben wir gerade nachgemessen. Die aktuellen Temperaturen betragen 24 Grad derzeit.
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2: Ich bin Babette Büchner. Gestrandete Reisende und sehr lange Warteschlangen an den Bahnhofsinformationen. Rund 2 Stunden standen in der Nacht bundesweit die Züge der Deutschen Bahn still. Schuld an dem Verkehrsdesaster war nach ersten Erkenntnissen eine Funkstörung. Wodurch sie ausgelöst wurde, ist noch unklar. Mittlerweile ist der Zugverkehr zwar wieder angelaufen, bis sich alles normalisiert hat, muss aber noch mit Verspätungen und einzelnen Ausfällen gerechnet werden. Wie viel Schutz brauchen Kinder und Jugendliche in der digitalen Welt und wie viel Freiraum? Die Experten der Social-Media-Kommission der Bundesregierung legen heute Empfehlungen dazu vor. Was davon umgesetzt wird, ist noch unklar. Noch sind CDU, CSU und SPD nicht auf einer Linie.
3: Die SPD hat sich für ein vollständiges Verbot von Plattformen wie Instagram, TikTok und Co. für Kinder unter 14 ausgesprochen. Die Unionsfraktion ist laut einem ARD-Bericht dagegen für die Einführung von Altersgrenzen für bestimmte Angebote. Und zwar, wenn diese besonders suchtfördernde Elemente wie Push-Nachrichten oder Algorithmen verwenden. Während Deutschlands Ärzte ein Social-Media-Verbot befürworten, warnen Kritiker, Jugendlichen die Chancen auf Teilhabe, Information, Bildung oder Vernetzung zu verwehren. Tanja Wagner, Nachrichtenredaktion.
2: Anfang Februar hatte ein junger Mann in Rheinland-Pfalz seinen Zugbegleiter bei der Fahrkartenkontrolle mit der Faust ins Gesicht geschlagen. Der Mann wurde derart schwer verletzt, dass er starb. Heute beginnt der Prozess gegen den Angreifer.
4: Die Staatsanwaltschaft hat den Täter wegen Mordes angeklagt. Das zuständige Landgericht wertet die Tat dagegen als Körperverletzung mit Todesfolge. Erklärung: Es gebe keine Gründe für einen Tötungsvorsatz. Die Familie des Opfers ist empört. Mehrere kräftige Faustschläge gegen Kopf und Schläfen, das sei mehr als Körperverletzung mit Todesfolge, sagt der Bruder des Opfers. Er und seine Verwandten erhoffen sich von dem Prozess auch eine Signalwirkung für mehr Sicherheit im Bahnverkehr. Thomas Thonfeld, Nachrichtenredaktion.
2: Und zum Sport. Bei der Fußball-WM hat Kolumbien mit 1:0 gegen die Demokratische Republik Kongo gewonnen. Vorher hat sich Kroatien ebenfalls mit 1:0 gegen Panama durchgesetzt. England und Ghana spielten 0:0 und Portugal gewann gegen Außenseiter Usbekistan mit 5:0.
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0: Das Wetter, das bleibt heiß und es bleibt sommerlich und natürlich dementsprechend auch extrem sonnig. Heute den ganzen Tag, morgen übermorgen dasselbe Spiel, da ändert sich nicht viel. Die Maximaltemperaturen erreichen heute bis zu sage und schreibe 35 Grad.
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0: Der Blick auf die Straßen aus der Radio Frankfurt Verkehrsredaktion, liebe Autofahrer, sieht aktuell ganz gut aus. Keine großen Staus derzeit, ein bisschen dichten Verkehr haben wir auf der A3. Würzburg Richtung Frankfurt zwischen Seligenstadt und Obertshausen. Da stockt es ein wenig wegen eines defekten LKW auf dem rechten Fahrstreifen, aber ansonsten gute Fahrt.
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0: Blitzer gibt's natürlich mal wieder unterwegs auf der Obermainanlage in der 30er-Zone, Lange Straße 40er-Zone, Königsteiner Straße ebenfalls 30er-Zone. Dort wird jeweils geblitzt und wenn ihr noch was entdeckt, dann melden an uns an die 069 669 669 669. Gute Fahrt.
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6: Kurz nach 8 ist es. Guten Morgen. Es war irgendwie auch ein bisschen gruselig. Was für ein Chaos. Wir haben es heute Morgen ja auch in den Nachrichten gehört. Gestern gab es eine Großstörung bei der Bahn. Störung heißt in diesem Fall im Klartext, über 2 Stunden ging gar nichts mehr. In ganz Deutschland sind keine Züge mehr gefahren. Im Fernverkehr nicht, im Regionalverkehr auch nicht. Sogleich arbeiten wir das Ganze nochmal auf. Was ist eigentlich passiert? Wie ist der Stand heute Morgen? Sprechen wir drüber in 5 Minuten hier bei mir in der Show.
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So, euer Ohrwurm für den Mittwoch, Desireless Voyage Voyage bei Radio Frankfurt. Die besten Hits aller Zeiten für euch. Was für ein Desaster gestern bei der Deutschen Bahn. So, ich bringe euch heute Morgen erstmal auf den aktuellen Stand der Dinge. Vielleicht habt ihr gar nicht mitbekommen, was los war. Deswegen erstmal, was ist passiert? Also, gestern Abend ab circa 10:30 wurde der Bahnverkehr in ganz Deutschland eingestellt. Das muss man sich mal vorstellen. Sowohl im Fern- als auch im Regionalverkehr. Alle Züge sind stehen geblieben. In den Bahnhöfen, teilweise aber auch auf freier Strecke. Das ist Wahnsinn. Der Grund: der digitale Bahnfunk funktionierte nicht mehr. Heißt, das zentrale Kommunikationsmittel zwischen Lokführern und Fahrdienstleitern hat nicht mehr funktioniert. Da ging nichts mehr. Dementsprechend musste der gesamte Bahnverkehr aus Sicherheitsgründen eingestellt werden. Die Ursache ist immer noch unklar, muss jetzt natürlich schnellstmöglich geklärt werden. Für ganz viele Reisende war das eine Katastrophe, kann man sich vorstellen. Entweder gab es lange Schlangen an den Bahnhöfen oder sie saßen in den Zügen fest, weil sie ja nicht weiterfahren konnten. Und ich habe es gesagt, teilweise auf freier Strecke, das möchte man sich gar nicht vorstellen. Wie ist der aktuelle Stand der Dinge heute Morgen? Ja, diese Großstörung hat gestern circa 2 Stunden gedauert, heißt seit circa 0.30 Uhr fahren die Bahnen wieder. Auch heute Morgen, seit Betriebsstart, soll alles wieder störungsfrei funktionieren. Aber die Bahn hat auch mitgeteilt, natürlich kann es noch zu Verspätungen und Ausfällen kommen. So, ich würde gerne wissen, wie war es denn bei euch? Also wart ihr von dieser Großstörung bei der Bahn betroffen? Wart ihr da gerade unterwegs? Wie habt ihr das miterlebt? Schickt gerne meine WhatsApp rein ins Studio. 069 und dreimal die 669.

0: 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Guten Morgen. 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Kommt gut rein in diesen Mittwoch.
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1: Ich bin Klaus Bente, guten Morgen. Vor dem Frankfurter Hauptbahnhof machte die Polizei gestern bei einer Personenkontrolle von der Schusswaffe Gebrauch. Ein dadurch verletzter Mann wurde mit dem Rettungswagen am Kaisertor abtransportiert. Zu den Hintergründen oder der Identität des Mannes wurden zunächst keine Angaben gemacht. Das Landeskriminalamt hat die weiteren Ermittlungen übernommen, so ein Polizeisprecher. Die Gesellschafter der Messe Frankfurt, die Stadt Frankfurt und das Land Hessen haben Dr. Christine von Schild und Heiko Stutzinger zu neuen Mitgliedern der Geschäftsführung bestellt. Gemeinsam mit Wolfgang Marzin und Detlef Braun werden sie künftig die Geschäfte der Messe Frankfurt führen. Mit den Personalentscheidungen setzen die Gesellschafter auf Führungspersönlichkeiten mit internationaler Managementerfahrung und stärken die strategische Weiterentwicklung des Unternehmens, so die Stadt. Mit Zangen, Handschuhen und Müllsäcken waren gestern zehntausende Schülerinnen und Schüler in ganz Hessen im Einsatz. Im Rahmen des Aktionstages Sauberhafter Schulweg haben sie achtlos weggeworfenen Müll auf Schulwegen, Grünflächen und öffentlichen Plätzen aufgesammelt. Beim Sauberhaften Schulweg engagierten sich landesweit insgesamt 46.433 Schülerinnen und Schüler aus 418 Schulen.
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2: Auch heute kommen wir wieder ordentlich ins Schwitzen und hoffen natürlich für alle, dass die Klimaanlage funktioniert. Ansonsten 35 Grad maximal, sehr heiße Temperaturen auch heute wieder im Tagesverlauf. Mit praller Sonne, kaum eine Wolke am Himmel, dementsprechend heißes Wetter bei uns.

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2: Wir haben Blitzeranhänger heute Morgen mal wieder, zum Beispiel in der Königsteiner Straße in der 30er-Zone, aber auch in der Obermainanlage in der 30er-Zone wird geknipst. Lange Straße, dort sind 40 erlaubt, auch da steht ein Blitzanhänger. Und wenn ihr noch was entdeckt, meldet uns an die 069 669 669 669. Gute Fahrt.
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3: Guten Morgen. Die nächsten guten Nachrichten rücken näher, circa 5 Minuten noch. Dann gibt's eure Good News des Tages auf die Ohren. Und heute Morgen eine gute Nachricht für uns Männer, denn es gibt eine Antwort auf die Frage, warum unsere Frauen häufiger müde sind und vielleicht auch öfter früher ins Bett wollen. Liegt in den meisten Fällen wohl nicht an uns. So, die gute Nachricht des Tages, übrigens auch eine gute Nachricht für euch, liebe Frauen. Gleich in 5 Minuten bei mir in der Sendung.
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0: Queen sind das bei Radio Frankfurt. Die besten Hits aller Zeiten für euch. Schönen guten Morgen und gleich noch mehr Hits, unter anderem von Rick Springfield. Und davor hört ihr gleich noch Zoe Wees bei uns.
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0: Hier sprechen wir heute Morgen darüber, dass es einen guten Grund gibt, und ich meine wirklich einen guten Grund dafür gibt, dass sich Frauen viel öfter erschöpft fühlen als wir Männer und vor allem auch mehr Schlaf brauchen. Ja, so, liebe Frauen, vielleicht werdet ihr gerade hellhörig. Ich kann euch gleich sagen, woran das liegt. Und liebe Männer, wenn ihr euch schon gewundert habt, warum eure Frauen immer vor euch ins Bett gehen wollen, es liegt nicht an euch, also meistens wahrscheinlich nicht. So, das ist jetzt gleich also eine gute Nachricht für uns Männer, weil wir wissen, dass es in der Regel nicht an uns liegt, und eine gute Nachricht für euch Frauen, weil, naja, der Grund dafür ist laut Studie einfach, dass Frauengehirne bis zu 5-mal schneller arbeiten als die von uns Männern. Hey, Respekt! Glückwunsch ist also eine gute Nachricht, und deswegen ist zusätzliche Ruhe einfach unumgänglich. Deswegen mehr Schlaf, damit die Frauen endlich wieder Energie tanken können.
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0: Rick Springfield bei Radio Frankfurt. Die besten Hits aller Zeiten für euch. Schönen guten Morgen. Es bleibt heiß in Rhein-Main, wobei heiß eigentlich noch untertrieben ist. Eigentlich muss ich sagen, Rhein-Main kocht. Höhepunkt, wie es aussieht am Freitag, dann in Frankfurt und Umgebung 40 Grad möglich. Das ist schon Wahnsinn. So, wie kühlt ihr euch ab? Gerne eure Tipps reinschicken weiterhin via WhatsApp. Katrin zum Beispiel schreibt, sie hat immer so ein kleines Wasserspray in ihrer Handtasche dabei. Und dieser feine Sprühnebel fühlt sich so toll an, schreibt sie. Und Dennis hat sich unter anderem auch reingemeldet und bei ihm muss ich sagen, ja, läuft bei ihm. Diesen Luxus hat nicht jeder.
1: Ich stelle meine Klimaanlage auf 20 Grad im Haus. Ja, gehe raus, springe in meinen Pool oder stelle mich unter meine Outdoor-Dusche, gehe an meine Outdoor-Küche, hole mir ein alkoholfreies Radler raus. Ja, dann springe ich wieder in den Pool, dann gehe ich wieder raus, dann springe ich wieder in den Pool. Ja. So mache ich das.
0: Ich sag ja, bei Dennis läuft's. Und wie ist es bei euch? Wie kühlt ihr euch ab in dieser heißen Woche? Gerne weiter eine WhatsApp schicken, 069 und dreimal die 669. Schön, dass ihr heute Morgen mit dabei seid.
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0: Blick aufs Thermometer, da haben wir gerade nachgemessen am Frankfurter Flughafen, 27 Grad.
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2: Ich bin David Büchner. Eine technische Störung hat die Züge der Deutschen Bahn in der Nacht bundesweit lahmgelegt. Nordrhein-Westfalens Verkehrsminister Oliver Krischer spricht nun von einem neuen Tiefpunkt bei einer ohnehin schwachen Betriebsqualität. Mittlerweile ist der Zugverkehr zwar wieder angelaufen, noch hat sich aber nicht alles normalisiert.
3: Geduld ist weiterhin gefragt. Bahnreisende und vor allem Pendler sollten Verspätungen und auch Zugausfälle einkalkulieren. Grund für den Totalausfall war eine Störung des digitalen internen Bahnfunksystems. Und der Frust bei vielen, die in der Nacht festsaßen, der ist natürlich riesig. Viele beklagen auch, dass es keine Informationen gab. Immerhin, die Bahn hat an Gestrandete Taxi- und Hotelgutscheine verteilt. Claudia Wächter, Nachrichtenredaktion.
2: Deutschland ist im europäischen Vergleich das am stärksten von Cyberangriffen mit Schadsoftware betroffene Land. Spuren von Cyberkriminellen führen dabei häufig nach Russland, sagt Experte Christian Dörr vom Hasso-Plattner-Institut in Potsdam.
4: Die Täter attackieren Unternehmen, die öffentliche Verwaltung und auch Krankenhäuser mit Schadsoftware, die Daten und Systeme verschlüsselt. So wollen die Kriminellen Lösegeld erpressen, oft mehrere hunderttausend Euro. Es dauert meistens Wochen, bis alles wieder läuft. Das kann ein Unternehmen in die Pleite treiben. Deutschland ist besonders attraktiv für Cyberangriffe, denn hier gibt es viele innovative Unternehmen mit wertvollen Daten, die man blockieren kann. Und oft sind sich diese Firmen der Cybergefahr nicht bewusst und entsprechend schlecht geschützt, sagen die Experten. Aus Berlin, Uli Reitinger.
2: Europa kämpft weiter mit Rekordtemperaturen. Frankreich hat gestern den heißesten Tag seit Beginn der Messungen 1947 erlebt. Auch in Deutschland könnten in den kommenden Tagen Hitzerekorde geknackt werden. Tückisch ist dabei auch die nicht direkt spürbare UV-Strahlung. Nach Angaben des Bundesamts für Strahlenschutz werden heute und morgen die bislang höchsten Indexwerte des Jahres erwartet. Es rät daher besonders bei Kindern zu UV-Schutz. Und zum Sport. Bei der Fußball-WM hat Kolumbien mit 1:0 gegen die Demokratische Republik Kongo gewonnen. Vorher hat sich Kroatien ebenfalls mit 1:0 gegen Panama durchgesetzt. England und Ghana spielten 0:0 und Portugal gewann gegen Außenseiter Usbekistan mit 5:0.
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5: Wettertechnisch ist wirklich der absolute Wahnsinn. Es ist unglaublich heiß, auch heute wieder mal bei uns in der Region. Die Temperaturen erreichen bis zu sage und schreibe 35 Grad und es wird die nächsten paar Tage noch heißer. Wir gehen Richtung Wochenende sogar bis auf die 40 Grad Marke zu. Also Wahnsinn, was da los ist. Gut abkühlen die ganze Zeit und natürlich auch dementsprechend viel trinken, ihr Lieben, und euch am besten immer an guten schattigen Plätzen aufhalten.
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5: Die Radio Frankfurt Verkehrsredaktion hier. A5 Darmstadt Richtung Frankfurt zwischen dem Frankfurter Kreuz und Frankfurt Niederrad. Da steht ein defekter LKW auf dem rechten Fahrstreifen. Bitte vorsichtig sein. A5 Kassel Richtung Frankfurt zwischen Friedberg und dem Bad Homburger Kreuz haben wir aktuell 4 Kilometer stockenden Verkehr. Und ansonsten kommt er gut durch.
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5: Blitzer gibt es natürlich mal wieder unterwegs auf der Obermainanlage in der 30er-Zone, Lange Straße 40er-Zone, Königsteiner Straße ebenfalls 30er-Zone. Dort wird jeweils geblitzt und wenn ihr noch was entdeckt, dann melden an uns an die 069 669 669 669. Gute Fahrt.
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7: Guten Morgen zusammen. So, vielleicht seid ihr gerade unter der Dusche gewesen, rausgegangen und jetzt das Gefühl, dass man schon wieder duschen könnte. Ja, so ist das in diesen Tagen. Es ist heiß in Rhein-Main, übrigens nicht nur für uns Menschen, sondern auch für viele Tiere. Was wir für unsere Haustiere in diesen Tagen tun können, darüber quatschen wir gleich in 5 Minuten mal. Bleibt dabei.
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0: Guten Morgen mit Jay-Z Stewart. I need you to hate me. Ihr hört Radio Frankfurt mit den besten Hits aller Zeiten. Die Hitze in Rhein-Main macht nicht nur vielen Menschen zu schaffen, auch einige Haustiere haben ordentlich damit zu kämpfen. Was können wir konkret tun? Kollege Dominik Schweiger ist bei mir.
1: Ja, das Wichtigste ist genug Wasser. Der Napf sollte immer gefüllt sein, an besonders heißen Tagen gerne auch an mehreren Stellen. Außerdem helfen schattige Plätze und kühle Rückzugsorte. Spaziergänge mit dem Hund legt man am besten in die frühen Morgen- oder späten Abendstunden.
0: Ja, gerade bei Hunden hört man ja auch immer wieder Warnungen vor dem heißen Asphalt, ne?
1: Zu Recht. Straßen und Gehwege können sich im Sommer auf weit über 50 Grad aufheizen und das kann dann die Pfoten verletzen. Ein einfacher Test ist, wenn man die Hand nicht einige Sekunden auf dem Boden liegen lassen kann, ist es für die Hundepfoten meist ebenfalls zu heiß.
0: Und wie sieht's mit einer ordentlichen Wasserabkühlung aus bei den Temperaturen?
1: Ja, aber mit Augenmaß. Viele Hunde freuen sich über ein Planschbecken oder ein feuchtes Handtuch. Eiskaltes Wasser besser nicht nehmen. Der starke Temperaturunterschied kann nämlich den Kreislauf belasten.
0: Danke dir, Dominik. Und sagt ihr gerne auch mal Bescheid, ja, wie kommt euer Hund, eure Katze oder euer Wellensittich denn mit diesen Temperaturen klar? Vielleicht habt ihr auch noch ein paar gute Tipps und Tricks. Dann gerne via WhatsApp schicken 069 und 3x669. Und dann kommt gut rein in diesen Tag mit den besten Hits aller Zeiten. Ihr hört Radio Frankfurt. Schönen guten Morgen.

0: Schönen Start in den Mittwoch. Radio Frankfurt hier mit den besten Hits aller Zeiten. Darüber spricht Rhein-Main. Ach, was sage ich, darüber spricht ganz Deutschland heute Morgen. Bei der Bahn ging 2 Stunden lang gar nichts mehr. Und wenn ich sage gar nichts, dann meine ich auch gar nichts in ganz Deutschland. Ab circa 22:30 gestern Abend gab es eine Großstörung, wobei sich das Wort Störung in diesem Zusammenhang sehr harmlos anhört. Im Klartext heißt das, es sind keine Züge mehr gefahren. In ganz Deutschland, im Fern- und auch im Regionalverkehr nicht. Der Grund? Der digitale Bahnfunk funktionierte plötzlich nicht mehr und aus Sicherheitsgründen musste der Bahnverkehr eingestellt werden. Teilweise sind Züge auf freier Strecke im Nirgendwo stehen geblieben. Über 2 Stunden dauerte das. Ab ca. 0.30 Uhr in der Nacht ist der Bahnverkehr wieder angerollt. Rechnet aber lieber mal damit, dass es noch zu Verspätungen und Ausfällen kommen kann. Ja, die Ursache für diese Großstörung, für diesen Wahnsinn, für dieses Chaos, muss noch geklärt werden. Ist noch nicht klar. Das muss man jetzt schnellstmöglich rausfinden. Und sagt ihr gerne mal, wie ihr das gestern miterlebt habt. WhatsApp gerne zu mir ins Studio 069 und 3x669. Und dann kommt gut rein in diesen Morgen.
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1: Ich bin Klaus Bente, guten Morgen. Vor dem Frankfurter Hauptbahnhof machte die Polizei gestern bei einer Personenkontrolle von der Schusswaffe Gebrauch. Ein dadurch verletzter Mann wurde mit dem Rettungswagen am Kaisertor abtransportiert. Zu den Hintergründen oder der Identität des Mannes wurden zunächst keine Angaben gemacht. Das Landeskriminalamt hat die weiteren Ermittlungen übernommen, so ein Polizeisprecher. Die Gesellschafter der Messe Frankfurt, die Stadt Frankfurt und das Land Hessen haben Dr. Christine von Schild und Heiko Stutzinger zu neuen Mitgliedern der Geschäftsführung bestellt. Gemeinsam mit Wolfgang Marzin und Detlef Braun werden sie künftig die Geschäfte der Messe Frankfurt führen. Mit den Personalentscheidungen setzen die Gesellschafter auf Führungspersönlichkeiten mit internationaler Managementerfahrung und stärken die strategische Weiterentwicklung des Unternehmens, so die Stadt. Mit Zangen, Handschuhen und Müllsäcken waren gestern zehntausende Schülerinnen und Schüler in ganz Hessen im Einsatz. Im Rahmen des Aktionstages Sauberhafter Schulweg haben sie achtlos weggeworfenen Müll auf Schulwegen, Grünflächen und öffentlichen Plätzen aufgesammelt. Beim Sauberhaften Schulweg engagierten sich landesweit insgesamt 46.433 Schülerinnen und Schüler aus 418 Schulen.
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2: Auch heute kommen wir wieder ordentlich ins Schwitzen und hoffen natürlich für alle, dass die Klimaanlage funktioniert. Ansonsten 35 Grad maximal, sehr heiße Temperaturen auch heute wieder im Tagesverlauf. Mit praller Sonne, kaum eine Wolke am Himmel, dementsprechend heißes Wetter bei uns.
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2: Die Radio Frankfurt Verkehrsredaktion hier. A5 Darmstadt Richtung Frankfurt zwischen dem Frankfurter Kreuz und Frankfurt Niederrad. Da steht ein defekter LKW auf dem rechten Fahrstreifen. Bitte vorsichtig sein. A5 Kassel Richtung Frankfurt zwischen Friedberg und dem Bad Homburger Kreuz haben wir aktuell 4 Kilometer stockenden Verkehr. Und ansonsten kommt er gut durch.
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2: Wir haben Blitzeranhänger heute Morgen mal wieder, zum Beispiel in der Königsteiner Straße in der 30er-Zone, aber auch in der Obermainanlage in der 30er-Zone wird geknipst. Lange Straße, dort sind 40 erlaubt, auch da steht ein Blitzanhänger. Und wenn ihr noch was entdeckt, meldet uns an die 069 669 669 669. Gute Fahrt.
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4: Danke euch fürs Einschalten und einen wunderschönen guten Morgen. Wir quatschen gleich hier in der Show über einen neuen Horrorfilm, der

0: Eurythmics, When Tomorrow Comes. Ihr hört Radio Frankfurt, das sind die besten Hits aller Zeiten für euch. Wunderschönen guten Morgen.
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0: Ja, wir schauen mittwochs schon, was donnerstags in den Kinos anläuft, damit ihr auch ein bisschen planen könnt. Morgen startet ein Horrorfilm, der in Amerika schon ordentlich Rekorde bricht, denn mit ganz wenig Budget hat dieser Film schon über 200 Millionen Euro eingespielt. Und dieser Horrorfilm heißt Obsession. Du sollst mich lieben. Und Pia Wegner hat den Film schon für euch angeschaut.
2: Bear ist seit Jahren hoffnungslos in seine gute Freundin Nikki verliebt. Ihr das zu sagen, traut er sich aber nicht.
3: Hast du überhaupt mal mit Nikki geflirtet?
4: Nikki, warte. Ich wollte dich fragen.
3: Was?
4: Ich weiß nicht mehr, was es war.
2: Eines Tages kauft der Nikki in einem Kuriositätenladen ein altes Spielzeug namens One Wish Willow, das Wünsche erfüllen soll.
4: Du hast nur einen Wunsch.
2: Statt es Nikki zu schenken, wünscht sich Bear aber selbst etwas.
4: Ich wünsche mir, dass Nikki Freeman mich mehr liebt als alles andere.
2: Und genau das tut Nikki dann auch.
5: Bear, ich liebe dich so sehr. Ich glaube, ich kann ohne dich nicht mehr leben.
2: Doch der erfüllte Wunsch hat eine düstere Kehrseite. Nikki entwickelt eine immer stärkere, unkontrollierbare Fixierung zu Bear. Sie wird quasi zu seinem Schatten.
6: Alter, ist das sie verhext oder sowas?
5: Sag's mir!
7: Ich liebe dich!
2: Für Bear beginnt damit ein Albtraum, der zeigt, manche Wünsche fordern einen hohen, unheilvollen Preis.
4: Ich habe angerufen, weil ich wissen wollte, ob ich einen Wunsch stornieren kann.
8: Tut mir leid, sowas machen wir eigentlich nicht.
4: Sie ist also für immer am Arsch, oder was?
8: Ja, zumindest solange du lebst.
4: Solange ich lebe?
0: Ja, Obsession, du sollst mich lieben. Ab sofort, naja, sprich, das heißt ab sofort, einmal schlafen noch, ab morgen in den Kinos. Falls ihr reinschaut, naja, viel Spaß beim Gruseln euch.
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0: ist der Soundtrack für euren Sommer. Die Bee Gees, You Win Again bei Radio Frankfurt. Schönen guten Morgen euch. Ja, die letzten Tage laufen dann wohl. Heute, morgen und übermorgen noch, dann starten die Sommerferien in Hessen. Aber nicht nur in Hessen, sondern auch in Rheinland-Pfalz und das Saarland starten in die Ferien. Dementsprechend voll könnte es auf den Straßen werden. Der ADAC hat sich schon zu Wort gemeldet. Richtung Süden und auch Richtung Nord- und Ostsee könnte es zwischen Freitagmittag und Sonntagabend doch gut voll werden. Für Rhein-Main heißt das, besonders auf der A3 und auf der A5 könnte es sich ordentlich stauen. Also, ab kommender Woche Sommerferien in Hessen. Falls ihr schon irgendwie in den Urlaub fahrt, habt eine schöne Zeit und gebt gerne mal Bescheid, was bei euch ansteht.
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0: Gute zu euch nach Oberrat. Aktuell haben wir 28 Grad bei euch vor der Haustür gemessen.
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2: Ich bin Babit Büchner. Nach der bundesweiten Störung im Bahnverkehr in der Nacht durch Probleme mit dem digitalen Bahnfunk sind Sicherheits- und IT-Experten auf der Fehlersuche. Nordrhein-Westfalens Verkehrsminister Oliver Krischer sagte, dass durch einen technischen Defekt der komplette Bahnverkehr in Deutschland zum Erliegen kommt, sei ein neuer Tiefpunkt bei einer ohnehin schwachen Betriebsqualität. Mittlerweile gibt es nur noch vereinzelt Folgeverspätungen. Die Hafenstadt Sewastopol auf der von Russland annektierten Halbinsel Krim ist nach Drohnenangriffen der Ukraine ohne Strom. Die Energieinfrastruktur sei in der Nacht getroffen und beschädigt worden, bestätigte der zuständige Gouverneur auf Telegram. Medienberichten zufolge ist auch in einigen anderen Teilen der Krim nach einem Drohneneinschlag die Stromversorgung zusammengebrochen. Knapp 5 Monate nach dem tödlichen Angriff auf einen Zugbegleiter in Rheinland-Pfalz hat der Prozess gegen den mutmaßlichen Täter begonnen. Der Fall hatte bundesweit eine Debatte über mehr Sicherheit im Bahnverkehr ausgelöst.
3: Die Staatsanwaltschaft hat den Täter wegen Mordes angeklagt. Das zuständige Landgericht wertet die Tat dagegen als Körperverletzung mit Todesfolge. Erklärung: Es gebe keine Gründe für einen Tötungsvorsatz. Die Familie des Opfers ist empört. Mehrere kräftige Faustschläge gegen Kopf und Schläfen, das sei mehr als Körperverletzung mit Todesfolge, sagt der Bruder des Opfers. Er und seine Verwandten erhoffen sich von dem Prozess auch eine Signalwirkung für mehr Sicherheit im Bahnverkehr. Thomas Thonfeld, Nachrichtenredaktion.
2: Und zum Sport. Die deutsche Fußballnationalmannschaft absolviert heute in Winston-Salem ihr Abschlusstraining. Danach geht es mit dem Flieger nach New York. In der Nähe findet morgen das 3. Gruppenspiel gegen Ecuador statt.
4: 27 Grad und Sonne erwartet das deutsche Team in der Weltstadt New York. Es soll nicht der letzte Abstecher sein, denn im Stadion in East Rutherford findet auch das Finale statt. Bis auf Nico Schlotterbeck sind alle Spieler fit. Der Bundestrainer muss sich entscheiden, auf wie vielen Positionen er sein Team verändern will. Gut möglich, dass Topscorer Dennis Undav mal von Anfang an ran darf, denn er wird am Abend vor dem Spiel auf der Abschlusspressekonferenz sitzen, neben Nagelsmann. Eigentlich ein deutliches Zeichen. Aus Winston-Salem, Thomas Bremser.
2: Los geht es morgen wieder um 22 Uhr unserer Zeit.
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5: Mit Klaus Wente, guten Tag. Frankfurt ist um ein 2-Sterne-Restaurant reicher. Erst Mitte Juni vergangenen Jahres hat das Rausch im Frankfurter Westend eröffnet. Genau ein Jahr später kommt die Auszeichnung des Guide Michelin mit gleich 2 Sternen. Die Verleihung fand im Gesellschaftshaus des Frankfurter Palmengarten statt. Die Küche im Rausch spiegelt die moderne Leichtigkeit wider. Im Fokus steht dabei der Geschmack der Heimat, heißt es. Bei einem Zusammenstoß zweier Autos gestern Nachmittag auf der Dietzenbacher Straße zwischen Heusenstamm und Offenbach erlitt eine Unfallbeteiligte tödliche Verletzungen. Nach bisherigen Erkenntnissen soll die Fahrerin mit ihrem Wagen aus bislang unbekannter Ursache in den Gegenverkehr geraten sein. Dort stieß der Kleinwagen mit einem entgegenkommenden Auto zusammen. Es sei zu einem Frontalzusammenstoß gekommen, teilt die Polizei mit.
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0: Das ist heute ein lupenreiner Hochsommertag mit Temperaturen bis 35 Grad hier bei uns in Frankfurt. Wahnsinn. Auch die nächsten Tage, die bleiben richtig heiß. Morgen der Donnerstag bei 36 Grad, Freitag bei 38. Am Samstag gegen Abend vielleicht mal mit ein paar Wolken, aber 39 Grad.
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0: Hallo und einen schönen Vormittag auf die Straße, liebe Autofahrer. Kurzes Update aus der Radio Frankfurt Verkehrsredaktion mit Stau auf der A3 zwischen Kelsterbach und Raunheim. Da braucht ihr momentan 8 Minuten länger. In der Frankfurter City, wenn ihr vom Westkreuz Frankfurt in Richtung Mainzer Landstraße unterwegs seid, plant ihr mal 6 Minuten mehr Zeit ein. Und über die Friedensbrücke von Sachsenhausen kommend in Richtung Hauptbahnhof, da haben wir aktuell eine Verzögerung von 8 Minuten. Das die längsten Staus im Moment.
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0: Fahrt nicht so schnell aktuell in Frankfurt, und zwar in der Habsburger Allee wird in der 30er-Zone geblitzt, und ein weiterer Blitzer, den gibt es noch in der Friedrich-Wilhelm-von-Steuben-Straße, dort in der 50er-Zone. Dann haben wir noch einen, und zwar in der Braunheimer Landstraße in der 30er und in der Heerstraße in der 50er-Zone. Also einige Blitzer momentan in Frankfurt. Habt ihr auch noch was entdeckt an Staus oder Blitzer, dann gerne Bescheid sagen. Schickt uns eine WhatsApp 069 und dreimal die 669. Gute Fahrt!
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0: Am Montag gehen sie los, die Sommerferien hier bei uns in Frankfurt und in Hessen. Und dann werden natürlich viele wieder verreisen, auch mit dem Flugzeug. Und da geht's manchmal schon am Gepäckband los, wenn man ankommt. Der Koffer kommt nicht, ja. Das ist ein Horrorszenario. Aber wie man da am besten reagieren kann und was es dann doch für Entschädigungen gibt, darüber sprechen wir in unserem Alltagscheck um kurz nach 10:30. Jetzt starten wir erstmal rein mit den besten Hits aller Zeiten. Pat Benatar, We Belong. Und wir freuen uns jetzt auf Jennifer Page und Crush. Andy Schmidt ist hier. Hi.

0: Schönen Mittwochvormittag. Ihr hört genau richtig. Hier ist Radio Frankfurt. Die besten Hits aller Zeiten, die kommen von uns.
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2: Unsere Zahl des Tages ist heute die 25.937. Denn wie das Hessische Statistische Landesamt mitteilt, haben im vergangenen Jahr in Hessen 25.937 Paare geheiratet. Im Vergleich zum bisherigen Tiefstand der statistischen Aufzeichnung im Jahr 2024 stieg die Zahl der Hochzeiten damit leicht um 252, heißt es. 25.937 Hochzeiten in Hessen im vergangenen Jahr, das ist unsere Zahl des Tages.
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1: Es geht in die heiße Phase des Sommers. Ja, 35 Grad kriegen wir heute hier bei uns in Frankfurt. Wahnsinn. Ganz viel Sonnenschein auch morgen am Donnerstag. Da geht's rauf auf 36 Grad. Freitag 38 und Samstag 39 Grad. Also, da wird richtig geschwitzt die nächsten Tage hier bei uns in Frankfurt.
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1: Hallo und einen schönen Vormittag auf die Straße, liebe Autofahrer. Kurzes Update aus der Radio Frankfurt Verkehrsredaktion mit Stau auf der A3 zwischen Kelsterbach und Raunheim. Da braucht ihr momentan 8 Minuten länger. In der Frankfurter City, wenn ihr vom Westkreuz Frankfurt in Richtung Mainzer Landstraße unterwegs seid, plant ihr mal 6 Minuten mehr Zeit ein. Und über die Friedensbrücke von Sachsenhausen kommend in Richtung Hauptbahnhof, da haben wir aktuell eine Verzögerung von 8 Minuten. Das die längsten Staus im Moment.
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1: Fahrt nicht so schnell aktuell in Frankfurt, und zwar in der Habsburger Allee wird in der 30er-Zone geblitzt, und ein weiterer Blitzer, den gibt es noch in der Friedrich-Wilhelm-von-Steuben-Straße, dort in der 50er-Zone. Dann haben wir noch einen, und zwar in der Braunheimer Landstraße in der 30er und in der Heerstraße in der 50er-Zone. Also einige Blitzer momentan in Frankfurt. Habt ihr auch noch was entdeckt an Staus oder Blitzer, dann gerne Bescheid sagen. Schickt uns eine WhatsApp 069 und dreimal die 669. Gute Fahrt!
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0: Summertime hier gehört bei Radio Frankfurt. Wir haben sie, die besten Hits aller Zeiten. Andi Schmidt ist hier. Die Urlaubszeit geht's los. Viele sind mit dem Flugzeug unterwegs und dann steht man am Gepäckband. Alle anderen nehmen ihre Koffer mit. Nur der eigene kommt einfach nicht. Gerade zur Reisezeit, jetzt passiert das immer wieder. Aber was muss man dann sofort machen und wann gibt es Geld zurück? Das lernen wir jetzt in unserem Alltagscheck.
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0: Marco, ich komme am Flughafen an und meine Koffer sind nicht da. Was ist der erste wichtige Schritt?
2: Nicht einfach nach Hause oder ins Hotel fahren, sondern eben direkt am Flughafen melden. Meistens gibt es dafür den Lost and Found Schalter, also so einen Gepäckservice der Airline. Dort sollte man den Verlust oder die Verspätung sofort aufnehmen lassen und sich eine schriftliche Bestätigung geben lassen. Häufig heißt das PIR-Bericht. Der ist wichtig, falls man später Kosten geltend machen will. Die Airline haftet grundsätzlich, wenn aufgegebenes Gepäck verloren geht, beschädigt wird oder verspätet ankommt. Die Entschädigung kann bis zu rund 1.300 € betragen, aber man muss den Schaden belegen können.
0: Okay, und was darf ich kaufen, wenn der Koffer erstmal weg ist?
2: Das Wichtigste ist, angemessen bleiben und alle Belege aufheben. Wenn der Koffer am Urlaubsort fehlt, kann man notwendige Dinge kaufen, also zum Beispiel Zahnbürste, Unterwäsche, ein Shirt oder wichtige Hygieneartikel. Luxus-Shopping auf Airline-Kosten funktioniert natürlich nicht. Wichtig sind auch die Fristen. Beschädigtes oder verlorenes Gepäck muss schriftlich innerhalb von 7 Tagen reklamiert werden. Bei verspätetem Gepäck gilt eine Frist von 21 Tagen, nachdem man den Koffer zurückbekommen hat. Und ein Tipp für die Reise: Medikamente, Schlüssel, Dokumente, Ladegeräte und Wertsachen gehören immer ins Handgepäck.
0: Dankeschön, Marco, für die Infos. Und morgen wird's wieder sommerlich. Wir machen den Trinkcheck bei Hitze.
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0: Gute zu euch nach Ginheim. Aktuell sind es 30 Grad bei euch vor der Haustür.
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2: Ich bin Babit Büchner. 2 Stunden lang ging nichts mehr. Probleme mit dem digitalen Bahnfunk haben den Zugverkehr der Deutschen Bahn in der Nacht bundesweit lahmgelegt. IT-Experten sind nun auf Fehlersuche.
3: Während der Bahnverkehr nach und nach wieder ins Rollen kommt, hagelt es Kritik an der Deutschen Bahn. Verschiedene Politiker fordern eine lückenlose Aufklärung, genauso wie der Verband der privaten Güterbahnen, der auch von der Störung betroffen war. Dieser Vorfall zeige mal wieder, wie veraltet die Bahnsysteme sind, sagt der Vorsitzende des Verkehrsausschusses im Bundestag. Er fordert einen Modernisierungszeitplan von der Bahn. Währenddessen sind Sicherheits- und IT-Experten auf Fehlersuche. Als Ursache werde ein fehlerhaftes Update der Deutschen Bahn vermutet. Fiona Reinhardt, Nachrichtenredaktion.
2: Während die Hitze weiter über Frankreich brütet, sind rund 68.000 Haushalte im Nordwesten des Landes vom Strom abgeschnitten. Grund sei eine hitzebedingte Panne an einem Transformator, teilten die Behörden mit. Auch in Deutschland könnten in den kommenden Tagen neue Hitzerekorde geknackt werden. Tückisch ist dabei auch die nicht direkt spürbare UV-Strahlung. Nach Angaben des Bundesamts für Strahlenschutz werden heute und morgen die bislang höchsten Indexwerte des Jahres erwartet. In Deutschland haben im vergangenen Jahr 17,3 Millionen Menschen alleine gelebt. Das war gut jede fünfte Person, teilte das Statistische Bundesamt mit.
4: Daten, warum nicht? Aber zusammenleben? Nein, viele junge Leute, die leben allein, Frauen etwas häufiger als Männer. Aber top in Sachen Solo-Haushalt, das ist die Gruppe der über 65-Jährigen. Da ist fast jeder dritte Single. Alleinstehende wohnen übrigens eher in Großstädten als auf dem Land. Und im EU-Vergleich, da liegen wir in Sachen Single-Haushalte über dem Durchschnitt. Claudia Wächter, Nachrichtenredaktion.
2: Und zum Sport. Die deutsche Fußballnationalmannschaft absolviert heute in Winston-Salem ihr Abschlusstraining. Danach geht es mit dem Flieger nach New York. In der Nähe findet morgen das dritte Gruppenspiel gegen Ecuador statt. Für die Gruppe B beginnt heute schon der letzte Gruppenspieltag. Ab 21 Uhr unserer Zeit kämpfen Kanadier und Schweizer um den Gruppensieg. Parallel trifft Bosnien-Herzegowina auf Katar.
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5: Mit Klaus Wente, guten Tag. Frankfurt ist um ein 2-Sterne-Restaurant reicher. Erst Mitte Juni vergangenen Jahres hat das Rausch im Frankfurter Westend eröffnet. Genau ein Jahr später kommt die Auszeichnung des Guide Michelin mit gleich 2 Sternen. Die Verleihung fand im Gesellschaftshaus des Frankfurter Palmengarten statt. Die Küche im Rausch spiegelt die moderne Leichtigkeit wider. Im Fokus steht dabei der Geschmack der Heimat, heißt es. Bei einem Zusammenstoß zweier Autos gestern Nachmittag auf der Dietzenbacher Straße zwischen Heusenstamm und Offenbach erlitt eine Unfallbeteiligte tödliche Verletzungen. Nach bisherigen Erkenntnissen soll die Fahrerin mit ihrem Wagen aus bislang unbekannter Ursache in den Gegenverkehr geraten sein. Dort stieß der Kleinwagen mit einem entgegenkommenden Auto zusammen. Es sei zu einem Frontalzusammenstoß gekommen, teilt die Polizei mit.
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0: Das ist heute ein lupenreiner Hochsommertag mit Temperaturen bis 35 Grad hier bei uns in Frankfurt. Wahnsinn. Auch die nächsten Tage, die bleiben richtig heiß. Morgen der Donnerstag bei 36 Grad, Freitag bei 38. Am Samstag gegen Abend vielleicht mal mit ein paar Wolken, aber 39 Grad.
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6: Hallo und einen schönen Vormittag auf die Straße, liebe Autofahrer. Kurzes Update aus der Radio Frankfurt Verkehrsredaktion. Mit ein bisschen Stau auf der A5 zwischen Frankfurter Kreuz und Westkreuz Frankfurt. Aktuell mal 6 Minuten mehr Zeit einplanen. Ansonsten haben wir keine größeren Staus über 5 Minuten. Ihr kommt hoffentlich überall gut und sicher durch.
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6: fahrt nicht so schnell aktuell in Frankfurt. Und zwar in der Habsburger Allee wird in der 30er-Zone geblitzt. Und ein weiterer Blitzer, den gibt es noch in der Friedrich-Wilhelm-von-Steuben-Straße, dort in der 50er-Zone. Dann haben wir noch einen, und zwar in der Braunheimer Landstraße in der 30er und in der Heerstraße in der 50er-Zone. Also einige Blitzer momentan in Frankfurt. Habt ihr auch noch was entdeckt an Staus oder Blitzer? Dann gerne Bescheid sagen. Schickt uns eine WhatsApp 069 und dreimal die 669. Gute Fahrt!
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6: Schönen Vormittag euch, Andi Schmidt ist hier. Vielleicht geht's euch ja genauso wie mir. Heute Morgen bin ich aufgewacht, ja, erstmal natürlich batschnass geschwitzt aus der Nacht, ja. Was habe ich als erstes gemacht? Das Fenster aufgerissen, und was kam? Natürlich warme Luft rein. Also schon mal gleich einen taktischen Fehler gemacht heute Morgen. Was ihr am besten machen solltet, um eure Wohnung kühl zu halten und vor allen Dingen auch den Körper, da habe ich gleich mal ein paar Tipps für euch in wenigen Minuten. Erstmal die besten Hits aller Zeiten mit Blake Rose, und wir freuen uns auf die Pretenders.

0: 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Schönen Vormittag. Gleich habe ich Vanessa Paradis für euch. Draußen brennt der Asphalt und drinnen fühlt sich die eigene Wohnung langsam aber sicher an wie eine finnische Sauna. Also wenn die eigenen vier Wände erstmal aufgeheizt sind, dann kriegt man die Hitze kaum noch raus. Aber keine Panik, wir lassen euch nicht wegschmelzen. Meine Kollegin Mathilda, die hat die besten Hacks mal gesammelt, wie die Wohnung und der Körper schön frisch bleiben. Sag mal Mathilda, wie sperren wir denn die Hitze am effektivsten aus?
1: Ja, hi. Der größte Fehler, der passiert schon morgens. Macht am besten die Fenster zu, sobald die Sonne rauskommt. Lüften könnt ihr nur nachts oder frühmorgens, wenn es draußen noch abgekühlt ist. Und ganz wichtig, macht die Rollos oder Vorhänge tagsüber komplett dicht. Am besten sind Außenjalousien, denn wenn die Sonne erst einmal auf die Glasscheibe knallt, dann ist es eigentlich schon zu spät. Und ein cooler Extra-Tipp, schaltet alle Elektrogeräte aus, die ihr nicht braucht. Fernseher, PC oder auch der Backofen sind im Standby-Modus echte heimliche Heizungen.
0: Alles klar, also die Bude bleibt schon mal dunkel und die Geräte aus, aber wie sieht's mit uns selbst aus? Wenn der Kreislauf im Keller ist, da hilft dir auch die schattigste Wohnung nichts. Also wie halten wir denn unseren Körper am besten auf Betriebstemperatur?
1: Da hilft der klassische Handgelenktrick. Lass einfach mal zwischendurch für eine Minute lauwarmes bis kühles Wasser über deine Pulsadern laufen. Das erfrischt den ganzen Körper sofort. Und beim Trinken gilt, Finger weg von eiskalten Drinks mit Tonnen von Eiswürfeln. Das signalisiert im Körper nur Achtung, Kälte. Er schmeißt die interne Heizung an und ihr schwitzt nachher doppelt so viel. Lieber lauwarmen Tee oder Wasser auf Zimmertemperatur trinken. Klingt langweilig, wirkt aber Wunder.
0: Dankeschön, Mathilda. Lauwarmer Tee statt Eiskaffee. Also ich arbeite noch an der Umsetzung, aber danke für die Tipps. Kommt gut durch den heißen Tag und wir kühlen euch natürlich jetzt erstmal musikalisch wieder ein bisschen ab. 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
1: Es geht in die heiße Phase des Sommers. Ja, 35 Grad kriegen wir heute hier bei uns in Frankfurt. Wahnsinn. Ganz viel Sonnenschein auch morgen am Donnerstag. Da geht's rauf auf 36 Grad. Freitag 38 und Samstag 39 Grad. Also, da wird richtig geschwitzt die nächsten Tage hier bei uns in Frankfurt.
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1: Hallo und einen schönen Vormittag auf die Straße, liebe Autofahrer. Kurzes Update aus der Radio Frankfurt Verkehrsredaktion. Ein bisschen Stau auf der A5 zwischen Frankfurter Kreuz und Westkreuz Frankfurt. Aktuell mal 6 Minuten mehr Zeit einplanen. Ansonsten haben wir keine größeren Staus, über 5 Minuten. Ihr kommt hoffentlich überall gut und sicher durch.
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1: Fahrt nicht so schnell aktuell in Frankfurt, und zwar in der Habsburger Allee wird in der 30er-Zone geblitzt, und ein weiterer Blitzer, den gibt es noch in der Friedrich-Wilhelm-von-Steuben-Straße, dort in der 50er-Zone. Dann haben wir noch einen, und zwar in der Braunheimer Landstraße in der 30er und in der Heerstraße in der 50er-Zone. Also einige Blitzer momentan in Frankfurt. Habt ihr auch noch was entdeckt an Staus oder Blitzer, dann gerne Bescheid sagen. Schickt uns eine WhatsApp 069 und dreimal die 669. Gute Fahrt!
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1: 24. Juni 1984. Cyndi Lauper ist mit Time After Time in den Top 10 der Charts. Sie wird 1953 in New York geboren und arbeitet später als Aushilfe im Second-Hand-Laden einer Freundin. Dort entdeckt sie ihr später dann für die Musikkarriere sehr wichtiges Interesse für extravagante Looks. Bei ihren ersten Auftritten, da steht nämlich ihr schrilles Bühnenoutfit definitiv im Fokus. 1983 wird dann ihr erstes Album She's So Unusual produziert, auf dem auch Time After Time drauf ist. Der Song entsteht in Rekordgeschwindigkeit. Eigentlich, da ist das Album nämlich schon so gut wie fertig. Girls Just Want to Have Fun ist im Kasten, She Bop ist aufgenommen, doch dem Produzenten Rick Chertoff, dem reicht das Ganze noch nicht. Und er meint, na komm, einer muss noch her. Und nur ein paar Tage später ist dann auch noch Time After Time fertig. Eine spontane Nummer, die zu einem von Cyndi Laupers größten Hits werden sollte.

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0: Gute zu euch nach Kelsterbach. 31 Grad sind es momentan bei euch vor der Haustür.
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2: Ich bin Babit Büchner. Nächtlicher Bahnfrust. Wegen einer bundesweiten Störung des digitalen Bahnfunks hat die Deutsche Bahn am späten Abend alle Züge in Deutschland rund 2 Stunden lang gestoppt. Die Ursache für das Problem war aus Sicht des Unternehmens der planmäßige Tausch einer technischen Komponente beim Zugfunksystem. Weitere Details wurden bislang nicht mitgeteilt. Bundesverkehrsminister Patrick Schnieder forderte eine lückenlose Aufklärung des Vorfalls. Während die Hitze weiter über Frankreich brütet, sind rund 68.000 Haushalte im Nordwesten des Landes vom Strom abgeschnitten. Grund sei eine hitzebedingte Panne an einem Transformator, teilten die Behörden mit.
3: Riesige Teile Frankreichs ächzen unter der Hitze. Noch nie gab es in so vielen Gegenden gleichzeitig die höchste Hitzewarnstufe Rot. Selbst in der meist eher kühlen Bretagne brutzeln die Menschen in Frankreich gerade sehr. Und jetzt sind auch noch zehntausende Haushalte dort ohne Strom. Die Menschen können also weder Ventilator noch Klimaanlage benutzen. Und weil es so heiß ist, wird es auch noch ein bisschen dauern, bis der Strom wieder da ist. Besonders schlimm ist das natürlich für schwächere Menschen. Etwa Altenzentren sollen deshalb jetzt im Zweifel mit Stromgeneratoren versorgt werden. Aus Paris, Rachel Sommer.
2: Deutschland ist im europäischen Vergleich das am stärksten von Cyberangriffen mit Schadsoftware betroffene Land. Spuren von Cyberkriminellen führen dabei häufig nach Russland, sagt Experte Christian Dörr vom Hasso-Plattner-Institut in Potsdam.
4: Die Täter attackieren Unternehmen, die öffentliche Verwaltung und auch Krankenhäuser mit Schadsoftware, die Daten und Systeme verschlüsselt. So wollen die Kriminellen Lösegeld erpressen, oft mehrere hunderttausend Euro. Deutschland ist besonders attraktiv für Cyberangriffe, denn hier gibt es viele innovative Unternehmen mit wertvollen Daten, die man blockieren kann. Und oft sind sich diese Firmen der Cybergefahr nicht bewusst und entsprechend schlecht geschützt, sagen die Experten. Aus Berlin, Uli Reitinger.
2: Die Stimmung in der deutschen Wirtschaft hat sich im Juni den 2. Monat in Folge von den Dämpfern infolge des Iran-Kriegs erholt. Der IFO-Geschäftsklimaindex stieg leicht um 0,6 Punkte. Die Unternehmen haben ihre aktuelle geschäftliche Lage und die Erwartungen besser eingeschätzt. IFO-Präsident Clemens Fuß sagte, die deutsche Wirtschaft hoffe auf eine Entspannung der weltpolitischen Situation.
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5: Mit Klaus Wente, guten Tag. Frankfurt ist um ein 2-Sterne-Restaurant reicher. Erst Mitte Juni vergangenen Jahres hat das Rausch im Frankfurter Westend eröffnet. Genau ein Jahr später kommt die Auszeichnung des Guide Michelin mit gleich 2 Sternen. Die Verleihung fand im Gesellschaftshaus des Frankfurter Palmengarten statt. Die Küche im Rausch spiegelt die moderne Leichtigkeit wider. Im Fokus steht dabei der Geschmack der Heimat, heißt es. Bei einem Zusammenstoß zweier Autos gestern Nachmittag auf der Dietzenbacher Straße zwischen Heusenstamm und Offenbach erlitt eine Unfallbeteiligte tödliche Verletzungen. Nach bisherigen Erkenntnissen soll die Fahrerin mit ihrem Wagen aus bislang unbekannter Ursache in den Gegenverkehr geraten sein. Dort stieß der Kleinwagen mit einem entgegenkommenden Auto zusammen. Es sei zu einem Frontalzusammenstoß gekommen, teilt die Polizei mit.
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0: Im Winter würde man sagen, zieht euch warm an. Und was sagt man jetzt im Sommer? Ich weiß es nicht. Bei den Temperaturen 35 Grad kriegen wir heute am Mittwoch und das Ganze hier in Frankfurt und der Metropolregion. Und es geht noch heißer. Ja, morgen am Donnerstag nämlich mit 36 Grad, der Freitag mit 38 und der Samstag mit 39 Grad. Nachts die Temperaturen tropisch um die 23 Grad. Das ist nicht wirklich eine Abkühlung. Und ja, das ein oder andere Gewitter lässt vielleicht auch noch auf sich warten, weil das kann immer mal wieder auftreten. Und momentan ist nichts Großartiges in Sicht.
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0: Hallo und einen schönen Mittag auf die Straße, liebe Autofahrer. Kurzes Update aus der Radio Frankfurt Verkehrsredaktion. Aktuell keine größeren Staus bei uns auf den Autobahnen und Bundesstraßen. Auch in der Frankfurter City nur kleinere Staus. Da seid ihr nach 3 bis 5 Minuten auf jeden Fall locker durch.
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0: Fahrt nicht zu schnell, aktuell in Frankfurt. Es wird geblitzt in der Heerstraße in der 50er-Zone. Außerdem Braunheimer Landstraße in Hausen. Und es gibt noch einen Blitzer in der Friedrich-Wilhelm von Steubenstraße dort in der 50er. Und wenn ihr auch noch was gesehen habt an Staus oder Blitzern, dann sagt uns gerne Bescheid. 069 und dreimal die 669. Schickt uns einfach eine WhatsApp. Danke dafür und gute Fahrt.
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0: Rein geht's in eure Mittagspause und denkt dran, ja, bei diesen Temperaturen leichte Sachen essen, zum Beispiel Salate oder so. Also Dinge, die erfrischen, und lasst am besten auch die Eiswürfel jetzt mal aus der Cola raus. Das ist nämlich auch nicht so besonders gut für eure Körper. Jetzt starten wir erstmal durch, natürlich mit den besten Hits aller Zeiten. Billy Idol gibt's jetzt gleich für euch, Hosier ist mit dabei, wir haben Mike and the Mechanics und Edwin Collins. Und dazwischen habe ich noch ein paar Event-Tipps für euch. Danke fürs Einschalten. Andi Schmidt ist hier. We'll be right back.

0: Mechanics. All I Need is a Miracle. 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
0: Traumhaftes Sommerwetter hier bei uns in der Metropolregion. Es lädt natürlich ein, auch draußen mal ein bisschen was zu erleben. Und zwar so einen kleinen After-Work-Drink zum Beispiel. Das beliebte Opernplatzfest, das lädt euch heute natürlich wieder zum Schlemmen, Quatschen und Verweilen ein. Vor der atemberaubenden, beleuchteten Kulisse der Alten Oper könnt ihr euch durch feine internationale Stände probieren. Zu coolen Live-Beats und DJ-Sets den Tag ausklingen lassen und einfach die pure Frankfurter Lebensfreude genießen. Das Ganze geht heute wieder bis 23 Uhr. Wes Nelson ist live im Bett und da könnt ihr mal wieder zum Bergfest eine richtig coole Party feiern mit ein bisschen Club-Sound. Der britische R&B und Afrobeat-Star, der bringt euch heute Abend das Frankfurter Bett zum Kochen. Seine Hits garantieren absolute Ohrwurm-Garantie und eine mega Tanzstimmung. Wenn ihr also Bock habt auf einen absolut energiegeladenen Abend, voller cooler Rhythmen, packt eure Konzertbuddies ein und ab auf die Tanzfläche im Bett in der Schmidtstraße in Frankfurt ab 20 Uhr. Und wenn ihr Lust auf ein ganz besonderes, humorvolles Highlight vor den Toren unserer Stadt habt, in der historischen Wasserburg in Bad Vilbel, da findet heute die herrlich nostalgische Komödie Die Feuerzangenbowle ihre Aufführung. Begleitet den erfolgreichen Schriftsteller Dr. Pfeiffer dabei, wie er verkleidet als Penela die Schule seiner Jugend nachholt und die Lehrer mit genialen Streichen in den Wahnsinn treibt. Großartiges Freilufttheater mit Lachgarantie in einer wunderschönen Kulisse. Die Burgfestspiele in Bad Vilbel, die starten heute um 20.15 Uhr. Und egal, was ihr macht, egal, was ihr tut, habt mega Spaß dabei.
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1: Der Hochsommer ist da und lässt uns auch nicht mehr los. Und auch der Titel von Zwei-Raum-Wohnung, 36 Grad und es wird noch heißer. Ja, da hatten sie auch mal recht gehabt, ne? Denn es wird nämlich noch heißer. Heute bei 35 Grad, morgen bei den benannten 36 Grad. Dann geht's weiter. Freitag 38, Samstag 39. Es bleibt sonnig und heiß hier bei uns in Frankfurt.
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1: Hallo und einen schönen Mittag auf die Straße, liebe Autofahrer. Kurzes Update aus der Radio Frankfurt Verkehrsredaktion. Aktuell keine größeren Staus bei uns auf den Autobahnen und Bundesstraßen. Auch in der Frankfurter City nur kleinere Staus. Da seid ihr nach 3 bis 5 Minuten auf jeden Fall locker durch.
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1: Fahrt nicht zu schnell, aktuell in Frankfurt. Es wird geblitzt in der Heerstraße in der 50er-Zone, außerdem Braunheimer Landstraße in Hausen und es gibt noch einen Blitzer in der Friedrich-Wilhelm-von-Steuben-Straße dort in der 50er. Und wenn ihr auch noch was gesehen habt an Staus oder Blitzern, dann sagt uns gerne Bescheid. 069 und dreimal die 669. Schickt uns einfach eine WhatsApp. Danke dafür und gute Fahrt.
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0: Hier ist Radio Frankfurt mit The Cure und Andy Schmidt. Habt einen schönen Mittag mit uns. Unser Schlaumacher Michael Corneli, der hat ja ab und zu mal so ein paar Mythen, die er uns mal ein bisschen erklären möchte oder mal klarstellen möchte. Und da geht's heute mal ums Wetter. Besseres Wetter gibt's immer, wenn man seinen Teller aufisst. Das haben wir früher in der Kindheit immer hören müssen. Aber ist das denn wirklich so? Und wo kommt es denn her? Das erklärt er uns jetzt.
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2: Iss mal den Teller auf, dann kriegst du morgen gutes Wetter. Jo, da wünschen wir uns eigentlich alle doch, dass wir jeden Tag alle Teller aufessen oder besser gesagt leer essen und dann haben wir gutes Wetter. Aber das klappt nicht. Warum nicht? Na, ganz einfach, diese Redewendung stammt aus dem Friesischen, genau genommen aus Ostfriesland. Da sagte man früher zu den Kindern, iss mal auf, dann kriegst du morgen was gutes Wetter. Der Fehler liegt im Wetter, das heißt nicht Wetter, sondern wieder. Das heißt, isst du deinen Teller leer, kriegst du morgen auch wieder was Gutes. Und so klappt das mit dem guten Wetter beim Teller aufessen oder leer essen. Leider bis heute nicht. Tut mir wahnsinnig leid, aber wir geben uns trotzdem Mühe, oder? Viel Spaß vom Schlauermacher.
1: Der Radio Frankfurt Schlauermacher Michael Corneli kommt auch

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0: Gute zu euch nach Eschersheim. Aktuell haben wir 32 Grad bei euch vor der Haustür gemessen.
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2: Ich bin Babette Büchner. Familienministerin Karin Prien plädiert für eine gesetzliche Altersgrenze von 13 Jahren für die eigenständige Nutzung sozialer Medien wie TikTok, Instagram oder Snapchat. Das halte sie grundsätzlich für den richtigen Weg, teilte Prien in Berlin mit. Vorher hatte eine Expertenkommission der Ministerin 56 Empfehlungen übergeben. Prien sagte:
3: Wir erleben nicht nur Hass und Manipulation und suchtfördernde Mechanismen in sozialen Medien. Wir erleben eben auch, dass jedes vierte Kind ein problematisches Nutzungsverhalten hat und wir spüren eben auch, dass das Auswirkungen auf Konzentrationsfähigkeit, auf soziale Kompetenzen, auch auf das Leistungsvermögen in anderen Bereichen, namentlich auch in Schule hat.
2: Aus Sicht der Expertenkommission zeigen etwa 300.000 Jugendliche Suchtverhalten. Nächtlicher Bahnfrust. Wegen einer bundesweiten Störung des digitalen Bahnfunks hat die Deutsche Bahn am späten Abend alle Züge in Deutschland rund 2 Stunden gestoppt. Die Ursache für das Problem war aus Sicht des Unternehmens der planmäßige Tausch einer technischen Komponente beim Zugfunksystem. Weitere Details wurden bislang nicht mitgeteilt. Bundesverkehrsminister Patrick Schnieder forderte eine lückenlose Aufklärung des Vorfalls. Mitarbeiter von Beratungsstellen für von Rassismus betroffene Muslime nehmen eine zunehmende Enthemmung und Brutalität wahr. Das Netzwerk Claim hatte im vergangenen Jahr tausende antimuslimische Vorfälle registriert.
4: Eine Frau mit Kopftuch wird geschlagen, ein Schüler, der arabisch aussieht, als Terrorist beschimpft. Mehr als 4000 solcher und ähnlicher Fälle gab es im vergangenen Jahr und die wurden auch dokumentiert. Doch die Dunkelziffer sei viel höher, sagen die Forschenden, vor allem in Schulen oder auch im Kontakt mit Behörden oder der Polizei. Und sie beklagen, das alles werde immer häufiger hingenommen. Ein Gewöhnungseffekt mache sich breit. Claudia Wächter, Nachrichtenredaktion.
2: Nach einer Flaute wegen des Iran-Kriegs zieht die Nachfrage nach Urlaub in der Türkei und Ägypten bei TUI wieder spürbar an. Besonders Antalya steht bei Sommerreisen hoch im Kurs, berichtet Europas größter Reisekonzern. Daneben gehöre auch Ägypten zu den Comeback-Zielen im Last-Minute-Sommer. Beliebtestes Fernreiseziel bei TUI sind weiter die USA.
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5: Mit Klaus Wente, guten Tag. Frankfurt ist um ein 2-Sterne-Restaurant reicher. Erst Mitte Juni vergangenen Jahres hat das Rausch im Frankfurter Westend eröffnet. Genau ein Jahr später kommt die Auszeichnung des Guide Michelin mit gleich 2 Sternen. Die Verleihung fand im Gesellschaftshaus des Frankfurter Palmengarten statt. Die Küche im Rausch spiegelt die moderne Leichtigkeit wider. Im Fokus steht dabei der Geschmack der Heimat, heißt es. Bei einem Zusammenstoß zweier Autos gestern Nachmittag auf der Dietzenbacher Straße zwischen Heusenstamm und Offenbach erlitt eine Unfallbeteiligte tödliche Verletzungen. Nach bisherigen Erkenntnissen soll die Fahrerin mit ihrem Wagen aus bislang unbekannter Ursache in den Gegenverkehr geraten sein. Dort stieß der Kleinwagen mit einem entgegenkommenden Auto zusammen. Es sei zu einem Frontalzusammenstoß gekommen, teilt die Polizei mit.
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0: Im Winter würde man sagen, zieht euch warm an. Und was sagt man jetzt im Sommer? Ich weiß es nicht. Bei den Temperaturen 35 Grad kriegen wir heute am Mittwoch und das Ganze hier in Frankfurt und der Metropolregion. Und es geht noch heißer. Ja, morgen am Donnerstag nämlich mit 36 Grad, der Freitag mit 38 und der Samstag mit 39 Grad. Nachts die Temperaturen tropisch um die 23 Grad. Das ist nicht wirklich eine Abkühlung. Und ja, das ein oder andere Gewitter lässt vielleicht auch noch auf sich warten, weil das kann immer mal wieder auftreten. Und momentan ist nichts Großartiges in Sicht.
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0: Hallo und einen schönen Mittag auf die Straße, liebe Autofahrer. Kurzes Update aus der Radio Frankfurt Verkehrsredaktion. Aktuell keine größeren Staus bei uns auf den Autobahnen und Bundesstraßen. Auch in der Frankfurter City nur kleinere Staus. Da seid ihr nach 3 bis 5 Minuten auf jeden Fall locker durch.
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0: Fahrt nicht zu schnell, aktuell in Frankfurt. Es wird geblitzt in der Heerstraße in der 50er-Zone, außerdem Braunheimer Landstraße in Hausen und es gibt noch einen Blitzer in der Friedrich-Wilhelm von Steubenstraße dort in der 50er. Und wenn ihr auch noch was gesehen habt an Staus oder Blitzern, dann sagt uns gerne Bescheid. 069 und dreimal die 669. Schickt uns einfach eine WhatsApp. Danke dafür und gute Fahrt.
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0: Heftiges Chaos bei der Deutschen Bahn in der vergangenen Nacht. Da gab es Stillstand auf allen Schienen. Da ist richtig was schiefgegangen. Die Techniker haben es dann zum Glück hingekriegt, dass es heute Morgen dann einigermaßen wieder lief. Wie der aktuelle Stand ist und was uns hier in Frankfurt ab kommenden Freitag erwarten wird. Darüber sprechen wir gleich in wenigen Minuten. Vorher die besten Hits aller Zeiten mit Miley Cyrus. Und ich habe Status Quo jetzt für euch mit Rockin' All Over the World. Andi Schmidt ist hier. Hi.

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1: Miley Cyrus zusammen mit Dua Lipa und Prisoner. Hier ist Radio Frankfurt, die besten Hits aller Zeiten. Jetzt gleich mit den Spin Doctors. Wer von euch hat denn gestern Abend auch am Frankfurter Hauptbahnhof gestanden und dachte, er ist im falschen Film? Da ging ja wirklich absolut gar nichts mehr. Eine heftige bundesweite Funkstörung hat den kompletten Zugverkehr lahmgelegt. Und als ob das nicht gereicht hätte, gab es in Frankfurt wegen eines Polizeieinsatzes auch noch einen totalen Stillstand bei den Straßenbahnen. Also maximales Chaos gestern bei uns. Die gute Nachricht vorweg, die Techniker haben die Nacht durchgearbeitet. Der Funk, der läuft wieder und der Berufsverkehr heute Morgen ist weitgehend reibungslos angelaufen. Aber Achtung, liebe Pendler im Rhein-Main-Gebiet, ganz ausgestanden ist noch nicht. Es kommt hier und da immer mal noch zu Folgeverspätungen. Und vergesst bitte auch nicht, ab kommenden Freitag startet im Knoten Frankfurt-Höchst die nächste Riesenbaustelle mit fetten Einschränkungen bei der S1, S2 und regionalen Bahnen. Schaut also vor der Fahrt unbedingt kurz in den DB-Navigator. Kommt trotz allem gut an euer Ziel und behaltet ganz einfach die Nerven. Ja, und macht euch einfach ein paar coole Gedanken, wie jetzt zum Beispiel mit richtig cooler Musik von den Spin Doctors und Two Princes hier bei Radio Frankfurt, denn wir haben sie ja hier, die besten Hits aller Zeiten.

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1: Der Hochsommer ist da und lässt uns auch nicht mehr los. Und auch der Titel von Zwei-Raum-Wohnung, 36 Grad und es wird noch heißer. Ja, da hatten sie auch mal recht gehabt, ne? Denn es wird nämlich noch heißer. Heute bei 35 Grad, morgen bei den benannten 36 Grad. Dann geht's weiter. Freitag 38, Samstag 39. Es bleibt sonnig und heiß hier bei uns in Frankfurt.
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1: Hallo und einen schönen Mittag auf die Straße, liebe Autofahrer. Kurzes Update aus der Radio Frankfurt Verkehrsredaktion. Aktuell keine größeren Staus bei uns auf den Autobahnen und Bundesstraßen. Auch in der Frankfurter City nur kleinere Staus. Da seid ihr nach 3 bis 5 Minuten auf jeden Fall locker durch.
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1: Fahrt nicht zu schnell, aktuell in Frankfurt. Es wird geblitzt in der Heerstraße in der 50er-Zone. Außerdem Braunheimer Landstraße in Hausen. Und es gibt noch einen Blitzer in der Friedrich-Wilhelm-von-Steuben-Straße dort in der 50er. Und wenn ihr auch noch was gesehen habt an Staus oder Blitzern, dann sagt uns gerne Bescheid. 069 und dreimal die 669. Schickt uns einfach eine WhatsApp. Danke dafür und gute Fahrt.
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0: Das waren The Police hier bei Radio Frankfurt mit ihrem absoluten Überhit Every Breath You Take. Die Nummer stand im Sommer 1983 wochenlang auf Platz 1 der deutschen Charts und ist bis heute einer der am häufigsten gespielten Songs der Radiogeschichte. Aber hier kommt der eigentliche Knaller. Der Song, der gilt ja für viele als die ultimative romantische Liebeserklärung und läuft gefühlt auf jeder zweiten Hochzeit. Dabei hat Sting selbst mal lachend erzählt, dass er die Nummer nach einer bitteren Trennung geschrieben hat und es im Text eigentlich um Eifersucht, totale Überwachung und einen waschechten Stalker geht. Als ihm mal ein Pärchen ganz stolz erzählte, dass Every Breath You Take ihr ganz persönlicher Hochzeitssong sei, da dachte er sich nur, na dann, viel Glück euch beiden. Tja, Augen auf bei der Songauswahl und wir machen hier auf jeden Fall mal ganz entspannt weiter mit dem nächsten Hit unserer besten Hits aller Zeiten. Es kommt jetzt Ray Garvey für euch hier bei Radio Frankfurt.
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0: Gute Zeug nach Karlbach. Aktuell sind es 33 Grad bei euch vor der Haustür.
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2: Ich bin Thomas Bleskin. Bundesfamilienministerin Prien spricht sich für eine gesetzliche Altersgrenze von 13 Jahren bei der eigenständigen Nutzung sozialer Medien aus. Die CDU-Politikerin will dafür möglichst eine europäische Regelung, notfalls aber nationale Vorgaben vorbereiten. Kinder unter 13 Jahren sollen kindgerechte und risikoarme Angebote weiter nutzen können. Die deutschlandweite Störung im Bahnfunk hat nach Ansicht des Vorsitzenden der Verkehrsministerkonferenz, Bayerns Ressortchef Bernreiter, eine schlechte Vorbereitung der Bahn auf solche Krisen offengelegt. Bei einem Ausfall dieser Größenordnung erwarte er, dass es ein tragfähiges Notfallkonzept gäbe.
3: Der Ausfall des Zugfunknetzes zeige wieder einmal, in welchem beklagenswerten Zustand das System der Deutschen Bahn sei, so Bayerns Verkehrsminister. Die komplette Infrastruktur der Bahn brauche dringend ein großes Update. Dem stimmt auch der Vorsitzende des Verkehrsausschusses im Bundestag zu. Aber nicht nur Politiker und Bahnreisende zeigen sich fassungslos und fordern eine lückenlose Aufklärung, sondern auch der Verband der privaten Güterbahnen. Da Güterzüge vor allem nachts unterwegs sind, seien sie von der Störung besonders betroffen gewesen. Einige Güterzüge würden immer noch stillstehen. Fiona Reinhardt, Nachrichtenredaktion.
2: In Deutschland haben im vergangenen Jahr gut 17 Millionen Menschen alleine gelebt. Das war gut jede fünfte Person, teilte das Statistische Bundesamt mit. Im Vergleich zum Vorjahr hat sich damit nicht viel geändert, aber wenn man sich die letzten 20 Jahre ansieht, ist der Anstieg der Singlezahlen deutlich.
4: Daten, warum nicht? Aber zusammenleben? Nein, viele junge Leute, die leben allein, Frauen etwas häufiger als Männer. Aber top in Sachen Solo-Haushalt, das ist die Gruppe der über 65-Jährigen, da ist fast jeder dritte Single. Alleinstehende wurden übrigens eher in Großstädten als auf dem Land. Und im EU-Vergleich, da liegen wir in Sachen Single-Haushalte über dem Durchschnitt. Claudia Wächter, Nachrichtenredaktion.
2: Deutschlands Handynutzer sind aufgerufen, ihr Smartphone zu zücken und über eine App Funklöcher zu melden. Unter dem Hashtag Check dein Netz starten das Bundesdigitalministerium und die Bundesnetzagentur eine einwöchige Mitmachaktion. Genutzt werden soll die App Mobilfunkcheck. Damit wird festgehalten, wo die Übertragung schlecht ist oder gar nicht existiert.
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5: Mit Klaus Bente, guten Tag. Ladendiebstahl verursachte im vergangenen Jahr Rekordverluste im Wert von 3,05 Milliarden Euro im Handel, so viel wie noch nie. Die hessischen Händlerinnen und Händler zeigen sich alarmiert über die hohen Schäden und fordern deutliche juristische Konsequenzen, im Besonderen gegenüber der organisierten Kriminalität. Hinter den Zahlen stehen erhebliche wirtschaftliche Schäden. Ladendiebstahl darf auf gar keinen Fall bagatellisiert oder normalisiert werden, sagt dazu Jochen Ruth, Präsident des Handelsverbands Hessen. Deutschlands Spitzenköche und führende Gastronomiebetriebe kamen gestern hier in Frankfurt zur feierlichen Vergabe der Michelin-Sterne zusammen. Für Gastgeber Frankfurt fiel die Bilanz außergewöhnlich positiv aus. Gleich drei Restaurants wurden ausgezeichnet, das Rausch sowie das The Dune. Beide wurden erst im vergangenen Jahr eröffnet und auf Anhieb belohnt. Über einen Stern freut sich Küchenchef Mario Lohninger für sein gleichnamiges Restaurant, das für beste österreichische und internationale Küche bekannt ist.
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6: Im Winter würde man sagen, zieht euch warm an. Und was sagt man jetzt im Sommer? Ich weiß es nicht. Bei den Temperaturen 35 Grad kriegen wir heute am Mittwoch und das Ganze hier in Frankfurt und der Metropolregion. Und es geht noch heißer. Ja? Morgen am Donnerstag nämlich mit 36 Grad, der Freitag mit 38 und der Samstag mit 39 Grad. Nachts die Temperaturen tropisch um die 23 Grad. Das ist nicht wirklich eine Abkühlung. Und ja, das ein oder andere Gewitter lässt vielleicht auch noch auf sich warten, weil das kann immer mal wieder auftreten. Und momentan ist nichts Großartiges in Sicht.
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7: Hallo und einen schönen Nachmittag auf die Straße, liebe Autofahrer. Kurzes Update aus der Radio Frankfurt Verkehrsredaktion mit Stau momentan auf der A661 zwischen Offenbacher Kreuz und Taunusring. Hier aktuell bitte mal etwa 8 Minuten mehr Zeit einplanen. Ein bisschen Stau auch auf der A5 zwischen Westkreuz Frankfurt und dem Bad Homburger Kreuz. Da sind wir aber auch nur bei 6 Minuten und alles andere momentan auch in der Frankfurter City ist unter 5 Minuten.
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7: Achtung, Fuß vom Gas in Frankfurt, aktuell in der Braunheimer Landstraße in der 30er-Zone wird geblitzt. Dann haben wir noch einen Blitzer in der Gutleutstraße, ebenfalls bei 30. Und in Sachsenhausen steht noch einer in der Holbeinstraße, dort auch wieder bei 30. Und wenn ihr noch was für uns habt, Staus oder Blitzer, sagt uns Bescheid. 069 und dreimal die 669. Gute Fahrt euch!
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7: Es ist der Mittwochnachmittag und schon wieder so richtig heiß da draußen. Und es ist ja, wie gesagt, nur der Anfang. Da kommt ja noch einiges auf uns zu. Und auch in den Nächten wird es immer wärmer und immer wärmer. Und heute Morgen habe ich den großen Fehler gemacht. Ich bin aufgewacht, ich habe geschwitzt ohne Ende, habe die Fenster aufgerissen. Und was kam? Noch wärmere Luft rein. Ja, das sollte man natürlich nicht machen. Wie man am besten die Wohnung kühl hält und auch den Körper, das verrate ich euch jetzt gleich in wenigen Minuten. Erstmal die besten Hits aller Zeiten. Jetzt von den Dire Straits und von Desiree. Andi Schmidt ist hier. Hi.

0: Hammer-Song von den Dire Straits. Money for Nothing gehört hier bei Radio Frankfurt mit den besten Hits aller Zeiten. Und da habe ich jetzt gleich auch noch den nächsten Kracher von Cat Burns. Draußen brennt der Asphalt und drinnen fühlt sich die eigene Wohnung langsam aber sicher an wie eine finnische Sauna. Also wenn die eigenen vier Wände erstmal aufgeheizt sind, dann kriegt man die Hitze kaum noch raus. Aber keine Panik, wir lassen euch nicht wegschmelzen. Meine Kollegin Mathilda, die hat die besten Hacks mal gesammelt, wie die Wohnung und der Körper schön frisch bleiben. Sag mal Mathilda, wie sperren wir denn die Hitze am effektivsten aus?
1: Ja hi, der größte Fehler, der passiert schon morgens. Macht am besten die Fenster zu, sobald die Sonne rauskommt. Lüften könnt ihr nur nachts oder frühmorgens, wenn es draußen noch abgekühlt ist. Und ganz wichtig, macht die Rollos oder Vorhänge tagsüber komplett dicht. Am besten sind Außenjalousien, denn wenn die Sonne erst einmal auf die Glasscheibe knallt, dann ist es eigentlich schon zu spät. Und ein cooler Extra-Tipp, schaltet alle Elektrogeräte aus, die ihr nicht braucht. Fernseher, PC oder auch der Backofen sind im Standby-Modus echte heimliche Heizungen.
0: Alles klar, also die Bude bleibt schon mal dunkel und die Geräte aus, aber wie sieht's mit uns selbst aus? Wenn der Kreislauf im Keller ist, da hilft ja auch die schattigste Wohnung nichts. Also wie halten wir denn unseren Körper am besten auf Betriebstemperatur?
1: Da hilft der klassische Handgelenktrick. Lass einfach mal zwischendurch für eine Minute lauwarmes bis kühles Wasser über deine Pulsadern laufen. Das erfrischt den ganzen Körper sofort. Und beim Trinken gilt, Finger weg von eiskalten Drinks mit Tonnen von Eiswürfeln. Das signalisiert im Körper nur Achtung, Kälte. Er schmeißt die interne Heizung an und ihr schwitzt nachher doppelt so viel. Lieber lauwarmen Tee oder Wasser auf Zimmertemperatur trinken. Klingt langweilig, wirkt aber Wunder.
0: Dankeschön, Mathilda. Lauwarmer Tee statt Eiskaffee. Also ich arbeite noch an der Umsetzung, aber danke für die Tipps. Kommt gut durch den heißen Tag und wir kühlen euch natürlich jetzt erstmal musikalisch wieder ein bisschen ab. 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
1: Der Hochsommer ist da und lässt uns auch nicht mehr los. Und auch der Titel von Zwei-Raum-Wohnung, 36 Grad und es wird noch heißer. Ja, da hatten sie auch mal recht gehabt, ne? Denn es wird nämlich noch heißer. Heute bei 35 Grad, morgen bei den benannten 36 Grad. Dann geht's weiter. Freitag 38, Samstag 39. Es bleibt sonnig und heiß hier bei uns in Frankfurt.
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1: Hallo und einen schönen Nachmittag auf die Straße, liebe Autofahrer. Kurzes Update aus der Radio Frankfurt Verkehrsredaktion mit Stau momentan auf der A661 zwischen Offenbacher Kreuz und Taunusring. Hier aktuell bitte mal etwa 8 Minuten mehr Zeit einplanen. Ein bisschen Stau auch auf der A5 zwischen Westkreuz Frankfurt und dem Bad Homburger Kreuz. Da sind wir aber auch nur bei 6 Minuten und alles andere momentan auch in der Frankfurter City ist unter 5 Minuten.
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1: Achtung, Fuß vom Gas in Frankfurt, aktuell in der Braunheimer Landstraße in der 30er-Zone wird geblitzt. Dann haben wir noch einen Blitzer in der Gutleutstraße, ebenfalls bei 30. Und in Sachsenhausen steht noch einer in der Holbeinstraße, dort auch wieder bei 30. Und wenn ihr noch was für uns habt, Staus oder Blitzer, sagt uns Bescheid. 069 und dreimal die 669. Gute Fahrt euch!
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3: Am Nachmittag zeigt sich am deutschen Aktienmarkt eine klar schwächere Tendenz. Der DAX hat zunächst 1% auf 24.657 Punkte eingebüßt. Die Ausverkaufsstimmung für Tech-Aktien hält bei den Anlegern weltweit an. Darüber hinaus steigen die Ängste mit Blick auf höhere Zinsen in den USA. Da kann auch der für Juni positiv ausgefallene IFO-Geschäftsklimaindex wenig bewirken. Rheinmetall verliert einen Großauftrag der Bundeswehr für neue Fregatten. Die Rheinmetall-Aktie knickt um satte 18% ein. Schwächer notieren auch deutsche Börse und die Versorger E.ON und RWE. Zulegen können dagegen MTU, Aero, Brenntag und Simrise. Der Euro ist weiter gefallen. Er liegt am Nachmittag bei einem Dollar 13,45. Aus Frankfurt, Klaus Bente.
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1: 24. Juni 1985. Madonna steigt mit Crazy for You in die Charts ein. Ursprünglich wird dieser Song geschrieben für den Film Vision Quest. In diesem Film kommt Madonna auch selbst vor. Sie spielt eine Sängerin in einem Restaurant und performt den Song auch im Film. Nach dem Erfolg des Songs wird der Film in einigen europäischen Ländern auch in Crazy for You umbenannt. So kann Madonnas Song einfach besser vermarktet werden und der Film natürlich auch. Die Nummer wird geschrieben, bevor klar ist, dass Madonna sie überhaupt singen wird. Madonna ist zu dem Zeitpunkt auch noch relativ unbekannt. Man hat höchstens mal von Material Girl gehört. Als die Songschreiber dann erfahren, Madonna wird die Sängerin ihres Songs, sind sie erstmal ziemlich skeptisch. Das kleine Material Girl soll diesen Song singen? Kann sie das denn überhaupt? Aber kaum ist Crazy for You draußen, beweist Madonna, sie kann singen. Und das sogar richtig gut. Die Nummer weckt auch heute nämlich noch tiefe Gefühle. Sie ist eben einfach.

0: Gold.
1: Musik von Loy und Gold hier bei Radio Frankfurt. Andy Schmidt ist hier und er geht jetzt ein bisschen in die Sonne. Ich habe mich derweil schon mal ein kleines bisschen eingecremt, habe mich schon mal vorbereitet und gehe jetzt erstmal schön auf unsere Terrasse hier raus. Ja, hier oben ist es wenigstens ein bisschen windig. Da hat man wenigstens ein bisschen Wind. Da unten geht ja nicht viel, wenn man durch die Stadt läuft. Also, ich wünsche euch jetzt viel Spaß mit Raul Helmer. Ich glaube, der kommt jetzt direkt von der Terrasse, weil ich habe mal aus dem Fenster geschaut. Ein bisschen Farbe hat er da auf jeden Fall schon mal gekriegt heute. Viel Spaß mit ihm jetzt gleich ab 3 Uhr. Und wir hören uns morgen wieder ab 10. Andi Schmidt, also in diesem Sinne noch einen schönen Nachmittag euch.
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0: um 3 Uhr die nächsten schwitzeheißen Temperaturen, die wir gerade messen. Und die sind momentan bei 34,4 Grad hier im Nordend auf den Skyline-Terrassen. Gleiches messen wir übrigens auch in Oberroden aktuell. Alles zu heiß.
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2: Ich bin Thomas Bleskin. Familienministerin Prien plädiert für eine gesetzliche Altersgrenze von 13 Jahren für die eigenständige Nutzung sozialer Medien wie TikTok, Instagram oder Snapchat. Prien bezog sich dabei auf eine Empfehlung der Expertenkommission Kinder- und Jugendschutz in der digitalen Welt.
3: Die gesetzliche Altersgrenze von 13 Jahren ist allerdings nur ein Vorschlag der Expertenkommission. Alternativ wurde darüber diskutiert, über den EU Digital Services Act bestimmte Dienste oder einzelne Funktionen für bestimmte Altersgruppen zu beschränken. Worin sich die Kommission aber einig ist, das Thema muss auf europäischer Ebene geregelt werden. Und am Ende müssten besonders auch die Plattformbetreiber in die Pflicht genommen werden. Kinder und Jugendliche einfach aus der digitalen Welt auszusperren, sei kein Schutz. Fiona Reinhardt, Nachrichtenredaktion.
2: Die deutschlandweite Störung im Bahnfunk hat nach Ansicht des Vorsitzenden der Verkehrsministerkonferenz, Bayerns Ressortchef Bernreiter, eine schlechte Vorbereitung der Bahn auf solche Krisen offengelegt. Bei einem Ausfall dieser Größenordnung erwarte er, dass es ein tragfähiges Notfallkonzept gebe.
4: Geduld ist weiterhin gefragt. Bahnreisende und vor allem Pendler sollten Verspätungen und auch Zugausfälle einkalkulieren. Grund für den Totalausfall war eine Störung des digitalen internen Bahnfunksystems und der Frust bei vielen, die in der Nacht festsaßen, der ist natürlich riesig. Viele beklagen auch, dass es keine Informationen gab. Immerhin, die Bahn hat an Gestrandete Taxi- und Hotelgutscheine verteilt. Claudia Wächter, Nachrichtenredaktion.
2: In Frankreich ist eine erste Erkrankung im Zusammenhang mit dem Ebola-Ausbruch in der Demokratischen Republik Kongo nachgewiesen worden. Ein Arzt, der aus dem zentralafrikanischen Land zurückkehrte, sei positiv getestet worden, hieß es vom französischen Gesundheitsministerium. Direkt nach seiner Ankunft sei er in ein Krankenhaus gebracht und isoliert worden, um jegliches Ansteckungsrisiko zu vermeiden. In Tragflächenteilen des weltgrößten Passagierjets Airbus A380 wurden Risse entdeckt. Die Europäische Luftfahrtbehörde hat daher angeordnet, dass 16 Maschinen der Fluggesellschaften Emirates und Qantas kurzfristig untersucht werden müssen. 5 der doppelstöckigen Flugzeuge müssen nun vor ihrem nächsten Flug zum Check, die übrigen nach 25 Flugzyklen.
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5: Mit Klaus Bente, guten Tag. Ladendiebstahl verursachte im vergangenen Jahr Rekordverluste im Wert von 3,05 Milliarden Euro im Handel, so viel wie noch nie. Die hessischen Händlerinnen und Händler zeigen sich alarmiert über die hohen Schäden und fordern deutliche juristische Konsequenzen, im Besonderen gegenüber der organisierten Kriminalität. Hinter den Zahlen stehen erhebliche wirtschaftliche Schäden. Ladendiebstahl darf auf gar keinen Fall bagatellisiert oder normalisiert werden, sagt dazu Jochen Ruth, Präsident des Handelsverbands Hessen. Deutschlands Spitzenköche und führende Gastronomiebetriebe kamen gestern hier in Frankfurt zur feierlichen Vergabe der Michelin-Sterne zusammen. Für Gastgeber Frankfurt fiel die Bilanz außergewöhnlich positiv aus. Gleich 3 Restaurants wurden ausgezeichnet, das Rausch sowie das The Dune. Beide wurden erst im vergangenen Jahr eröffnet und auf Anhieb belohnt. Über einen Stern freut sich Küchenchef Mario Lohninger für sein gleichnamiges Restaurant, das für beste österreichische und internationale Küche bekannt ist.
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6: Zur vollen Stunde am heutigen Mittwochnachmittag gibt's nach wie vor nur Copy-and-Paste-Wetter, also weiterhin heftigst Sonne im Prinzip von morgens bis abends. Das Ganze heute am Mittwoch bei Temperaturen bis zu 35 Grad. Die Nächte werden auch immer heißer und jetzt die kommende Nacht 22, 23 Grad. Das bleibt bis zum Wochenende so. Einzige, was sich ändert, ist, dass jeden Tag noch ein Grad mehr dazukommt. Also Donnerstag 36, 37, Freitag 38, 39, Samstag 39, 40, Fragezeichen. Das ist teilweise angekündigt, teilweise nicht. Und dann, wenn wir Glück haben, gibt es am Sonntag endlich Hitzegewitter und zum nächsten Wochenbeginn dann vielleicht nur noch 30 Grad. Das wird uns dann wie frisch vorkommen. Aber im Moment ist es nicht frisch, es ist föhnig heiß.
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6: Heiße und sonnige Grüße aus der Verkehrszentrale. In der 15-Uhr-Stunde klemmt es mal wieder, naja, an den diversen Ecken und Enden. Insbesondere vom Frankfurter Kreuz mal wieder Richtung Offenbacher Kreuz weiter bis zur Abfahrt Hanau. Knapp halbe Stunde. Gegenrichtung auf der A3 Richtung Mönchhof-Dreieck und der Baustelle durchs Mönchhof-Dreieck durch Richtung Wiesbadener Kreuz. Auch um die 20 Minuten. Ein bisschen mehr muss man kalkulieren. Momentan eine Viertelstunde vom Frankfurter Kreuz Richtung West- und Nordwestkreuz. Weitestens im Bad Homburger Kreuz. Und extra und außer der Reihe haben wir momentan auf der 66 mal nicht Richtung Wiesbaden, sondern von Wiesbaden Richtung Wiesbaden-Erbenheim und Wiesbadener Kreuz eine halbe Stunde mehr Fahrzeit wegen eines Unfalls. Da braucht ihr ein bisschen länger. Oh, ansonsten wünsche ich euch eine Klimaanlage und eine gute Fahrt.
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6: Die Blitzer in der 15-Uhr-Stunde stehen reichlich in Frankfurt rum. Erstmal die 30er-Blitzer. Haben einen in der Braunheimer Landstraße und in der Holbeinstraße, in Unterliederbach in der Schmalkaldener Straße. 50 gilt in der Friedberger Landstraße und in der Babenhäuser Landstraße. Und dann haben wir noch einen 10er-Blitzer und zwar am Ankunftbogen am Frankfurter Flughafen zwischen Terminal 1 und Terminal 2. Wer stellt denn da einen Blitzer hin? Tempo 10. Freunde, geht's noch? Also wirklich, da kannst du ja gerade mal vorbeirollen. Tempo 10 am Frankfurter Flughafen. Aufpasse, sag ich da nur. Aufpasse.
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6: Nächster Hitzenachmittag heute am Mittwoch dieser unglaublichen Glutwoche. Eine so lange und so heiße Hitzewoche habe ich zumindest hier noch nicht erlebt und es wird ja immer noch heißer. Also nicht, dass ich jetzt hier irgendwas hochstilisieren will, aber wenn das jetzt noch auf 40 Grad zum Wochenende geht, aber dann mal Prost Mahlzeit. Dann müssen wir uns hier schon gute Laune machen mit Musik zum Beispiel von Chaka Khan und Rufus mit Ain't Nobody. Die laufen sich im Hintergrund schon warm und danach gibt's Nico Santos Topic, Would I Lie to You, und danach frage ich euch in Frankfurt, wie sieht's eigentlich bei euch aus? Gibt's hitzefrei oder wie sieht's bei euch aus bei der Arbeit, in der Schule, bei den Temperaturen, was machen die Frankfurter? Gleich mehr bei und mit einem Frankfurter Bub. Der Blonde hier am Mikroskop heißt Raul Helmer. Ich wünsche euch aus den Skyline-Studios sonnig heiß.

0: Radio Frankfurt, der Mittwoch, 35, 36 Grad rum um den Dreh. Das ist das, was der Computer hergibt für heute und da ist noch längst nicht Feierabend. Da will ich doch mal kurz nachfragen, wie es bei uns in Frankfurt ausschaut. Wie sieht's eigentlich aus mit euren Chefs? Machen die da was? Geben die euch Hitze frei? Und wie und was die Frankfurter machen mit dieser Hitze, das sind eure Antworten.
1: Bei uns gibt es, wenn es sehr heiß wird, gibt der Chef dann immer Eis aus.
2: Nein, leider nicht. Es gibt bei uns kein Hitzefrei. Gestern bin ich sogar bei 35 Grad aufgetreten, hab mega geschwitzt. Alle lachen dich noch mehr aus, weil du noch mehr schwitzt.
3: Nein, im Beraterjob gibt es das leider nicht. Also wir sind noch in der Schule, da gibt es heute hitzefrei. Also ich als Lehrerin bekomme natürlich auch manchmal hitzefrei, wenn die Kinder hitzefrei haben.
4: Im Obst-Gemüsegeschäft gibt es kein hitzefrei.
5: Ja, ich mache hier Schlüssel, Stempel und Gravuren. Da ich der Chef bin, nein. Ganz einfach.

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1: Beim Wetterupdate um halb bleibt es bei den wichtigsten Utensilien: Sonnenbrille, Trinken, Einschmieren, Klimaanlage. 35 Grad Nachmittagswert, die Nächte 22, 23 Grad und die nächsten Tage werden noch heißer. Ja, 36 Grad und es wird noch heißer, gilt dann ab morgen, denn da haben wir dann die 36 und noch heißer gilt dann für Freitag, Samstag, Sonntag. Und Sonntag vielleicht am Nachmittag Richtung Abend ein paar Hitzegewitter und vielleicht dann nächste Woche nur noch 30 Grad. Na, das sind doch mal Aussichten, oder?
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1: Heiße und sonnige Grüße aus der Verkehrszentrale. In der 15-Uhr-Stunde klemmt es mal wieder, naja, an den diversen Ecken und Enden. Insbesondere vom Frankfurter Kreuz mal wieder Richtung Offenbacher Kreuz weiter bis zur Abfahrt Hanau, knapp halbe Stunde. Gegenrichtung auf der A3 Richtung Mönchhof-Dreieck und der Baustelle durchs Mönchhof-Dreieck durch Richtung Wiesbadener Kreuz auch um die 20 Minuten. Ein bisschen mehr muss man kalkulieren. Momentan eine Viertelstunde vom Frankfurter Kreuz Richtung West- und Nordwestkreuz. Im weitesten Sinne Bad Homburger Kreuz. Und extra und außer der Reihe haben wir momentan auf der 66 mal nicht Richtung Wiesbaden, sondern von Wiesbaden Richtung Wiesbaden-Erbenheim und Wiesbadener Kreuz eine halbe Stunde mehr Fahrzeit wegen eines Unfalls. Da braucht ihr ein bisschen länger. Oh, ansonsten wünsche ich euch eine Klimaanlage und eine gute Fahrt.
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1: Die Blitzer in der 15-Uhr-Stunde stehen reichlich in Frankfurt rum. Erstmal die 30er-Blitzer. Haben einen in der Braunheimer Landstraße und in der Holbeinstraße, in Unterliederbach in der Schmalkaldener Straße. 50 gilt in der Friedberger Landstraße und in der Babenhäuser Landstraße. Und dann haben wir noch einen 10er-Blitzer und zwar am Ankunftbogen am Frankfurter Flughafen zwischen Terminal 1 und Terminal 2. Wer stellt denn da einen Blitzer hin? Tempo 10. Freunde, geht's noch? Also wirklich, da kannst du ja gerade mal vorbeirollen. Tempo 10 am Frankfurter Flughafen. Aufpasse, sag ich da nur. Aufpasse.
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0: Radio Frankfurt, kurz vor Ferien, die Schulferien stehen vor der Tür und dann geht's ja für viele los. Und jetzt so eine Situation, weiß nicht, ob ihr das schon mal hattet, ich hatte es schon, stehst du am Gepäckband, alle anderen nehmen die Koffer mit und du wartest und wartest. Ja, ihr ahnt es schon, der eigene Koffer kommt nicht. Ja, zur Reisezeit passiert das immer, nicht gerne, aber immer wieder. Und was man dann sofort machen sollte und wann es wie viel Geld zurückgibt, das checken wir jetzt.
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0: Dann fragen wir doch mal Marco aus der Redaktion. Mein Koffer kommt am Flughafen nicht an. Was sollte ich als erstes tun?
2: Nicht einfach nach Hause oder ins Hotel fahren, sondern eben direkt am Flughafen melden. Meistens gibt es dafür den Lost and Found Schalter, also so einen Gepäckservice der Airline. Dort sollte man den Verlust oder die Verspätung sofort aufnehmen lassen und sich eine schriftliche Bestätigung geben lassen. Häufig heißt das PIR-Bericht. Der ist wichtig, falls man später Kosten geltend machen will. Die Airline haftet grundsätzlich, wenn aufgegebenes Gepäck verloren geht, beschädigt wird oder verspätet ankommt. Die Entschädigung kann bis zu rund 1.300 Euro betragen, aber man muss den Schaden belegen können.
0: Okay, und was darf ich dann in dem Rahmen kaufen, wenn der Koffer dann erstmal weg ist? Kann er nicht irgendwie einfach alles kaufen, oder?
2: Das Wichtigste ist, angemessen bleiben und alle Belege aufheben. Wenn der Koffer am Urlaubsort fehlt, kann man notwendige Dinge kaufen. Also zum Beispiel Zahnbürste, Unterwäsche, ein Shirt oder wichtige Hygieneartikel. Luxus-Shopping auf Airline-Kosten funktioniert natürlich nicht. Wichtig sind auch die Fristen. Beschädigtes oder verlorenes Gepäck muss schriftlich innerhalb von 7 Tagen reklamiert werden. Bei verspätetem Gepäck gilt eine Frist von 21 Tagen, nachdem man den Koffer zurückbekommen hat. Und ein Tipp für die Reise: Medikamente, Schlüssel, Dokumente, Ladegeräte und Wertsachen gehören immer ins Handgepäck.
0: Dankeschön, Marco, für den Überblick. Und jetzt noch ein ganz wichtiger Tipp von mir aus eigener Erfahrung, weil ich bin in

0: innerhalb dieser Grenzen geblieben, deutlich, habe aber dann zum Beispiel Turnschuhe und andere Sachen gekauft, kannst ja nicht barfuß latschen. Wichtig, die haben mir einen Eigennutzungsanteil abgerechnet. Das machen sie, habe ich inzwischen erfahren, alle. Also selbst wenn du 1.000 Euro sozusagen Grenze hast und 1.000 Euro Belege vorlegst, kriegst du nicht 1.000, sondern du kriegst nur einen Eigenanteil abgezogen. Und bei mir waren es dann 600 Euro bei dem Beispiel. Also nicht zu üppig kaufen gehen, weil man kriegt nicht alles wieder. Ganz wichtig, habe ich schon durchgehabt. Und morgen machen wir im Prinzip sommerlich weiter. Wir machen nämlich den Trinkcheck bei Hitze. Na dann mal Prost Mahlzeit.
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0: Die 16 Uhr Temperatur immer noch heißer. Da geht noch ein Schipsche mit 33,5. Ja, von wegen. Wisse, geht schon los. Mit 35,3 Grad, so rum, schlimm genug, haben wir es momentan zu tun. Zum Beispiel direkt am Opernplatz oder auch in Dietzebach.
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2: Ich bin Thomas Bleskin. Bundeskanzler Merz hat sich ausdrücklich zur vorgeschlagenen Anhebung des Renteneintrittsalters bekannt. Im Bundestag verwies er auf die steigende Lebenserwartung und sagte, für ein ausreichendes Einkommen im Alter müsse künftig teilweise länger gearbeitet werden. Union und SPD wollen die Vorschläge der Rentenkommission umsetzen. Diese empfiehlt, das Rentenalter an die Lebenserwartung zu koppeln. Die Regelaltersgrenze würde damit bis 2041 auf etwa 67 Jahre und 6 Monate steigen. Familienministerin Prien plädiert für eine gesetzliche Altersgrenze von 13 Jahren für die eigenständige Nutzung sozialer Medien wie TikTok, Instagram oder Snapchat. Prien bezog sich dabei auf eine Empfehlung der Expertenkommission Kinder- und Jugendschutz in der digitalen Welt.
3: Die gesetzliche Altersgrenze von 13 Jahren ist allerdings nur ein Vorschlag der Expertenkommission. Alternativ wurde darüber diskutiert, über den EU Digital Services Act bestimmte Dienste oder einzelne Funktionen für bestimmte Altersgruppen zu beschränken. Worin sich die Kommission aber einig ist, das Thema muss auf europäischer Ebene geregelt werden. Und am Ende müssten besonders auch die Plattformbetreiber in die Pflicht genommen werden. Kinder und Jugendliche einfach aus der digitalen Welt auszusperren, sei kein Schutz. Fiona Reinhardt, Nachrichtenredaktion.
2: In Frankreich ist eine erste Erkrankung im Zusammenhang mit dem Ebola-Ausbruch in der Demokratischen Republik Kongo nachgewiesen worden. Ein Arzt, der aus dem zentralafrikanischen Land zurückkehrte, sei positiv getestet worden, hieß es vom französischen Gesundheitsministerium.
4: Schon mehr als 1000 Menschen haben sich in der Demokratischen Republik Kongo mit Ebola infiziert und jetzt gibt es auch einen Fall in Frankreich. Allerdings war der Mann vorher für die Arbeit im Kongo und zwar genau dort, wo die Krankheit rumgeht. Sein Zustand ist stabil und auch wenn es für den Mann direkt ins Krankenhaus ging, schauen die Behörden in Frankreich jetzt, ob es Kontaktpersonen gibt, die dann 3 Wochen zu Hause in Quarantäne müssen. Ebola-Fieber kann lebensbedrohlich sein und wird durch Körperkontakt und auch Kontakt mit Körperflüssigkeiten übertragen. In Europa schätzen die Behörden das Ansteckungsrisiko aber als gering ein. Aus Paris, Rachel Sommer.
2: Das Bundesamt für Sicherheit in der Informationstechnik warnt vor einer wachsenden Bedrohung durch KI-gestützte Cyberangriffe. BSI-Präsidentin Plattner sprach von einer neuen Phase der Cybersicherheit. Sicherheitsbehörden sehen Cyberangriffe bereits heute als Ausdruck geopolitischer Spannungen. Die Bundesregierung plant deshalb, mit einem neuen Gesetz eine aktive Cyberabwehr zu ermöglichen.
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5: Mit Klaus Wente, guten Tag. Ladendiebstahl verursachte im vergangenen Jahr Rekordverluste im Wert von 3,05 Milliarden Euro im Handel, so viel wie noch nie. Die hessischen Händlerinnen und Händler zeigen sich alarmiert über die hohen Schäden und fordern deutliche juristische Konsequenzen, im Besonderen gegenüber der organisierten Kriminalität. Hinter den Zahlen stehen erhebliche wirtschaftliche Schäden. Ladendiebstahl darf auf gar keinen Fall bagatellisiert oder normalisiert werden, sagt dazu Jochen Ruth, Präsident des Handelsverbands Hessen. Deutschlands Spitzenköche und führende Gastronomiebetriebe kamen gestern hier in Frankfurt zur feierlichen Vergabe der Michelin-Sterne zusammen. Für Gastgeber Frankfurt fiel die Bilanz außergewöhnlich positiv aus. Gleich 3 Restaurants wurden ausgezeichnet, das Rausch sowie das The Dune. Beide wurden erst im vergangenen Jahr eröffnet und auf Anhieb belohnt. Über einen Stern freut sich Küchenchef Mario Lohninger für sein gleichnamiges Restaurant, das für beste österreichische und internationale Küche bekannt ist.
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6: Zur vollen Stunde am heutigen Mittwochnachmittag gibt's nach wie vor nur Copy-and-Paste-Wetter, also weiterhin heftigst Sonne im Prinzip von morgens bis abends. Das Ganze heute am Mittwoch bei Temperaturen bis zu 35 Grad. Die Nächte werden auch immer heißer und jetzt die kommende Nacht 22, 23 Grad. Das bleibt bis zum Wochenende so. Einzige, was sich ändert, ist, dass jeden Tag noch ein Grad mehr dazukommt. Also Donnerstag 36, 37, Freitag 38, 39, Samstag 39, 40, Freitag
0: Fragezeichen. Das ist teilweise angekündigt, teilweise nicht. Und dann, wenn wir Glück haben, gibt es am Sonntag endlich Hitzegewitter. Und zum nächsten Wochenbeginn dann vielleicht nur noch 30 Grad. Das wird uns dann wie frisch vorkommen. Aber im Moment ist es nicht frisch, es ist föhnig heiß.
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0: Richtig, ordentlich, vollgepackte Grüße aus der Verkehrszentrale. 16 Uhr Stunde am Mittwoch heißt inzwischen meistens, da sammelt sich einiges an tatsächlich. Ist auch so. Heute auch, außer vom Frankfurter Kreuz nach Darmstadt, da läuft es erschreckend gut. Die letzten Tage wollen wir es mal nicht beschreien. Haben wir mal wieder vom Frankfurter Kreuz in allen drei anderen Richtungen. Einmal auf der A3 Richtung Offenbacher Kreuz weiter bis nach Hanau. Locker eine halbe Stunde. Gegenrichtung Frankfurter Kreuz Richtung Mönchhof-Dreieck Richtung Wiesbadener Kreuz. Ja, auch schon 20 Minuten mehr. Momentan genau das gleiche vom Frankfurter Kreuz Richtung Nordwestkreuz und Westkreuz. Mit dem entsprechenden Rückstau auf der A66 sind es auf der A5 locker eine halbe Stunde länger. Rund um die Sperrungsstrecken, also die Umleitung der gesperrten 671, also die 66 Richtung Erbenheim, die 643 oder auch vom Rüsselsheimer Dreieck Richtung Mainz-Rübe. Alles überlastet wie gewohnt, also eigentlich fast wie immer, nur ein bisschen mehr. Und das Ganze an einem heißen Nachmittag wie diesem. Prost Mahlzeit, kommt gut durch.
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0: Die Blitze in der 16 Uhr Stunde gucken wir mal ein bisschen über Frankfurt hinaus. Und zwar Richtung Offenbach zum Beispiel. In der Spießstraße dürft ihr mal nicht am Spieß, also an der Nadel drehen. Der Tacho bleibt bitte auf 30. Richtung Hanau haben wir einen auf der Ernst-Baddel-Straße. Dort 50 max. Aus Hanau raus zwischen Niederrodenbach und Neuenhaslau haben wir 60 auf der K861. In Urbrach 30 auf der Oberrodener Straße. In Raunheim auf der Ringstraße Tempo 30 und wir nehmen noch den 60er Blitzer auf der Wallauer Straße in Hofheim. Das langt jetzt erstmal, fahrt schön vorsichtig.
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0: Nächste Stunde Richtung Feierabend, nächste Stunde Richtung, es ist einfach richtig pickepacke heiß. Ich hoffe, das Wetter ist mit euch, Weather with you, haben wir von Crowded House jetzt auch schon gleich im Hintergrund. Und danach zelebrieren wir den Mittwochabend mit Cool in the Gang und Celebration und vor allem den Tipps dazu, den Event- und Freizeittipps, die gibt's gleich von mir. Ich bin Raul Helmer, heiße Grüße aus den Skyline-Studios.

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1: Radio Frankfurt, der heiße Mittwoch. Und für diesen heißen Mittwochabend, wenn es dann am Abend endlich mal lauwarm wird, so ein bisschen wenigstens, die drei Tipps für den heutigen Mittwoch. Vorneweg natürlich weiterhin immer der Top-One-Platz momentan, solange es ist. Opernplatz. Das Fest mitten in der Stadt, direkt vor der Oper, heute wieder bis 23 Uhr bei freiem Eintritt. Am frühen Abend gibt es unter anderem Salsa Mania auf der Bühne. Also Musik, ein bisschen Essen, ein bisschen Innenstadt, Open-Air-Gefühl mit Salsa-Musik. Unkompliziert für alle, die nach Feierabend noch nicht direkt nach Hause wollen. Und wer will das schon bei diesem schönen Wetter? Der zweite schöne Tipp für heute ist das West Coast Cinema am Griesheimer Mainufer. Und da gibt es heute Open-Air-Kino mit 8. Diese Lücke, diese entsetzliche Lücke nach Joachim Meyerhoff. Einlass, Essen und Getränke ab 20 Uhr. Filmstart dann, sobald es dunkel ist. Tickets bei ungefähr 14 Euro. Die Kulisse am Main gibt's kostenlos dazu. Und das macht natürlich aus dem Normalen einen ganz besonderen Open-Air-Kinosaal. Ja, und wer lieber auf Fußball ist, dem hätte ich dann für den Sommerabend heute das Massiv Zentral im Angebot im Bethmannhof. Dort gibt's Public Viewing zur WM heute Abend mit der Schweiz gegen Kanada. Anstoß 19 Uhr deutscher Zeit bei freiem Eintritt. Innenhof-Atmosphäre mitten in Frankfurt, also eine gute Option für alle, die Fußball nicht allein auf dem Sofa schauen wollen. Und am besten noch Open-Air bei tollem Wetter. Für jeden was dabei. 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
1: Beim Wetterupdate um halb bleibt es bei den wichtigsten Utensilien: Sonnenbrille, Trinken, Einschmieren, Klimaanlage. 35 Grad Nachmittagswert, die Nächte 22, 23 Grad und die nächsten Tage werden noch heißer. Ja, 36 Grad und es wird noch heißer, gilt dann ab morgen, denn da haben wir dann die 36 und noch heißer gilt dann für Freitag, Samstag, Sonntag. Und Sonntag vielleicht am Nachmittag Richtung Abend ein paar Hitzegewitter und vielleicht dann nächste Woche nur noch 30 Grad. Na, das sind doch mal Aussichten, oder?
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1: Richtig, ordentlich, vollgepackte Grüße aus der Verkehrszentrale. 16 Uhr Stunde am Mittwoch heißt inzwischen meistens, da sammelt sich einiges an tatsächlich. Ist auch so. Heute auch, außer vom Frankfurter Kreuz nach Darmstadt, da läuft es erschreckend gut. Die letzten Tage wollen wir es mal nicht beschreien. Haben wir mal wieder vom Frankfurter Kreuz in allen drei anderen Richtungen. Einmal auf der A3 Richtung Offenbacher Kreuz weiter bis nach Hanau. Locker eine halbe Stunde Gegenrichtung Frankfurter Kreuz Richtung Mönchhofdreieck Richtung Wiesbadener Kreuz, ja, auch schon 20 Minuten mehr. Momentan genau das gleiche vom Frankfurter Kreuz Richtung Nordwestkreuz und Westkreuz mit dem entsprechenden Rückstau auf der A66 sind es auf der A5 locker eine halbe Stunde länger. Rund um die Sperrungsstrecken, also die Umleitung der gesperrten 671, also die 66 Richtung Erbenheim, die 643 oder auch vom Rüsselsheimer Dreieck Richtung Mainz rüber. Alles überlastet wie gewohnt, also eigentlich fast wie immer, nur ein bisschen mehr. Und das Ganze an einem heißen Nachmittag wie diesem. Prost Mahlzeit, kommt gut durch.
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1: Die Blitzer in der 16 Uhr Stunde gucken wir mal ein bisschen über Frankfurt hinaus. Und zwar Richtung Offenbach zum Beispiel. In der Spießstraße dürft ihr mal nicht am Spieß, also an der Nadel drehen. Der Tacho bleibt bitte auf 30. Richtung Hanau haben wir einen auf der Ernst-Baddel-Straße. Dort 50 max. Aus Hanau raus zwischen Niederrodenbach und Neuenhaslau haben wir 60 auf der K861. In Urbrach 30 auf der Oberrodener Straße. In Raunheim auf der Ringstraße Tempo 30 und wir nehmen noch den 60er Blitzer auf der Wallauer Straße in Hofheim. Das langt jetzt erstmal, fahrt schön vorsichtig.
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0: Radio Frankfurt, ein schwitzeheißer Mittwoch und es wird noch heißer, gerade bei uns in Frankfurt, Asphalt, Beton und das Ganze glüht sich immer mehr durch. Ja, und wenn es da mal drin ist, kriegt man es ja kaum noch raus, was da alles aufgeheizt ist. Aber wir helfen euch beim Nicht-Wegschmelzen, denn mein Kollege Andi, der hat die besten Hacks gesammelt, wie man die Wohnung und den Körper schön frisch halten kann. Also Andi, sag mal, wie sperren wir denn zum Beispiel die Hitze am effektivsten aus?
1: Ja, hi. Der größte Fehler, der passiert schon morgens. Macht am besten die Fenster zu, sobald die Sonne rauskommt. Lüften könnt ihr nur nachts oder früh morgens, wenn es draußen noch abgekühlt ist. Und ganz wichtig, macht die Rollos oder Vorhänge tagsüber komplett dicht. Am besten sind Außenjalousien, denn wenn die Sonne erst einmal auf die Glasscheibe knallt, dann ist es eigentlich schon zu spät. Und ein cooler Extra-Tipp, schaltet alle Elektrogeräte aus, die ihr nicht braucht. Fernseher, PC oder auch der Backofen sind im Standby-Modus echte heimliche Heizungen.
0: Meine Heizung ist auch mein Körper noch dazu. Also die Bude lassen wir dunkel, die Geräte aus, aber der Körperheizungskreislauf, wenn insbesondere der eigene Kreislauf im Keller ist, da hilft ja auch die schattigste Wohnung nichts mehr. Wie kriegen wir jetzt unseren Körper am besten oder belassen ihn auf Betriebstemperatur?

0: Temperatur ohne Überhitzung?
1: Da hilft der klassische Handgelenktrick. Lass einfach mal zwischendurch für eine Minute lauwarmes bis kühles Wasser über deine Pulsadern laufen. Das erfrischt den ganzen Körper sofort. Und beim Trinken gilt, Finger weg von eiskalten Drinks mit Tonnen von Eiswürfeln. Das signalisiert dem Körper nur Achtung, Kälte. Er schmeißt die interne Heizung an und ihr schwitzt nachher doppelt so viel. Lieber lauwarmen Tee oder Wasser auf Zimmertemperatur trinken. Klingt langweilig, wirkt aber Wunder.
0: Und das Ganze noch am besten gepaart mit cooler Musik. Da haben wir jetzt Elton John und Dua Lipa und Cold Heart. Na, wenn das nicht passt, dann weiß ich nichts. 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

0: Der 5 Uhr Feierabendwert ist zum Draußensitzen fast schon ein bisschen too much. 35,8 Grad aktuell gemessen an der Freskas und auch in Darmstadt.
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2: Ich bin Thomas Bleskin. Bundeskanzler Merz dringt auf eine Verabschiedung der geplanten Rentenreform noch in diesem Jahr. Im Bundestag warb er für eine zügige Umsetzung der Vorschläge einer Expertenkommission, die unter anderem eine schrittweise Anhebung des Renteneintrittsalters vorsehen. Merz verteidigte die Pläne erneut und wies Vorwürfe einer Rentenkürzung zurück. Deutschlands Handynetze sind besser geworden, aber mancherorts ist die Verbindung immer noch ziemlich mies. Über eine App sollen Nutzer jetzt genau diese Funklöcher melden. Unter dem Hashtag #CheckDeinNetz starten das Bundesdigitalministerium und die Bundesnetzagentur eine einwöchige Mitmachaktion.
3: Bundesdigitalminister Wildberger spricht vom großen Netztest. Und da ist jeder Handynutzer aufgerufen, mitzumachen. Denn aktuell gibt es immer noch Orte in Deutschland, an denen keines der großen Handynetze von Telekom, Vodafone und O2 standardmäßig funktioniert. Das sind immer noch gut 786 Quadratkilometer. Über die App Mobilfunkcheck sollen wir diese Woche melden, wo die Funklöcher sind. Das hilft den Anbietern und der Bundesnetzagentur einzustufen, wie die Situation vor Ort ist, und sorgt am Ende dafür, dass die Netzabdeckung in Summe besser wird. Tanja Wagner, Nachrichtenredaktion.
2: In Frankreich ist eine erste Erkrankung im Zusammenhang mit dem Ebola-Ausbruch in der Demokratischen Republik Kongo nachgewiesen worden. Ein Arzt, der aus dem zentralafrikanischen Land zurückkehrte, sei positiv getestet worden, hieß es vom französischen Gesundheitsministerium.
4: Schon mehr als 1000 Menschen haben sich in der Demokratischen Republik Kongo mit Ebola infiziert und jetzt gibt es auch einen Fall in Frankreich. Allerdings war der Mann vorher für die Arbeit im Kongo und zwar genau dort, wo die Krankheit rumgeht. Sein Zustand ist stabil und auch wenn es für den Mann direkt ins Krankenhaus ging, schauen die Behörden in Frankreich jetzt, ob es Kontaktpersonen gibt, die dann 3 Wochen zu Hause in Quarantäne müssen. Ebola-Fieber kann lebensbedrohlich sein und wird durch Körperkontakt und auch Kontakt mit Körperflüssigkeiten übertragen. In Europa schätzen die Behörden das Ansteckungsrisiko aber als gering ein. Aus Paris, Rachel Sommer.
2: Nach dem Fund eines toten Säuglings in Renningen bei Stuttgart richtet sich der Verdacht nun gegen die Mutter des Kindes. Nach Angaben von Polizei und Staatsanwaltschaft gibt es bislang keine Hinweise auf die zunächst gemeldete Entführung. Stattdessen wird gegen die 32-Jährige wegen des Verdachts des Vortäuschens einer Straftat ermittelt.
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5: Mit Klaus Bente, guten Tag. Ladendiebstahl verursachte im vergangenen Jahr Rekordverluste im Wert von 3,05 Milliarden Euro im Handel, so viel wie noch nie. Die hessischen Händlerinnen und Händler zeigen sich alarmiert über die hohen Schäden und fordern deutliche juristische Konsequenzen, im Besonderen gegenüber der organisierten Kriminalität. Hinter den Zahlen stehen erhebliche wirtschaftliche Schäden. Ladendiebstahl darf auf gar keinen Fall bagatellisiert oder normalisiert werden, sagt dazu Jochen Ruth, Präsident des Handelsverbands Hessen. Deutschlands Spitzenköche und führende Gastronomiebetriebe kamen gestern hier in Frankfurt zur feierlichen Vergabe der Michelin-Sterne zusammen. Für Gastgeber Frankfurt fiel die Bilanz außergewöhnlich positiv aus. Gleich 3 Restaurants wurden ausgezeichnet, das Rausch sowie das The Dune. Beide wurden erst im vergangenen Jahr eröffnet und auf Anhieb belohnt. Über einen Stern freut sich Küchenchef Mario Lohninger für sein gleichnamiges Restaurant, das für beste österreichische und internationale Küche bekannt ist.
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6: Zur vollen Stunde am heutigen Mittwochnachmittag gibt's nach wie vor nur Copy-and-Paste-Wetter, also weiterhin heftigst Sonne im Prinzip von morgens bis abends. Das Ganze heute am Mittwoch bei Temperaturen bis zu 35 Grad. Die Nächte werden auch immer heißer und jetzt die kommende Nacht 22, 23 Grad. Das bleibt bis zum Wochenende so. Einzige, was sich ändert, ist, dass jeden Tag noch ein Grad mehr dazukommt. Also Donnerstag 36, 37, Freitag 38, 39, Samstag 39, 40, Fragezeichen. Das ist teilweise angekündigt, teilweise nicht. Und dann, wenn wir Glück haben, gibt es am Sonntag endlich Hitzegewitter und zum nächsten Wochenbeginn dann vielleicht nur noch 30 Grad. Das wird uns dann wie frisch vorkommen. Aber im Moment ist es nicht frisch, es ist föhnig heiß.
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0: Radio Frankfurt mit dem Überblick zur 17 Uhr Stunde aus der Verkehrszentrale mit den Leiden des Nachmittags, was nicht nur die Hitze ist, sondern auch der Stau auf der A3 zum Beispiel. Einmal vom Frankfurter Kreuz über sehr lange 10 Kilometer Richtung Offenbacher Kreuz und weiter zur Abfahrt Obertshausen und Hanau. Das Ganze mit momentan einer lockeren halben Stunde mehr Fahrzeit. Es wird langsam besser, aber im wahrsten Sinne langsam. 20 Minuten länger von dem Frankfurter Kreuz über West- bis Nordwestkreuz, dort an der Baustelle und so Richtung Bad Homburger Kreuz, leider Gottes ein bisschen mehr. Vom Bad Homburger Kreuz dann nochmal ein weiterer Stau mit Achtung, einer Stunde mehr Fahrzeit. Dort haben wir einen Unfall, bitte auch weiter eine Rettungsgasse freihalten. Da lohnt es sich also momentan nicht wirklich lang zu fahren. Auch nicht erst, wenn man ab der 661 zusteigt, sondern da hilft nur etwas später losfahren oder den langen Weg über die B3. Das ist der längste Stau aktuell. Ansonsten noch über die Umleitung der 671 ein paar Minuten mehr. Das sind für gewöhnlich die 66 und die 643. Auch über das Mönchhof-Dreieck zum Rüsselsheimer Dreieck, dann weiter nach Mainz. Dort sind momentan die längsten Staus und das Ganze wird dann in den nächsten Minuten zwar langsam besser, aber eben halt langsam. Fahrt schön vorsichtig.
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0: In der 17-Uhr-Stunde die Blitzer Richtung Feierabend oder im, wie auch immer, Feierabend. Auf jeden Fall gucken wir mal Richtung Westen von Frankfurt aus. Hören, nehmen wir nochmal hier den in Unterliederbach mit in der Königsteiner Straße. Tempo 30, wenn er da aus Frankfurt raustuckert. Tempo 60 auf der Wallauer Straße in Hofheim. 30 auf der Ringstraße in Raunheim. Dann haben wir Richtung Wiesbaden auf der Ahrstraße Tempo 30. Gucken wir mal Richtung Taunus in Falkenstein oder beziehungsweise auf der Falkensteiner Straße Richtung Falkenstein auch nicht mehr als 30 fahren. Und hier haben wir noch einen auf der Friedberger Landstraße in Frankfurt. Da bitte auch ein bisschen vorsichtig sein mit dem Tempo.
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0: Radio Frankfurt am Tag danach, ziemlich genau 24 Stunden danach, wonach? Nachdem es Sterne geregnet hat. Der Guide Michelin, die Michelin-Sterne, die sind in Frankfurt vergeben worden, und zwar am Palmengarten, wie Frankfurt abgeschnitten hat. Und ich sag mal so als Teaser, super gut. Und wer da wie abgeräumt hat und was eine Frankfurter Techno-Legende damit zu tun hat, das erkläre ich euch gleich. Nach Rosalind und Snap und Ultravox und Dancing with Tears in My Eyes. Mit den Sternen tanzt am Mikroskop Raul Helmer. Einen schönen Mittwochnachmittag euch.

0: Snap.
1: Radio Frankfurt, wir in Frankfurt räumen ab und zwar bei den Sternen, bei den Michelin-Sternen. Die Michelin-Sterne oder der Guide Michelin, wie es ja richtig heißt, der feiert einmal im Jahr die Vergabe der Sterne. Das war genau vor knapp 24 Stunden hier bei uns im Frankfurter Palmgarten der Fall. Und Frankfurt, wir dürfen 3 Aufsteiger gleich feiern. Einmal mit Rausch von 0 auf 2 Sterne. Joachim Busch mit seinem Restaurant Rausch am Reuterweg im Westend bekommt nämlich am Anfang gleich von 0 auf 2 Sterne und ist übrigens dieselbe Adresse, an der Busch zuvor das Gustav zu 2 Sternen führte. Es könnte also was mit dem Macher zu tun haben, hat nur einen anderen Namen jetzt. Und Michelin lobt eine klare, moderne Küche mit Gerichten, die ausdrucksstark und kontrastreich, aber nie überladen sind. Ja. Dann gibt's The Dune, der Doppelstern fürs Luxushotel in The Florentine, oder The Florentin, je nachdem wie man möchte, das frühere Villa Kennedy in Sachsenhausen. Wurde auch gleichzeitig The Dune, so ist der Name des Restaurants, auch gleich noch als Opening of the Year ausgezeichnet. Das ist nochmal ein Special Award dazu für die beste Neueröffnung des Jahres. Und schon im April war das ja auf die Empfehlungsliste des Guide mit aufgenommen worden. Und dann natürlich noch Lohninger in der Schweizer Straße, seit Jahren die feste Adresse für gehobene Küche. Und Mario Lohninger hat zuletzt auch das Credo bekommen für das beste Wiener Schnitzel weltweit. Weit jenseits von Wien. Und die Küche von ihm wird gelobt für Produktqualität, Finesse und intensive Aromen. Am Mainufer trifft man die Heimat, die auf die Welt trifft. Und was hat Sven Väth damit zu tun? Ganz einfach. Er hat zusammen, also Sven Väth, mit Lohninger, nämlich schon früher, den gemeinsam gegründeten Cocoon Club gemacht. Dort hat dann das Restaurant Mikro schon unter Lohninger im Prinzip reichlich Credits bekommen. Und 2010 gab es dann die Eröffnung des eigenen Hauses am Mainufer, ist ein Familienunternehmen. Und der Guide Michelin lobt nicht nur, sondern Sven Väth sagt auch, dass er sowieso für ihn, also für Sven Väth, der Sternenkoch aller Sternenköche ist. Insofern, wir sind beseelt, es wird bei uns bestens gegessen in Frankfurt und nicht nur bestens gefeiert, aber das können wir auch. Hello.

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1: Beim Wetterupdate um halb bleibt es bei den wichtigsten Utensilien: Sonnenbrille, Trinken, Einschmieren, Klimaanlage. 35 Grad Nachmittagswert, die Nächte 22, 23 Grad und die nächsten Tage werden noch heißer. Ja, 36 Grad und es wird noch heißer, gilt dann ab morgen, denn da haben wir dann die 36 und noch heißer gilt dann für Freitag, Samstag, Sonntag. Und Sonntag vielleicht am Nachmittag Richtung Abend ein paar Hitzegewitter und vielleicht dann nächste Woche nur noch 30 Grad. Das sind doch mal Aussichten, oder?
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1: Radio Frankfurt mit dem Überblick zur 17 Uhr Stunde aus der Verkehrszentrale mit den Leiden des Nachmittags, was nicht nur die Hitze ist, sondern auch der Stau auf der A3 zum Beispiel. Einmal vom Frankfurter Kreuz über sehr lange 10 Kilometer Richtung Offenbacher Kreuz und weiter zur Abfahrt Obertshausen und Hanau. Das Ganze mit momentan einer lockeren halben Stunde mehr Fahrzeit. Es wird langsam besser, aber im wahrsten Sinne langsam. 20 Minuten länger von dem Frankfurter Kreuz über West- bis Nordwestkreuz, dort an der Baustelle und so Richtung Bad Homburger Kreuz, leider Gottes ein bisschen mehr. Vom Bad Homburger Kreuz dann nochmal ein weiterer Stau mit Achtung, einer Stunde mehr Fahrzeit. Dort haben wir einen Unfall, bitte auch weiter eine Rettungsgasse freihalten. Da lohnt es sich also momentan nicht wirklich lang zu fahren. Auch nicht erst, wenn man ab der 661 zusteigt, sondern da hilft nur etwas später losfahren oder den langen Weg über die B3. Das ist der längste Stau aktuell. Ansonsten noch über die Umleitung der 671 ein paar Minuten mehr. Das sind für gewöhnlich die 66 und die 643. Auch über das Mönchhof-Dreieck zum Rüsselsheimer Dreieck, dann weiter nach Mainz. Dort sind momentan die längsten Staus und das Ganze wird dann in den nächsten Minuten zwar langsam besser, aber eben halt langsam. Fahrt schön vorsichtig.
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1: In der 17 Uhr Stunde die Blitzer Richtung Feierabend oder wie auch immer Feierabend. Auf jeden Fall gucken wir mal Richtung Westen von Frankfurt aus. Dann nehmen wir nochmal hier den Unterliederbach mit in der Königsteiner Straße. Tempo 30, wenn er da aus Frankfurt raustuckert. Tempo 60 auf der Wallauer Straße in Hofheim. 30 auf der Ringstraße in Rauenheim. Dann haben wir Richtung Wiesbaden auf der Ahrstraße Tempo 30. Gucken wir mal Richtung Taunus in Falkenstein oder beziehungsweise auf der Falkensteiner Straße Richtung Falkenstein auch nicht mehr als 30 fahren. Und hier aber noch einen auf der Friedberger Landstraße in Frankfurt. Da bitte auch ein bisschen vorsichtig sein mit dem Tempo.
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1: 24. Juni 1984. Cyndi Lauper ist mit Time After Time in den Top 10 der Charts. Sie wird 1953 in New York geboren und arbeitet später als Aushilfe im Second-Hand-Laden einer Freundin. Dort entdeckt sie ihr später dann für die Musikkarriere sehr wichtiges Interesse für extravagante Looks. Bei ihren ersten Auftritten, da steht nämlich ihr schrilles Bühnenoutfit definitiv im Fokus. 1983 wird dann ihr erstes Album She's So Unusual produziert, auf dem auch Time After Time drauf ist. Der Song entsteht in Rekordgeschwindigkeit. Eigentlich, da ist das Album nämlich schon so gut wie fertig. Girls Just Want to Have Fun ist im Kasten, She Bop ist aufgenommen, doch dem Produzenten Rick Chertoff, dem reicht das Ganze noch nicht. Und er meint, na komm, einer muss noch her. Und nur ein paar Tage später ist dann auch noch Time After Time fertig. Eine spontane Nummer, die zu einem von Cyndi Laupers größten Hits werden sollte.

0: Der heiße Mittwochabend mit ein paar Werbungs- und Einkaufstipps gleich. Danach dann mit unserer guten Mischung quer durch die Jahrzehnte mit Madonna und Like a Virgin, Police Message in a Bottle oder auch Rita Ora, I Will Never Let You Down weiter. Weiter nächste Stunde dann auch mit noch weiteren heißen Themen und der besten Musikmischung, die euch nichts kostet. Keine Abogebühr, nix. Und ein paar Werbetipps aus der Region gibt's jetzt auch noch dazu. Also dranbleiben.
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0: Um 6 Uhr zum Feierabend könnte es ja mal ein bisschen weniger werden eigentlich. Könnte es. Tut's aber nicht. 35,8, genau das gleiche wie letzte Stunde, messen wir aktuell an der Sachsenhäuser Warte und genauso auch in Jügesheim.
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2: Ich bin Thomas Bleskin. Familienministerin Prien plädiert für eine gesetzliche Altersgrenze von 13 Jahren für die eigenständige Nutzung sozialer Medien wie TikTok, Instagram oder Snapchat. Prien bezog sich dabei auf die Empfehlung einer Expertenkommission.
3: Die sagt nämlich, statt eines Alleingangs einzelner Länder brauche es eine europäische Lösung. So sollen dann auch Plattformbetreiber mit in die Pflicht genommen werden, zum Beispiel durch einen verbindlichen Katalog sicherer und altersgerechter Voreinstellungen. An sich ist eine europäische Lösung auch denkbar, weil andere EU-Länder ja auch schon über dieses Thema debattieren. Allerdings sind die etwas strenger als Deutschland. In Spanien, Frankreich oder Griechenland beispielsweise steht eine Altersgrenze von 15 bis 16 Jahren im Raum. Fiona Reinhardt, Nachrichtenredaktion.
2: Deutschlands Handynetze sind besser geworden, aber mancherorts ist die Verbindung immer noch ziemlich schlecht. Über eine App sollen Nutzer jetzt genau diese Funklöcher melden. Unter dem Hashtag #CheckDeinNetz starten das Bundesdigitalministerium und die Bundesnetzagentur eine einwöchige Mitmachaktion.
4: Bundesdigitalminister Wildberger spricht vom großen Netztest. Und da ist jeder Handynutzer aufgerufen, mitzumachen. Denn aktuell gibt es immer noch Orte in Deutschland, an denen keines der großen Handynetze von Telekom, Vodafone und O2 standardmäßig funktioniert. Das sind immer noch gut 786 Quadratkilometer. Über die App Mobilfunkcheck sollen wir diese Woche melden, wo die Funklöcher sind. Das hilft den Anbietern und der Bundesnetzagentur einzustufen, wie die Situation vor Ort ist. Und sorgt am Ende dafür, dass die Netzabdeckung in Summe besser wird. Tanja Wagner, Nachrichtenredaktion.
2: Bundeskanzler Merz drängt auf eine Verabschiedung der geplanten Rentenreform noch in diesem Jahr. Im Bundestag warb er für eine zügige Umsetzung der Vorschläge einer Expertenkommission, die unter anderem eine schrittweise Anhebung des Renteneintrittsalters vorsehen. Merz verteidigte die Pläne erneut und wies Vorwürfe einer Rentenkürzung zurück. Nach dem Fund eines toten Säuglings in Renningen bei Stuttgart richtet sich der Verdacht nun gegen die Mutter des Kindes. Nach Angaben von Polizei und Staatsanwaltschaft gibt es bislang keine Hinweise auf die zunächst gemeldete Entführung. Stattdessen wird gegen die 32-Jährige wegen des Verdachts des Vortäuschens einer Straftat ermittelt.
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0: Der Mittwochabend, glühend heiß gefühlt, also von Abkühlung jetzt um die Uhrzeit noch keine Spur. Mit deutlich über 30 Grad geht's auch in den Mittwochabend. Bevor wir überhaupt unter die 30 Grad Marke runterkommen, ist mal locker 10 Uhr nachts. Unfassbar. Und ja, weiter runter als bis 23, vielleicht notfalls noch 22 Grad morgens früh um 4. Das, wenn wir Glück haben, ist die Tiefsttemperatur und die nächsten Tage wird's heißer. Und zwar sowohl tagsüber als auch nachts. Die Nächte mit 23, 24 Grad bleiben deutlich tropisch und tagsüber geht's dann Richtung Wochenende jeden Tag noch ein bisschen heißer. Samstag oder Sonntag der Höhepunkt bei 39, 40 Grad. Das ist die längste Hitzewelle meines Lebens zumindest und ich laufe hier schon 3 Tage rum. Und auch von der Intensität, vielleicht fallen ja sogar Richtung Wochenende noch ein paar Rekorde. Die heißeste Nacht des Jahres seit ever haben wir die Woche in Frankfurt ja schon gehabt.
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0: Radio Frankfurt um 6 mit dem Update aus der Verkehrszentrale. Einen wesentlichen Stau haben wir noch, der ist auf der A5 vom Nordwestkreuz über Bad Homburger Kreuz bis Friedberg fast mit 16 Kilometern mit einem ordentlichen Stau wegen einem Unfall mit 4 Pkw und einem Kleintransporter. Deswegen ist auch nur Takatuka über Standstreifen momentan möglich und eine Mehrfahrzeit von über einer Stunde macht keinen Spaß aktuell. Das dauert wohl auch noch ein bisschen länger. Rettungsgasse freilassen für unter anderem die Abschleppfahrzeuge und also ab dem Bad Homburger Kreuz spart ihr zwar einen halben Stau, aber Spaß macht's keinen. Die Umleitung geht über die B3 zum Beispiel, die macht auch nicht wirklich Laune. Ja, ein bisschen später fahren, geht noch ein Eis essen, hört noch ein bisschen Radio und lasst es euch langsam gut gehen. Sonst die anderen, insbesondere auch auf der A3 und A5, das sind so jetzt im Normalmodus. Die erwähne ich jetzt nicht mehr, also alles, was ihr sonst kennt, habt ihr sonst auch noch im Sortiment mit normalem Rahmen. Insofern fahrt ordentlich und eine gute und sichere Fahrt wünsche ich euch.
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0: Und noch die Blitze Richtung Mittwochabend. Wir schauen uns nochmal in Frankfurt um und zwar im 40er Bereich der Langenstraße. Bitte vorsichtig sein. 30 an der Obermainanlage. In Sachsenhausen die Holbeinstraße nicht mehr als 30 fahren. Und wir haben noch ein bisschen raus Richtung Unterliederbach 30er Blitze an der Königsteiner Straße. Jeweils bitte schön akkurat ordentlich fahren. Nicht überdrehen. Ihr wisst schon, wird teuer.
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0: Radio Frankfurt am Mittwochabend und trotz heißem Wetter bleibt es am Mittwochabend. Warum sage ich das? Weil die Stammhörer wissen es. Das heißt, um 18.30 Uhr könnt ihr ordentlich abräumen mit unseren Kollegen aus der Quiz-Redaktion. Da gibt es dann das Cash-Quiz um 6:30. Was müsst ihr wissen? Auf jeden Fall andere Telefonnummer merken als unsere normale. Nur das, was die Kollegen durchgeben, über 18 sein. Tja, und ordentlich absahen. Das geht bei 50, 100 Euro los und wenn man Glück hat, geht das bis an die 1000 Euro ran. Schauen wir mal, wie die Jungs heute da, oder die Jungs und Mädels sind ja gemischtes Volk da in der Redaktion, wie die drauf sind. Wir sind so drauf, dass wir euch die richtige Musik spielen, um auf jeden Fall abzudrehen und Spaß zu haben. Gleich mit Village People und YMCA oder auch Queen mit The Show Must Go On. Genau das gilt auch für mich, meine auch. Jetzt noch 2 Stunden im Studio für euch. Raul Helmer mit einem schönen guten Abend aus den Skyline Studios.

0: Radio Frankfurt, der Mittwochabend, der Feierabend, der ist da, heiß wie er ist. Und ob es heiß heute auf dem Parkett herging, auf dem Börsenparkett, das erfahren wir jetzt nämlich auch, weil auch um 18 Uhr da so langsam Feierabend ist. Klar, irgendwo auf der Welt handelt immer einer. Hier in Frankfurt ist jetzt schon mal Schluss. Und wie der Tag abgeschlossen hat, das verrät uns jetzt Klaus Bente.
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2: Nach gestern jetzt zur Wochenmitte erneut ein DAX-Minus am deutschen Aktienmarkt. Der DAX hatte am Abend schließlich 0,6% auf 24.740 Punkte eingebüßt. Der Ausverkauf der Tech-Aktien in Asien und New York zuvor wirkt auch hier weiter negativ nach. Dazu hat heute der Kurssturz der Rheinmetall-Aktie, die um gut 18% eingeknickt ist, auch den DAX mit nach unten gezogen. Das Aus für ein Fregattenprojekt der Bundeswehr trifft auch Rheinmetall als Projektpartner. Dadurch entgehen Rheinmetall große Auftragsvolumen. Im Minusbereich auch RWE, Infineon und Deutsche Bank. Gegen den Trend haben sich indessen MTU Aero, Quirgen und Beiersdorf verbessert. Der Euro präsentierte sich am Abend etwas schwächer bei einem Dollar 13,50. Aus Frankfurt, Klaus Bente.
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1: Ja, und damit einen schönen Feierabend, einen schönen heißen Feierabend. Wir sorgen jetzt mal für ein bisschen Abkühlung. Du kannst nämlich 100 Euro gewinnen und das netto und steuerfrei. 100 Euro, wenn du weißt, was das hier für ein Film ist. Und ich sag mal so, unsere Praktikantin, die Lisa, die wusste das schon mal nicht, ne? Also, wir gucken mal, ob wir da heute weit kommen. Was ist das für ein Film? Okay, kann ich verstehen. Ist schon krass kompliziert, ne? Also, wenn du weißt, was das für ein Film ist, kannst du hier 100 Euro gewinnen. Und die Gewinnernummer zu uns ist die 0137 90 30 200. 0137 90 30 200. 50 Cent aus allen deutschen Netzen mit Leitung 2. Bist du live bei uns in der Show. Vorher noch ein paar Regeln. Mitmachen bitte ab 18. An Minderjährige werden keine Gewinne ausgezahlt. Jeder Anruf kostet 50 Cent aus allen deutschen Netzen. Bitte darauf achten, dass nicht jeder Anruf, der Kosten produziert, auch automatisch ins Studio gelangt. Gewinnchancen im Leitungsspiel 1 zu 200.000. Dazu kann die Redaktion jederzeit ausgewählte Anrufer per Zufallsprinzip direkt ins Studio durchstellen. Die Teilnahmebedingungen sind auf cashquiz.de zu finden. Dort sind dann später auch alle Lösungen und Gewinner notiert. Und ein Spiel dauert maximal bis Sendungsende. 100 Euro kannst du gewinnen an diesem heißen Mittwochfeierabend. Was ist das für ein Film? Oh, wenn das überhaupt jemand weiß, bin sehr gespannt. 0137 90 30 200. 0137 90 30 200. 50 Cent aus allen deutschen Netzen mit Leitung 2. Bist du live bei uns in der Show? Und live hier in der Show ist auch der Mirki. Ich grüße dich.
2: Einen wunderschönen guten Abend.
1: Hast du einen Frosch im Hals,
2: jetzt
1: oder was?
2: Jetzt gerade, ja. Jetzt geht's schon wieder. Ich habe was getrunken, passt.
1: Ach ja, dann bitte hör auf zu trinken, ja?
2: Okay.
1: Ja, 100 Euro kann man gewinnen. Wann ist eigentlich das Geld auf das Gewinnerskonto?
2: Du, da bin ich ganz klar, denn heute Abend noch per Echtzeitüberweisung.
1: Da bist du ganz klar, weil das machst nicht du, sondern unser Spielechef und deswegen wird das auch klar.
2: Genau.
1: Was ist das bitte für ein Film? Hier nochmal die Frage. Aber wenn das jemand weiß, die Lisa, wie gesagt, die hatte Probleme damit, aber sonst weiß die richtig viel. Ne? 0137 90 30 250 Cent aus allen deutschen Netzen.
2: Oha, oha.
1: Und da klingelt es auch schon durchgestellt mit dem Chance-Button. Live, wer ist da? Hallo?
3: Hallo, hier ist der Luca.
1: Hallo Luca, ich grüße dich. Geht's dir gut, Luca?
3: Ja, sehr. Jetzt umso besser.
1: So, na, du wirst gleich hoffentlich auch noch gewinnen. Was hast du raus?
3: Notting Hill.
1: Woher weißt du das? Als Mann, sag mal. Ich dachte, das wäre so eine Frauenrunde.
2: Als junger Mann vor allem.
3: Ja, ja, das ist der Lieblingsfilm von meinem Vater.
1: Okay. Ich verstehen. Ich bin auch Hugh Grant-Fan. Ne? Jetzt ist es raus an dieser Stelle.
2: So,
1: Luca, 100 Euro hast du gewonnen. Bleib mal bitte am Telefon. Ganz viel Freude mit dem Geld. Ja, machen wir weiter.
2: Auf jeden Fall. Ich erfahre ganz neue Dinge von dir. 100 Euro. Damit geht's
1: so
2: weiter.
1: Das. Die nächsten 100 Euro, da sage ich auch, da hatte die Lisa auch Probleme mit. Wir hören mal rein.
2: Boah.
1: Wir suchen einen Film. Wer kann was mit diesem super kurzen Ausschnitt anfangen? Wenn du das weißt, hättet ihr es nicht noch kürzer machen können? Das ist ja unfassbar. Also wenn du weißt, was wir hier suchen, 100 Euro kannst und wirst du hier gewinnen live unter der 0137 90 30 200. 0137 90 30 200. 50 Cent aus allen deutschen Netzen. Wir suchen den Filmtitel, den richtigen bitte am besten. Was ist das für ein Film? Wenn es überhaupt irgendwer weiß, wenn überhaupt irgendwer Radio hört gerade oder alle sind in der Badewanne oder im Freibad. Ich kann es euch ja nicht verdenken. Wer hört gerade Radio und wer von den wenigen Leuten weiß überhaupt, was das für ein Film ist. So, 100 Euro heute Abend garantiert noch bei dir auf dem Konto, denn jeder Gewinner hier bekommt eine Echtzeitüberweisung. Also heute Abend hast du die 100 Euro schon bei dir auf dem Bankkonto. Bitte mach's mal nicht wie die Nancy, die war in der vorherigen Sendung schon mal da und meinte das.
4: Sandmännchen!
5: Was? Moment!
4: Sandmännchen.
5: Ja, ja, ja. Wer bist denn du erstmal überhaupt?
4: Die Nancy.
5: Nancy, du bist ganz überrascht, dass du durchgestellt wurdest, wa?
4: Ja.
5: Also Nancy, du meinst das Sandmännchen?
4: Ja.
5: Nee, stimmt leider nicht.
2: Sorry, Nancy.
1: Also hatten wir aber auch nicht auch Film gesagt? Wir suchen einen Film. Also ein Film, ganz normaler Film, den wir suchen. Das hier ist nicht das Sandmännchen. Boah, nee. Also es ist ein kurzer Ausschnitt, da sind wir uns einig. Aber wenn du wirklich weißt, was das für ein Film ist, was machen wir, wie viel Geld?
2: 200 sind wir, oder?
1: Nee, 100 Euro.
2: Nee, verdoppeln wir. Verdoppeln wir, gehen wir auf 200, na klar.
1: Wolltest du hier bei 100 Euro bleiben, oder was?
2: Auf gar keinen Fall.
1: Ja, unfassbar. 0137 90 30 200. 0137 90 30 200. 50 Cent aus allen deutschen Netzen. Was ist das hier für ein Film? So, und wenn du das weißt, gewinnst du jetzt sogar den doppelten Gewinn. Heute Abend bleibt dabei weiter auf dem Konto, ne?
2: Und zwar per Echtzeitüberweisung.
1: Also das ist mal die beste Abkühlung, die du dir gönnen kannst. 200 Euro heute Abend bei dir auf dem Konto zu deiner freien Verfügung. Heute gewinnen, heute kassieren. Was ist das für ein Film? Ist doch nicht das Sandmännchen, aber klingt in der Tat wie Sandmännchen,
2: hat
1: ne?
2: Hat eine gewisse Ähnlichkeit, ja.
1: Ja, 0137 90 30 200. 50 sind aus allen deutschen Netzen. Mit Leitung 2 bist du live bei uns in der Show. Moritz war auch schon mal in einer anderen Sendung da und meinte damals das.
5: Was ist deine Lösung, bitte?
0: Naja, ich muss ja ehrlich sagen, also zuerst, ich dachte ja auch Sandmännchen, ne? Aber
2: oh, weiß ja, jetzt, viele, ja.
0: Also, ja, nee, aber jetzt weiß ich nämlich, ist Avatar.
5: Also klar ist das leider gar nicht, du. Es ist auch falsch, das gibt's doch gar nicht.
1: Es ist nicht Avatar, Moritz, es tut mir echt leid. Weiß nicht, wie der Soundtrack zu Avatar geht, aber
2: ich auch
1: ist es
2: nicht. Ist auch so kurz geschnitten. Komm, es tut mir so leid, 200, ich verdoppel die 200. Es gibt 400 Euro Garantiegewinn.
1: Krass, echt, ja?
2: Machen wir, heute Abend auf dem Konto.
1: Okay, hier ist, Achtung, live das Cash-Quiz an einem Tag, wo eh absolut Ausnahmezustand ist. Es ist super heiß. Ist gerade irgendwer am Radio? Ernsthaft jetzt? Und weiß, was das ist? Dann gibt's dafür 400 Euro. Und das Beste ist, das Geld hast du heute Abend auf dem Konto. 0137 90 30 200. Ich starte die Runde. Und bitte jetzt auflösen. Bitte jetzt 400 Euro mitnehmen unter der 0137 90 30 200. 50 Cent aus allen deutschen Netzen. Wir können mal so eine Sendung an solchen heißen Tagen nicht mehr machen. Das geht nicht.
2: Meinst du? Ja. Aber komm, wir brauchen was zum Abkühlen. 400, ich lege einen Hunni oben drauf. Ein Abkühlungshunni. Es gibt 500 Euro
1: Ernst.
2: Garantiegewinn.
1: Wirklich?
2: Die gehen heute netto steuerfrei noch auf dein Konto.
1: 500 Euro. Um 18.36 Uhr. Wer weiß, was das ist? Für einen Film. Wir suchen einen Film.
2: Bitte.
1: 0137 90 30 200. Und du gewinnst hier 500 Euro an Ort und Stelle. 0137 90 30 200. 50 Cent aus allen deutschen Netzen. Bin sehr gespannt. Claudi war in der vorherigen Sendung schon mal da. Meinte das?
2: Was ist es?
6: Das ist Pearl Harbor.
5: Ja.
6: Ja.
5: Thematisch. Ja, nee, es ist nicht Pearl Harbor, es tut mir leid.
1: Es ist nicht Pearl Harbor, Lisa tut sich weiterhin schwer, wir kommen hier nicht voran.
2: Es ist einfach falsch. So, wer hat's denn richtig raus? Komm, ich erhöhe den Gewinn doch mal, es gibt 600 Euro Garantiegewinn. Jetzt zu uns, komm mit Leitung 2, richtig lösen, 600 Euro kassieren. Heide raus.
1: Was ist das? Ein drittes Mal und bitte jetzt ein letztes Mal. 0137 90 30 200 0137 90 30 200 50 Cent aus allen deutschen Netzen. Wir haben bis hierhin gehört Pearl Harbor, Avatar und Sandmännchen. Weiß irgendwer, welchen Film wir suchen? Uns ist klar, der Ausschnitt ist echt tricky. Super kurz. Aber wenn du von den wenigen Leuten, die gerade Radio hören an diesem heißen Feierabend, wenn du weißt, welchen Film wir suchen, die Gewinnchance ist gerade riesig. Aber es ist, glaube ich, immer noch keiner da, ne?
2: So, der Gewinn ist noch nicht riesig genug. Pass mal auf, ich leg nochmal einen Hunni. Nee, komm, ich leg 150 oben drauf.
1: Boah, echt?
2: So, dein Gewinn am Radio lautet ab jetzt 750 Euro. Und die warten nur auf dich. Garantiegewinn geht heute noch raus per Echtzeitüberweisung.
1: 750 Euro, 18.38 Uhr, jetzt guckt die Regie und Will macht auch schon Druck. Alle wollen wieder Musik hören, ich kann es nicht ändern. 0137 90 30 200, 0137 90 30 200, 50 Cent aus allen deutschen Netzen mit Leitung 2. Bist du live bei uns in der Show? Weißt du, was das für ein Film ist? Irgendwer, der da eine Ahnung hat? Dann bitte jetzt auflösen. Also einer bitte, Anna war in einer anderen Sendung schon mal da, meinte das.
5: Was hast du raus?
4: Ich sag Heidi.
5: Die Heidi? Die Heidi aus den Bergen? Ach nein, die ist es nicht. Tut mir leid.
2: Ja, welche denn sonst? Aber
1: naja, Hallo, entschuldige Rio. Mal. Nee, es ist nicht Heidi. Wir suchen einen Film. Heidi ist ja so weit weg von dem, was wir suchen. Ich bin echt skeptisch gerade.
2: Oh, Leute, was soll ich machen? Abbrechen?

0: Badewanne oder im Freibad oder im Pool. Irgendeiner, der weiß, welchen Film wir suchen. Es gibt jetzt den Hitzefrei-Bonus von 1.000 Euro. Und das Beste ist, das Geld hast du heute Abend schon auf dem Konto. Kannst du ausgeben, heute Abend noch, wenn du möchtest. 0137 90 30 200 0137 90 30 200 50 Cent aus allen deutschen Netzen. Wenn irgendwer was weiß, was das hier für ein Film ist. So, wir werden die Gewinnchance jetzt erhöhen, bitte.
1: Auf jeden Fall, weil mit Leitung 2 ist noch niemand bei uns. Und wer jetzt raus hat, hat Glück. Warum? Ich wollte eigentlich verdoppeln, mache ich nicht. Ich verdreifache jetzt deine Gewinnchance. Noch mit am Start, Leitung 3 und 4. Drei nebeneinander liegende Leitungen zu 1.000 Euro.
0: 0137 90, 30, 200. Die Sendung ist gleich vorbei. Wir garantieren aber, es wird einen Gewinner geben. Die 1.000 Euro gehen auf jeden Fall raus unter der 0137 90, 30, 200. 50 Cent aus allen deutschen Netzen. Liebe Freunde aus der Senderabwicklung, wir können solche Sendungen an solchen heißen Tagen einfach nicht mehr machen. Das ist ja völlig Wahnsinn. Weiß irgendwer bitte, was das hier für ein Film ist? 1.000 Euro netto und steuerfrei, drei Leitungen. Drei Studioleitungen sind jetzt sogar geöffnet. Leitung 2, Leitung 3, Leitung 4. Ist irgendwer schon in eine der drei Leitungen? Hallo? Ist irgendwer in Leitung 2? Oder in der 4 oder in der 3?
1: Hallo? Ist
0: keiner da, der den Film sagt.
1: Die sind grün. Die warten auf dich. So, pass mal auf. Das hat ja keinen Sinn. Ich schau mal auf die Uhr. Ich gebe nochmal zwei Leitungen oben drauf. Die 7 und die Glücksleitung 13. Damit die fünffache Gewinnchance.
0: Echt?
1: 1.000 Euro, die warten. 1.000 Euro, die heute noch kassiert werden können und heute noch aufs Konto gehen.
0: Fünf Studioleitungen sind jetzt offen. Eine davon treffen. Du kommst direkt ohne Umwege zu uns in die Show. Nennst bitte diesen Film hier und gewinnst die 1.000 Euro unter der 0137 90 30 200. Gott, wir haben es schon 18.42 Uhr. Die Sendung ist gleich vorbei. 0137 90 30 200. 50 Cent aus allen deutschen Netzen. Wir haben von Nancy das Sandmännchen gehört und da habe ich gesagt, nee, wir suchen einen Film. Moritz dachte an Avatar. Claudi an Pearl Harbor und Anna meinte, das ist Heidi. Das ist doch nicht Heidi. 1.000 Euro netto und steuerfrei. Aber kann sich bitte irgendwer aus der kalten Badewanne gerade ans Telefon bequemen?
1: Bitte.
0: Sofern er weiß, was hier überhaupt rauskommt.
1: Oder aus dem klimatisierten Auto, egal.
0: So,
1: niemand da. Ich erhöhe jetzt so lange die Gewinnchance, bis endlich jemand bei uns ist. Achtung, jetzt noch die sechste Leitung dazu, Leitung 16. Wir brechen das nicht ab. Sechsfache Gewinnchance, 1.000 Euro.
0: 0137 90 30 200. Es sind jetzt sogar sechs Studioleitungen auf grün. Für den richtigen Film bitte unter der 0137 90 30 200. 0137 90 30 200. 50 Cent aus allen deutschen Netzen. Sandmännchen, Avatar, Pearl Harbor und Heidi haben wir gehört. Und da denke ich mir bei Heidi und Sandmännchen, boah, das sind ja Lösungen, das ist so weit weg von unserer eigentlichen Lösung. Nee, das stimmt nicht. Was ist das hier für ein Film? 1.000 Euro netto und steuerfrei. Und nochmal, Mirko, versprich bitte, es bleibt dabei, das Geld hat man heute Abend auf dem Konto.
1: Das verspreche ich. Vom Spielechef höchstpersönlich überwiesen. Pass mal auf, immer noch niemand da. Die nächste Leitung, Leitung 18. Damit ab jetzt die siebenfache Gewinnchance zu 1.000 Euro.
0: Wahnsinn. Sieben Studioleitungen sind jetzt geöffnet. Wir haben es gleich 18.45 Uhr. Liebe Kollegen aus der Regie, ich weiß, auch ihr habt Druck. Bitte lasst uns auf dem Sender. Es gibt die Ansage, es wird gleich jemand gewinnen. 1.000 Euro für den richtigen Film. In den letzten Augenblicken dieser Sendung unter der 0137 90 30 200. 0137 90 30 200. 50 Cent aus allen deutschen Netzen. Wie heißt dieser Film hier? 1.000 Euro. Für die korrekte Lösung, und die korrekte Lösung ist nicht Pearl Harbor oder Avatar. Wir müssen gleich in die letzten 120 Sekunden gehen, Mirko, das war's?
1: Absolut, sondern wie ist die richtige Lösung? So, ich wollte eine Leitung dazu geben, hat keinen Sinn. Ich gucke auf die Uhr, es sind die letzten Sekunden. Jeden Augenblick kannst du hier scheppern, pass auf. Drei Leitungen obendrauf,
0: echt?
1: Die 23, ja.
0: Boah.
1: Die 24 und die 25 heißt ab jetzt die beste. Die zehnfache Gewinnchance zu 1.000 Euro Garantiegewinn, die heute noch auf dein Konto gehen.
0: 0, 137 90 30 200. Und damit läuten wir jetzt gleich die letzten 120 Sekunden dieser Sendung ein. Wir brauchen die Lösung. 1000 Euro gehen auf jeden Fall raus. Mhm. Aber die Lösung braucht's bitte jetzt unter der 0137 90

0: 30, 200, 50 Cent aus allen deutschen Netzen. Was ist das hier für ein Spielfilm? Irgendeiner, der es weiß? Dann bitte jetzt in den letzten... Okay, da starten Sie die letzten 120 Sekunden. Wie viele Leitungen sind geöffnet, Mirko?
1: 10 Leitungen, boah. Zehnfache und damit beste Gewinnchance, 1000 Euro. Die beste Gewinnchance bisher. Das Geld geht heute garantiert noch raus.
0: 0137 90 30 200. Keine 120 Sekunden mehr. Die Regie zählt uns jetzt an. Wir brauchen bitte jetzt ein Telefonklingeln. Irgendwer, der weiß, welchen Film wir suchen, unter der 0137 90 30 200. Bitte jetzt. 0137 90 30 200. 50 Cent aus allen deutschen Netzen. Bitte den richtigen Film. Jetzt für 1000 Euro heute Abend bei dir auf dem Konto. Wir machen an diesem 24. Juni eine Echtzeitüberweisung. Wenn du weißt, was das für ein Film ist, dann bitte die 1000 Euro jetzt gewinnen in den letzten, oh Gott, gleich letzten 70 Sekunden. Es müsste jetzt eigentlich schon klingeln. 10 Leitungen sind geöffnet und du gewinnst unter der 0137 90 30 200 0137 90 30 200 50 Cent aus allen deutschen Netzen. So, haben wir gleich keine Musik mehr, jetzt ist wirklich vorbei. 60 Sekunden, bitte, jetzt muss es klingeln, 10 Leitungen sind geöffnet. Eine von diesen 10 Leitungen treffen, du kommst direkt ohne Umwege zu uns in die Show. Und wenn du dann gleich unsere Stimmen in deinem Telefon hörst, bitte nicht auflegen. Ein letztes Mal, liebe Regie, bitte reingehört in den Schnipsel. Was ist das für ein Film? Und das ist nicht das Sandmännchen, nicht Avatar oder Heidi. 0137 90 30 200 0137 90 30 200 50 Cent aus allen deutschen Netzen. Boah, Mirko, ich bin so gespannt, wer gleich 1000 Euro gewinnt.
1: Ich auch, du 1000 Euro, Wahnsinn.
0: Liebe Regie, bitte lasst uns noch auf dem Sender, bis es hier gleich klingelt und wir garantiert auch einen Gewinner haben. So, da durchgestellt mit dem Chance-Button live. Hallo, wer ist da?
2: Ja, Valentina Deutsch.
0: Ich grüße dich. Was hast du raus, bitte?
2: Ja, das ist Titanic.
0: Oh, das stimmt, ja. Gott sei Dank. Du hast gerade 1000 Euro gewonnen. Herzlichen Glückwunsch.
2: Danke.
0: Ja, gerne. Bleib mal bitte am Telefon. Schönen Feierabend wünsche ich.
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1: Ich bin Thomas Bleskin. Bundesfamilienministerin Prien will in Deutschland ein Social-Media-Verbot für Kinder einführen, allerdings nur bis zum Alter von 13 Jahren und mit Ausnahmen etwa für Messenger-Dienste. Prien bezieht sich hierbei auf die Empfehlung einer Expertenkommission.
2: Kinder stoßen im Netz auf viele Gefahren, heißt es von der Expertenkommission, darunter Pornos, Mobbing oder Cybergrooming. Hinzu kommen die besorgniserregenden Nutzungszeiten. Etwa 1 Million Jugendliche würden digitale Medien auf problematische Weise nutzen. Um sie besser zu schützen, schlägt die Kommission härtere Regeln für Plattformen vor, sowie Handyverbote an Schulen und eine gesetzliche Altersgrenze. Die wird gerade auch in vielen anderen EU-Ländern diskutiert, teilweise mit noch strengeren Ansätzen. Auf EU-Ebene gibt es eine eigene Expertengruppe, die im Juli ihre Vorschläge vorlegen soll. Fiona Reinhardt, Nachrichtenredaktion.
1: Das Bundesamt für Sicherheit in der Informationstechnik warnt vor einer wachsenden Bedrohung durch KI-gestützte Cyberangriffe. BSI-Präsidentin Plattner sprach von einer neuen Phase der Cybersicherheit und erwartet in den kommenden Jahren eine deutlich angespanntere Lage. Sicherheitsbehörden sehen digitale Attacken bereits heute als Ausdruck geopolitischer Spannungen. In Frankreich ist eine erste Erkrankung im Zusammenhang mit dem Ebola-Ausbruch in der Demokratischen Republik Kongo nachgewiesen worden. Ein Arzt, der aus dem afrikanischen Land zurückkehrte, sei positiv getestet worden, hieß es vom französischen Gesundheitsministerium.
3: Schon mehr als 1000 Menschen haben sich in der Demokratischen Republik Kongo mit Ebola infiziert und jetzt gibt es auch einen Fall in Frankreich. Allerdings war der Mann vorher für die Arbeit im Kongo und zwar genau dort, wo die Krankheit rumgeht. Sein Zustand ist stabil und auch wenn es für den Mann direkt ins Krankenhaus ging, schauen die Behörden in Frankreich jetzt, ob es Kontaktpersonen gibt, die dann 3 Wochen zu Hause in Quarantäne müssen. Ebola-Fieber kann lebensbedrohlich sein und wird durch Körperkontakt und auch Kontakt mit Körperflüssigkeiten übertragen. In Europa schätzen die Behörden das Ansteckungsrisiko aber als gering ein. Aus Paris, Rache Sommer.
1: Bundeskanzler Merz dringt auf eine Verabschiedung der geplanten Rentenreform noch in diesem Jahr. Im Bundestag warb er für eine zügige Umsetzung der Vorschläge einer Expertenkommission, die unter anderem eine schrittweise Anhebung des Renteneintrittsalters vorsehen. Merz verteidigte die Pläne erneut und wies Vorwürfe einer Rentenkürzung zurück.
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4: Der Mittwochabend, glühend heiß gefühlt, also von Abkühlung jetzt um die Uhrzeit noch keine Spur. Mit deutlich über 30 Grad geht's auch in den Mittwochabend. Bevor wir überhaupt unter die 30 Grad Marke runterkommen, ist mal locker 10 Uhr nachts. Unfassbar. Und weiter runter als bis 23, vielleicht notfalls noch 22 Grad morgens früh um 4. Das, wenn wir Glück haben, ist die Tiefsttemperatur und die nächsten Tage wird's heißer. Und zwar sowohl tagsüber als auch nachts. Die Nächte mit 23, 24 Grad bleiben deutlich tropisch und tagsüber geht's dann Richtung Wochenende jeden Tag noch ein bisschen heißer. Samstag oder Sonntag der Höhepunkt bei 39, 40 Grad. Das ist die längste Hitzewelle meines Lebens zumindest und ich laufe hier schon 3 Tage rum. Und auch von der Intensität, vielleicht fallen ja sogar Richtung Wochenende noch ein paar Rekorde. Die heißeste Nacht des Jahres seit ever haben wir die Woche in Frankfurt ja schon gehabt.
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4: Und noch die Blitzer Richtung Mittwochabend. Wir schauen uns nochmal in Frankfurt um und zwar im 40er Bereich der Langenstraße. Bitte vorsichtig sein. 30 an der Obermainanlage. In Sachsenhausen die Holbeinstraße nicht mehr als 30 fahren. Und wir haben noch ein bisschen raus Richtung Unterliederbach ein 30er Blitzer an der Königsteiner Straße. Jeweils bitte schön, akkurat, ordentlich fahren. Nicht überdrehen. Ihr wisst schon, wird teuer.
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4: Mittwochabend, ein ganz schön heißer Tag ist das heute gewesen. Deswegen machen wir uns jetzt ganz, ganz geschmeidig in einen nicht kühlen, sondern einen angenehmen Abend. Und dazu begrüße ich alle jetzt mit einer Chef- und Ehr-Sendung und einer charmanten Dame. Die Gast ist nämlich Evgenia Döring. Und du erklärst uns mal, von wem oder was du Chef bist und was du machst.
6: Hallo zusammen, guten Abend, schön hier zu sein, Raoul. Also ich bin meine eigene Chefin.
4: Oh, das ist gut.
6: Ja, das habe ich mir bewusst so ausgesucht und ich bin Gesellschafterin und Geschäftsführerin von der dritten Lösung GmbH, die ja zwei Säulen hat. Das eine ist, ich nehme mich komplexen Projektstrukturen an oder angeschlagenen Projekten und bringe sie entweder auf Kurse, den sicheren Hafen. Und als zweites widme ich mich der Vermittlung von Expertenwissen. Und da werden wir noch ein bisschen darüber reden.
4: Und du hast, das weiß ich schon, weil ich natürlich mich ein bisschen vorbereiten durfte, hast ein paar ganz spannende Projekte, wo man auch mitmachen kann. Und was da genau zu erleben ist und wo du da was anbietest, das klären wir gleich. Ich bin auch dabei, Raul Helmer, und wünsche einen schönen, schönen guten Abend.
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1: Chef on Air, Radio Frankfurt, ein heißer Mittwochabend und Evgenia Döring ist zu Gast. Sie ist ihre eigene Chefin, wie sie uns gerade verraten hat, unter anderem an der GmbH, nämlich die dritte Lösung, hast du gerade gesagt. Das hört sich spannend an, aber ich kann mir überhaupt nichts darunter vorstellen. Was ist denn das bitte?
2: Ja, wie du gerade gehört hast, habe ich es nicht nur mit Projekten zu tun, sondern mit Projekten, die in einer bestimmten Komplexität stattgefunden haben oder sich gerade befinden. Und du kennst ja, wir haben eine These, wir haben eine Antithese und wir haben eine Synthese. Und dafür steht die dritte Lösung. Also das heißt, die Lösung, an die keiner denkt. Ich glaube fest daran, dass die Lösung für alle Probleme schon vorher da ist. Man muss sie nur entdecken. Und da gibt es natürlich viel Handwerkszeug, über das wir auch reden werden. Und ja, wenn du so sehen möchtest, dann ist meine GmbH steht für die Lösungsfindung.
1: Das klingt ja schon mal super spannend. Das heißt, wie muss man sich das vorstellen? Also du hast ein Projekt, was irgendwie noch nicht richtig an der Lösung angekommen ist und dann kommst du dazu. Wie gehst du da dran? Du kommst ja erstmal von der Seite in irgendeine Situation und dann was? Also du sagst Handwerkszeug, was passiert dann? Ist das etwas, was du dann mit deinem Charakter, mit deinen Werkzeugen oder mit allem zusammen angehst, um dann den Weg zu finden? Oder wie muss man sich das vorstellen?
2: Ja, also das ist tatsächlich genau das, was meine Aufgabe und Tätigkeit beziehungsweise auch Projektmanagement im Allgemeinen so spannend für mich macht. Ich mache das ja bereits seit 20 Jahren, aber wahrscheinlich noch länger. Und es kommt sehr stark auf die Situation an. Und vielleicht auch, um gleich mal vorwegzuschicken, was eigentlich ein Projekt ist, weil ich festgestellt habe, wir haben sehr viele Projektmanager. Das ist momentan ein bisschen Modewort und nicht jeder weiß, was das eigentlich ist. Und ein Projekt ist eine Tätigkeit, die einzigartig ist. Das heißt, und hat einen begrenzten Zeitraum. Man hat einen Anfang und ein Ende und man hat es noch nie vorher gemacht. Das ist der Unterschied zur laufenden Geschäftstätigkeit. Und das heißt, ein Projekt ist schon per Definition originell. Und das heißt auch, es braucht auch originelle Lösungen, die bisher noch keiner gefunden hat. Und je nachdem, natürlich analysiere ich die Situation. Ich habe ja meine Berufslaufbahn als Wirtschaftsprüferin gestartet. Und da nutze ich jetzt viele Erfahrungswerte aus dieser Zeit. Wir hatten damals dieses Konzept von Walkthrough. Wir hatten je nach Unternehmensgröße bei einem Konzern höchstens 2 Wochen, bei einer kleinen Gesellschaft teilweise nur ein paar Tage Zeit, um in ein unbekanntes Unternehmen reinzugehen, das auf Herz und Nieren zu prüfen, alles, was das Unternehmen in einem Jahr erwirtschaftet hat, irgendwie analysieren zu können innerhalb von 2 Tagen. Und das hat natürlich mich einiges gelehrt. Und ich kann schon verraten, dass wir den Faktor Mensch haben oder Kommunikation im Allgemeinen, die da meist den ausschlaggebenden Faktor hat.
1: Das kann ich mir natürlich sehr gut vorstellen. Gibt es irgendwelche Themen oder Kreise, die besonders interessant sind für deine Projekte? Und kannst du alles? Das sind alles die Fragen, die klären wir gleich in wenigen Minuten nach den nächsten beiden Musiken.
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1: Radio Frankfurt, Chef on Air mit einer selbstständigen Dame, mit Evgenia Döring zu Gast heute an diesem heißen Mittwochabend. Sie hat unter anderem eine eigene GmbH, hat ganz viel Erfahrung im Projektmanagement, aber du hast ein paar Sachen, die noch darüber hinausgehen und die sehr speziell sind und die wollen wir jetzt mal ein bisschen genauer uns betrachten, nämlich zum Beispiel Powerflow. Powerflow habe ich zum Beispiel bisher überhaupt noch nie gehört, aber vielleicht sollten wir darauf mal kurz eingehen und du kannst uns mal kurz erklären, was ist denn bitte jetzt Powerflow und für wen ist das gedacht?
2: Ja, sehr gerne. Also Powerflow ist eine Technik, die Tom Mögle ins Leben gerufen hat. Und im Prinzip, um das kurz zu erklären, im Kern ist das eine Erhöhung des Energieniveaus von unserem Körper. Unser Energiesystem kann sich danach neu ausrichten. Wir können auf ganz einfache Art und Weise Stress in Energie verwandeln. Wieso mache ich das? Weil ich Projektmanagerin bin und ich meine Ressource bin und sehr stark darauf achten muss, dass ich genug Energie habe, meine Projekte auch zu managen.
1: Aber wie macht man das? Also ohne, dass du jetzt schon zu viel verrätst, aber ist das Mittel Konzentration, ist es künstlerischer Ausdruck, ist es Tanzen, ist es von allem ein bisschen? Wie kriegst du Power wieder zum Flowen?
2: Ja, das ist tatsächlich altes Wissen. Und im Prinzip ist es so, dass wir lernen, durch bestimmte Techniken in einen erhöhten Bewusstseinszustand zu kommen. Und so können in diesem Zustand können Blockaden gelöst werden, die fließen ab und uns steht wieder Power zur Verfügung. Und das ist etwas auch, was ich persönlich mit Selbstverantwortung verbinde. Wie du jetzt schon angesprochen hast, in meinem Lebenslauf hatte ich eigentlich immer mit starken Wirtschaftsakteuren zu tun. Und ich habe natürlich auch sehr viel erlebt, dass Menschen, die wichtige Entscheidungen treffen müssen, unreguliert agieren auf diverse Arten und Weisen und es nicht schaffen, ihr Nervensystem wieder zu beruhigen, um wieder am Start zu sein. Sie tragen ja auch Verantwortung für Unternehmen, Verantwortung für das ganze Wirtschaftsleben. Und mir war schon ziemlich schnell klar, ich habe auch einige Techniken ausprobiert und Powerflow ist für mich so der eleganteste Weg von allen. Und jeder, der das kennenlernen möchte, darf gerne nach Kloster Eberbach kommen. Es hat eine sehr schöne Energie, passt auch sehr gut zur Energiearbeit, wo ich entlasse alle in einen Zustand der Selbstkompetenz. Ab da hat man genug Handwerkszeug, um selbst seinen Weg weiterzugehen.
1: Das klingt ja gar nicht so lang. Also man braucht nicht eine Woche Seminar, sondern das ist ja relativ schnell sogar erlernbar dann.
2: Ja, die meisten Techniken, die gut funktionieren, sind ja auch einfach anwendbar.
1: Das klingt super spannend. Wer kann da hinkommen? Ist es jetzt nur für Unternehmer oder ist es für alle, auch Handwerker? Ich sag mal, ist es für jedermann oder für wen?
2: Jeder, der für sich selbst sorgen möchte, ist da herzlich eingeladen.
1: Mehr Infos dazu dann auch später noch. Und gleich wollen wir auch nochmal über was ganz Spezielles sprechen, nämlich über den Essence of Belly Dance. Aber dazu gleich mehr.

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1: Radio Frankfurt, Chef on Air mit Evgenia Döring. Sie ist ihre eigene Chefin mit der dritten Lösung GmbH, löst Probleme von uns und löst auch Energieblockaden auf und bringt uns alle wieder mehr in Energie. Du hast gerade schon gesagt, Powerflow ist eine Sache, die kann man sogar in wenigen Stunden lernen in einem Seminar im Kloster Eberbach. Ganz genau kann ich noch nicht zuordnen, wie das funktioniert. Was muss ich tun, damit ich noch ein bisschen mehr dazu erfahre?
2: Ja, ihr könnt gerne auf meine Webseite gehen, wo ihr alle Details und Beschreibungen findet. Und zwar ist es evgenias.art. Kann man sich sehr gut vorstellen, merken, weil ich die Dinge auf meine Art und Weise mache.
1: Also Evgenia, E-V-G-E-N-I-A-S, also evgenias.art.
2: Genau.
1: Also das kann man sich merken. Jetzt hast du aber nicht nur diesen Powerflow, sondern du hast sogar noch was Spezielles. Du hast ja auch schon mal kurz eben fallen lassen, dass dir die Frauen und die Mütter und Unternehmerinnen, alle, die alles unter einen Hut bringen müssen, auch besonders am Herz liegt. Und du bietest auch noch einen Tanz, ein Essence of Belly Dance an. Was ist das denn jetzt wieder? Das ist jetzt wieder ganz was anderes wie Powerflow, oder?
2: Wenn ich jetzt rausgehe in die Welt, privat wie geschäftlich, dann sehe ich, dass die Menschen nicht alle ihre Probleme lösen können, obwohl das Wissen da ist. Und Konfuzius hat ja schon gesagt, das Entscheidende am Wissen ist, dass man es beherzigt und anwendet. Und das heißt, wenn ich das anders formulieren würde, ist der erste Schritt, den man macht, das ist ja meistens der schwerste. Also alle Erfinder, alle Projektmanager, alle, die Großes bewegt haben, haben es ja gewagt, den ersten Schritt zu tun. Und diese Hingabe an den ersten Schritt, das verkörpere ich durch den Tanz. Also manchmal ist ja der mentale erste Schritt für uns nicht so einfach umzusetzen. Und wenn man die Schritte im Tanz macht, dann ist es schon etwas, wo man anfängt, seine Bewegung, und Bewegung enthält ja auch das Wort Weg, den Weg finden, die Lösung finden, sich in Bewegung setzt und dadurch im Prinzip sehr stark dieses Ganzheitliche auch lebt.
1: Und wie genau muss man sich das vorstellen? Ist das dann bei dem Essence of Belly Dance so ähnlich wie bei Powerflow, wo du ja dann einen Workshop zum Beispiel im Kloster Eberbach hast? Oder wie kommt man dann dahin? Wie wird das von dir umgesetzt?
2: Ja, also tatsächlich biete ich Workshops an. Ich biete auch Firmen-Events an. Was als nächstes ansteht, ist tatsächlich nochmal ein Kloster. Ich habe da wahrscheinlich einen Bezug dazu. Und zwar ist es eine alte Klosteranlage, ein ehemaliges Frauenkloster. Das nennt sich Hofgut Pattershausen. Ich wohne ja in Heusenstamm. Und wir werden mit den neuen Pächtern den alten Weinkeller, der jetzt eine Zeit lang ungenutzt war, einweihen am 17. Juli. Und in einem Tanzworkshop. Das dauert so 2 Stunden. Für den Anfang ist es auch total ausreichend. Es ist ein ganzheitlicher Tanz. Wir werden alle Muskeln bewegen, an die man schon nicht mehr gedacht hat. Und das Tolle ist, dadurch, also es ist sehr einfach umzusetzen. Die Tanzschritte sind schon sehr durchdacht. Also steckt sehr viel Tanz-Know-how auch drin.
1: Kann aber jeder mitmachen.
2: Das kann jeder mitmachen. Und der tolle Effekt, wieso ich das auch mache, ich stehe morgens auf und ich tanze. Und das führt dazu, dass mein Kopf klar wird. Es ist tatsächlich so, in diesem Essence of Belly Dance ist die Beweglichkeit des Beckenbodens integriert, was dazu führt, das ist ja ein riesiges Muskelgeflecht und auch Nervengeflecht. Und durch das Tanzen lösen sich da Blockaden und plötzlich funkt es nach oben. Wir haben ja eine Darm-Hirn-Achse ins Gehirn und man trifft tatsächlich weise Entscheidungen dadurch. Und dann sieht man wieder das Ganzheitliche, dass unser Körper, unser Geist und unser Herz am besten zusammen kooperieren.
1: Das klingt schon mal sehr spannend. Essence of Belly Dance, wie du sagst, 2 Stunden, und auch Powerflow ist ja eine Sache, die man relativ kurz lernen kann. Wenn jetzt aber jemand sagt, oh, das klingt aber beides interessant für mich, was würdest du dem anbieten können?
2: Ja, tatsächlich, das wäre schon eine Reise. Ich biete eine Costa Rica Retreat für Unternehmerinnen an, wo ich tatsächlich alles miteinander in Querverbindung bringe.
1: Und wie das funktioniert, das klären wir auch gleich.
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1: Chef on Air mit Evgenia Döring, die uns eine ganze Menge spannende neue Dinge erklärt und empfiehlt, unter anderem Powerflow und Essence of Bodydance. Und du hast gerade eben gesagt, dass wenn man das möchte, dass du sogar eine Reise nach Costa Rica, habe ich das richtig verstanden, anbietest?
2: Genau, das ist ein 6-tägiger Retreat für Unternehmerinnen. Wir tanzen auf einer Plattform mitten im Regenwald. Es ist eine sehr erhabene Kulisse, die uns wieder zurück zu unserer inneren Wahrheit bringen soll. Und tatsächlich ist es ein Paket, das sich genauso anbietet für Unternehmerinnen, die ja sehr viel im Alltag bewegen müssen. Und wir tanzen vormittags. Wir lernen durch die Körperbeherrschung des Tanzes auch standhaft im Leben zu sein und das Rückgrat zu haben, wichtige Entscheidungen zu treffen. Wir machen am Nachmittag nach einer Wellness-Oase-Einlage in den Mittagsstunden Theorie. Unter anderem bewegen wir dann unseren Geist. Wir finden kreative Lösungen. Wir lernen mit Energien, mit Frequenzen umzugehen durch Powerflow. Wir lernen, wie Projektmanagement funktioniert, wie man Projekte selber gestalten und umsetzen kann. Und das alles ist ein wunderschönes Paket, auf das ich mich sehr freue.
1: Da sind ja die Teilnehmerinnen in dem Fall, das ist nur für Frauen, in dem Fall Women Only?
2: Ja.
1: Also da kann man also dann noch mitmachen. Wie bekommt man da Kontakt? Geht man auf deine Website oder wenn man sich da mehr informieren will, da gehört ja noch ein bisschen mehr Rahmeninfo wahrscheinlich dann dazu.
2: Genau, ich habe sehr viele Bilder, sehr viele Videos, sehr viele Rahmeninformationen. Man geht auf meine Webseite. Wir haben ein paar wenige Plätze für die ganz spontan. Ich weiß, es ist eine weite Reise, aber es lohnt sich durch und durch. Ich war schon mal da und das kommt nicht von ungefähr, dass ich das anbiete. Und kann mich kontaktieren per E-Mail oder über die Webseite.
1: Und du als Mensch, der du das ja sozusagen umsetzt und anbietest, wie würdest du dich beschreiben? Also wenn man mit dir auf so eine Reise geht, möchte ich auch wissen, man hat ja dann noch einen engeren Kontakt. Wie würdest du dich als Charakter, du hast schon mal Familie erwähnt, wie würdest du sagen, bist du unterwegs? Hast du noch Hobbys? Ist das, was du tust, dein Hobby? Oder wie würdest du dich als privaten Mensch so skizzieren?
2: Ja, also das ist jetzt natürlich eine Frage, über die ich lange reden könnte.
1: Versuch's kompakt für jemanden, den du für deine Reise und begeistern möchtest.
2: Also, ich bin ein sehr offener Mensch und ich bin ein sehr intuitiver Mensch. Meine ganzen Hobbys, die haben irgendwie die Vorsilbe Intuition. Also ich mache intuitives Klavierspiel, ich mache intuitives Bogenschießen und mittlerweile habe ich auch gelernt, intuitives Projektmanagement zu machen. Von daher, mir ist es ganz wichtig, dass die Frauen sich gut aufgehoben fühlen. Ich kann sehr gut organisieren, ich kann lange sprechen und ich kann auch sehr gerne feiern.
1: Und wer das alles mitmachen möchte, der findet auf deiner Webseite wahrscheinlich am meisten Info dazu.
2: Genau.
1: Welche sagst du nochmal?
2: Evgenias.art.
1: Dann sind wir gespannt auf jeden Fall auf die nächsten Projekte. Wer mehr wissen will, bei Evgenias.art, da kriegt man mehr Informationen. Ich danke dir für deinen Besuch, wünsche dir ganz viel gute Energie und gutes Gelingen. Und wer daran teilhaben will an der Reise, dann wünsche ich euch gemeinsam eine ganz tolle Geschichte.
2: Vielen Dank, Raul.
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1: Ich bin Thomas Bleskin. Familienministerin Prien plädiert für eine gesetzliche Altersgrenze von 13 Jahren für die eigenständige Nutzung sozialer Medien wie TikTok, Instagram oder Snapchat. Prien bezog sich dabei auf eine Empfehlung der Expertenkommission Kinder- und Jugendschutz in der digitalen Welt.
2: Die gesetzliche Altersgrenze von 13 Jahren ist allerdings nur ein Vorschlag der Expertenkommission. Alternativ wurde darüber diskutiert, über den EU Digital Services Act bestimmte Dienste oder einzelne Funktionen für bestimmte Altersgruppen zu beschränken. Worin sich die Kommission aber einig ist, das Thema muss auf europäischer Ebene geregelt werden. Und am Ende müssten besonders auch die Plattformbetreiber in die Pflicht genommen werden. Kinder und Jugendliche einfach aus der digitalen Welt auszusperren, sei kein Schutz. Fiona Reinhardt, Nachrichtenredaktion.
1: Deutschlands Handynetze sind besser geworden, aber mancherorts ist die Verbindung immer noch ziemlich schlecht. Über eine App sollen Nutzer jetzt genau diese Funklöcher melden. Unter dem Hashtag #CheckDeinNetz starten das Bundesdigitalministerium und die Bundesnetzagentur eine einwöchige Mitmachaktion.
3: Bundesdigitalminister Wildberger spricht vom großen Netztest. Und da ist jeder Handynutzer aufgerufen, mitzumachen. Denn aktuell gibt es immer noch Orte in Deutschland, an denen keines der großen Handynetze von Telekom, Vodafone und O2 standardmäßig funktioniert. Das sind immer noch gut 786 Quadratkilometer. Über die App Mobilfunkcheck sollen wir diese Woche melden, wo die Funklöcher sind. Das hilft den Anbietern und der Bundesnetzagentur einzustufen, wie die Situation vor Ort ist, und sorgt am Ende dafür, dass die Netzabdeckung in Summe besser wird. Tanja Wagner, Nachrichtenredaktion.
1: Bundeskanzler Merz drängt auf eine Verabschiedung der geplanten Rentenreform noch in diesem Jahr. Im Bundestag warb er für eine zügige Umsetzung der Vorschläge einer Expertenkommission, die unter anderem eine schrittweise Anhebung des Renteneintrittsalters vorsehen. Merz verteidigte die Pläne erneut und wies Vorwürfe einer Rentenkürzung zurück. Nach dem Fund eines toten Säuglings in Renningen bei Stuttgart richtet sich der Verdacht nun gegen die Mutter des Kindes. Nach Angaben von Polizei und Staatsanwaltschaft gibt es bislang keine Hinweise auf die zunächst gemeldete Entführung. Stattdessen wird gegen die 32-Jährige wegen des Verdachts des Vortäuschens einer Straftat ermittelt.
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3: Ich bin Thomas Bleskin. Bundesfamilienministerin Prien will in Deutschland ein Social-Media-Verbot für Kinder einführen, allerdings nur bis zum Alter von 13 Jahren und mit Ausnahmen etwa für Messenger-Dienste. Prien bezieht sich hierbei auf die Empfehlung einer Expertenkommission.
4: Kinder stoßen im Netz auf viele Gefahren, heißt es von der Expertenkommission, darunter Pornos, Mobbing oder Cybergrooming. Hinzu kommen die besorgniserregenden Nutzungszeiten. Etwa 1 Million Jugendliche würden digitale Medien auf problematische Weise nutzen. Um sie besser zu schützen, schlägt die Kommission härtere Regeln für Plattformen vor, sowie Handyverbote an Schulen und eine gesetzliche Altersgrenze. Die wird gerade auch in vielen anderen EU-Ländern diskutiert, teilweise mit noch strengeren Ansätzen. Auf EU-Ebene gibt es eine eigene Expertengruppe, die im Juli ihre Vorschläge vorlegen soll. Fiona Reinhardt, Nachrichtenredaktion.
3: Das Bundesamt für Sicherheit in der Informationstechnik warnt vor einer wachsenden Bedrohung durch KI-gestützte Cyberangriffe. BSI-Präsidentin Plattner sprach von einer neuen Phase der Cybersicherheit und erwartet in den kommenden Jahren eine deutlich angespanntere Lage. Sicherheitsbehörden sehen digitale Attacken bereits heute als Ausdruck geopolitischer Spannungen. In Frankreich ist eine erste Erkrankung im Zusammenhang mit dem Ebola-Ausbruch in der Demokratischen Republik Kongo nachgewiesen worden. Ein Arzt, der aus dem afrikanischen Land zurückkehrte, sei positiv getestet worden, hieß es vom französischen Gesundheitsministerium.
5: Schon mehr als 1000 Menschen haben sich in der Demokratischen Republik Kongo mit Ebola infiziert und jetzt gibt es auch einen Fall in Frankreich. Allerdings war der Mann vorher für die Arbeit im Kongo und zwar genau dort, wo die Krankheit rumgeht. Sein Zustand ist stabil und auch wenn es für den Mann direkt ins Krankenhaus ging, schauen die Behörden in Frankreich jetzt, ob es Kontaktpersonen gibt, die dann 3 Wochen zu Hause in Quarantäne müssen. Ebola-Fieber kann lebensbedrohlich sein und wird durch Körperkontakt und auch Kontakt mit Körperflüssigkeiten übertragen. In Europa schätzen die Behörden das Ansteckungsrisiko aber als gering ein. Aus Paris, Rachel Sommer.
3: Bundeskanzler Merz dringt auf eine Verabschiedung der geplanten Rentenreform noch in diesem Jahr. Im Bundestag warb er für eine zügige Umsetzung der Vorschläge einer Expertenkommission, die unter anderem eine schrittweise Anhebung des Renteneintrittsalters vorsehen. Merz verteidigte die Pläne erneut und wies Vorwürfe einer Rentenkürzung zurück.
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1: Ich bin Dirk Zeitler. Bundesfamilienministerin Prien will auch in Deutschland ein Social-Media-Verbot für Kinder einführen. Allerdings nur bis zum Alter von 13 Jahren und mit Ausnahmen etwa für Messenger-Dienste. Für Jugendliche zwischen 13 und 18 Jahren möchte die CDU-Politikerin abgestufte Schutzkonzepte bei der Nutzung von TikTok, Instagram und Co. Prien bezieht sich hierbei auf die Empfehlung einer Expertenkommission.
2: Kinder stoßen im Netz auf viele Gefahren, heißt es von der Expertenkommission, darunter Pornos, Mobbing oder Cybergrooming. Hinzu kommen die besorgniserregenden Nutzungszeiten. Etwa 1 Million Jugendliche würden digitale Medien auf problematische Weise nutzen. Um sie besser zu schützen, schlägt die Kommission härtere Regeln für Plattformen vor, sowie Handyverbote an Schulen und eine gesetzliche Altersgrenze. Die wird gerade auch in vielen anderen EU-Ländern diskutiert, teilweise mit noch strengeren Ansätzen. Fiona Reinhardt, Nachrichtenredaktion.
1: 2 Wochen vor dem NATO-Gipfel in Ankara haben die größeren europäischen Partner den Willen zur Stärkung des Bündnisses bekräftigt. Wir stehen gemeinsam für eine NATO, die stark und einig die Sicherheit im euroatlantischen Raum wahrt, im Interesse aller Alliierten. Zweitens, wir wollen die Allianz erneuern, wir stärken ihren europäischen Pfeiler, sagte Bundeskanzler Merz in Berlin beim Spitzentreffen der sogenannten E5 der größeren europäischen Mitgliedstaaten. Die Bundesanwaltschaft ermittelt gegen einen Russen wegen möglicher Sabotageversuche an der Gasversorgung in Deutschland. Einsatzkräfte durchsuchten in Berlin und Frankfurt am Main Räumlichkeiten. Im Fokus der Ermittlungen steht eine ehemalige Tochterfirma des staatlichen russischen Energiekonzerns Gazprom.
3: Es geht um einen Zeitraum zu Beginn des Ukraine-Kriegs. Damals wollte ein angeblich neuer Eigentümer die Gazprom Germania aus dem Nichts heraus liquidieren, hieß es von der Bundesanwaltschaft. Das hätte die Gasversorgung in Deutschland in einer ohnehin kritischen Phase weiter erschweren können. Denn Gazprom Germania verfügte zu dem Zeitpunkt über mindestens ein Viertel der deutschen Speicherkapazitäten für Erdgas. Das Bundeswirtschaftsministerium bekam Wind von der geplanten Aktion und verhinderte sie. Tanja Wagner, Nachrichtenredaktion.
1: Die Trikots der deutschen Fußballnationalmannschaft verkaufen sich zur laufenden Weltmeisterschaft so gut wie nie zuvor. Nach Angaben von Adidas werden voraussichtlich mehr als 3 Millionen Deutschland-Jerseys abgesetzt. Das seien dreimal so viele wie bei der WM in Katar vor 4 Jahren.
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1: Ich bin Dirk Zeitler. Nach dem bundesweiten Ausfall des Zugverkehrs in der Nacht hat die Deutsche Bahn erste Details zur Ursache genannt. Demnach war der planmäßige Tausch einer technischen Komponente beim digitalen Bahnfunksystem Auslöser für die Probleme. Eine deutschlandweite Störung des Systems hatte gestern am späten Abend für rund 2 Stunden Stillstand bei der Bahn gesorgt.
2: Das Verständnis für die Probleme mit der technischen Komponente hält sich in Grenzen. Wenn es an Hardware oder einem Update-Problem eines Servers gelegen habe, müsse die Bahn dafür sorgen, dass sich sowas nicht wiederholt, so die klare Erwartung von Bundesverkehrsminister Schnieder. Die Probleme zeigen, dass die Systeme der Bahn dringend modernisiert werden müssen, sagt der Vorsitzende des Verkehrsausschusses im Bundestag Al-Wazir. Viele Reisende hatten durch den Unfall in der Nacht festgesessen. Vor den Bahnhofsinformationen hatten sich extrem lange Warteschlangen gebildet. Thomas Thonfeld, Nachrichtenredaktion.
1: Die Gespräche zwischen den USA und dem Iran dürften nach den Worten von US-Außenminister Rubio in der kommenden Woche weitergehen. Nach seinem Kenntnisstand würden die technischen Gespräche am Montag oder Donnerstag fortgeführt. Rubio geht davon aus, dass erneut in der Schweiz verhandelt wird. Bundesfamilienministerin Priem will auch in Deutschland ein Social-Media-Verbot für Kinder einführen, allerdings nur bis zum Alter von 13 Jahren und mit Ausnahmen etwa für Messenger-Dienste. Für Jugendliche zwischen 13 und 18 Jahren möchte die CDU-Politikerin abgestufte Schutzkonzepte bei der Nutzung von TikTok, Instagram und Co. Priem bezieht sich hierbei auf die Empfehlung einer Expertenkommission.
3: Kinder stoßen im Netz auf viele Gefahren, heißt es von der Expertenkommission, darunter Pornos, Mobbing oder Cybergrooming. Hinzu kommen die besorgniserregenden Nutzungszeiten. Etwa 1 Million Jugendliche würden digitale Medien auf problematische Weise nutzen. Um sie besser zu schützen, schlägt die Kommission härtere Regeln für Plattformen vor, sowie Handyverbote an Schulen und eine gesetzliche Altersgrenze. Die wird gerade auch in vielen anderen EU-Ländern diskutiert, teilweise mit noch strengeren Ansätzen. Fiona Reinhardt, Nachrichtenredaktion.
1: Die Trikots der deutschen Fußballnationalmannschaft verkaufen sich zur laufenden Weltmeisterschaft so gut wie nie zuvor. Nach Angaben von Adidas werden voraussichtlich mehr als 3 Millionen Deutschland-Jerseys abgesetzt. Das seien 3-mal so viele wie bei der WM in Katar vor 4 Jahren.
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1: Ich bin Dirk Zeitler. Nach dem bundesweiten Ausfall des Zugverkehrs in der Nacht hat die Deutsche Bahn erste Details zur Ursache genannt. Demnach war der planmäßige Tausch einer technischen Komponente beim digitalen Bahnfunksystem Auslöser für die Probleme. Eine deutschlandweite Störung des Systems hatte gestern am späten Abend für rund 2 Stunden Stillstand bei der Bahn gesorgt.
2: Das Verständnis für die Probleme mit der technischen Komponente hält sich in Grenzen. Wenn es an Hardware oder einem Update-Problem eines Servers gelegen habe, müsse die Bahn dafür sorgen, dass sich sowas nicht wiederholt, so die klare Erwartung von Bundesverkehrsminister Schnieder. Die Probleme zeigen, dass die Systeme der Bahn dringend modernisiert werden müssen, sagt der Vorsitzende des Verkehrsausschusses im Bundestag Al-Wazir. Viele Reisende hatten durch den Unfall in der Nacht festgesessen. Vor den Bahnhofsinformationen hatten sich extrem lange Warteschlangen gebildet. Thomas Thonfeld, Nachrichtenredaktion.
1: Die Gespräche zwischen den USA und dem Iran dürften nach den Worten von US-Außenminister Rubio in der kommenden Woche weitergehen. Nach seinem Kenntnisstand würden die technischen Gespräche am Montag oder Donnerstag fortgeführt. Rubio geht davon aus, dass erneut in der Schweiz verhandelt wird. Bundesfamilienministerin Priem will auch in Deutschland ein Social-Media-Verbot für Kinder einführen, allerdings nur bis zum Alter von 13 Jahren und mit Ausnahmen etwa für Messenger-Dienste. Für Jugendliche zwischen 13 und 18 Jahren möchte die CDU-Politikerin abgestufte Schutzkonzepte bei der Nutzung von TikTok, Instagram und Co. Priem bezieht sich hierbei auf die Empfehlung einer Expertenkommission.
3: Kinder stoßen im Netz auf viele Gefahren, heißt es von der Expertenkommission, darunter Pornos, Mobbing oder Cybergrooming. Hinzu kommen die besorgniserregenden Nutzungszeiten. Etwa 1 Million Jugendliche würden digitale Medien auf problematische Weise nutzen. Um sie besser zu schützen, schlägt die Kommission härtere Regeln für Plattformen vor, sowie Handyverbote an Schulen und eine gesetzliche Altersgrenze. Fiona Reinhardt, Nachrichtenredaktion.
1: Zum Sport. Die Schweiz hat Gastgeber Kanada den Gruppensieg bei der Fußball-WM entrissen. Die Eidgenossen setzten sich im direkten Duell in Vancouver mit 2:1 durch. Mit einem 3:1 in Katar hat sich Bosnien-Herzegowina den Traum von der K.O.-Runde bei der WM so gut wie erfüllt.
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